0: Organisatoren wollten dadurch Solidarität mit den feministischen Protesten der vergangenen Wochen zeigen, wo digitale und sexualisierte Gewalt gegen Frauen angeprangert wurde. Unter den Demonstranten war auch der Grünen-Parteivorsitzende Banaschak. Er betonte, Gewalt gegen Frauen sei ein Problem, das Männer lösen müssten, weil es von Männern ausgehe.
1: Soweit die Nachrichten. 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Das Wetter, nachts nach den letzten Regenfällen trocker und lockender bewölkt, teils auch längere Zeit klar, Tiefstwerte 5 bis 0 Grad. Örtlich Bodenfrost und Nebel. Am Tage Sonne und Wolken mit einzelnen Schauern 15 bis 17 Grad.
2: Und hier ist der Verkehrsservice in der ARD-Hitnacht. Die A40 Essen Richtung Duisburg ist zwischen dem Kreuz Kaiserberg und dem Kreuz Duisburg wegen Brückenarbeiten bis Dienstag früh gesperrt. Die A67 Darmstadt Richtung Mannheim ist zwischen Lorsch und dem Viernheimer Dreieck wegen Bauarbeiten bis Montag früh gesperrt. Dort gibt's eine Umleitung, die führt ab dem Darmstädter Kreuz über die parallel verlaufende A5. Und die A94 München Richtung Passau ist zwischen Paarstetten und Lengdorf nach einem Unfall gesperrt. Ich hoffe, Sie kommen gut durch, kommen Sie gut an Ihr Ziel.
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2: Und die kommt vom Mitteldeutschen Rundfunk aus Magdeburg. Ja, es geht in die dritte Stunde dieses Freitags. Mein Name ist Frank Eberlein. Ja, wenn Sie gerade aufgestanden sind, um Ihr Tagwerk zu beginnen, ja, dann seien Sie willkommen hier in unserer Hörergemeinde und wir starten diese Stunde musikalisch mit Nick Kershaw.

Ja, kurz nach zwei am Freitagmorgen und da sind sie, die ersten Frühaufsteher. Und wer steht nicht gerne auf, ne? Mit Robbie Williams. Man muss ja nicht unbedingt mit ihm ins Bett gehen vorher.

seit den 80er Jahren berühmt für ihre großen Stadionhymnen. Ja, Stadionrock nennt man das, was die Simple Minds da zum großen Teil gemacht haben. Zum Beispiel mit Don't You Forget About Me. Und hier ist sie, die ARD-Hitnacht. Wir haben es jetzt, schöne Zeit, 2.22 Uhr. Und nach Boyzone, oder vor Boyzone, kommt jetzt noch Musik von Bryan Adams.

0: Es ist 2.30 Uhr, halb drei. Schönen guten Morgen, hier ist der Verkehrsservice in der ARD-Hitnacht. Die A40, Essen Richtung Duisburg, ist zwischen dem Kreuz Kaiserberg und dem Kreuz Duisburg wegen Brückenarbeiten noch bis Dienstag früh gesperrt. Und die A67, Darmstadt Richtung Mannheim, ist zwischen Lorsch und dem Viernheimer Dreieck wegen Bauarbeiten bis Montag früh gesperrt. Die Umleitung führt ab dem Darmstädter Kreuz über die parallel verlaufende A5. Ich wünsche Ihnen eine gute und unfallfreie Fahrt.
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Und hier in der ARD-Hitnacht eine dringende Warnmeldung. Vorsicht bitte auf der A7 Füssen-Reute-Ulm. Zwischen dem Rastplatz Badhauser Wald und dem Dreieck Hittistetten kommt Ihnen ein Falschfahrer entgegen. Fahren Sie äußerst rechts, überholen Sie nicht. Ich wiederhole, auf der A7 Füssen-Reute-Ulm kommt Ihnen zwischen dem Rastplatz Badhauser Wald und dem Dreieck Hittistetten ein Falschfahrer entgegen. Vorsicht in beiden Richtungen.

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1: Tja, und wir können vielleicht Leben retten, wenn wir hier nochmal diese dringende Warnmeldung durchgeben in der ARD-Hitnacht. Vorsicht bitte auf der A7 Füssenreute Ulm. Zwischen dem Rastplatz Badhauser Wald und dem Dreieck Hittistetten kommt Ihnen ein Falschfahrer entgegen. Fahren Sie äußerst rechts, überholen Sie nicht. Vorsicht in beiden Richtungen. Auf der A7 Füssenreute Ulm zwischen dem Rastplatz Badhauser Wald und dem Dreieck Hittistetten ist ein Falschfahrer unterwegs. Vorsicht bitte. Und jetzt gibt's Filmmusik. Ja, das Liebeslied aus dem Film Top Gun. Wir gehen genau 40 Jahre zurück, haben Tom Cruise vor Augen und Berlin im Ohr.

Daryl Hall und John Oates mit einem ihrer größten Hits Out of Touch. Das war der Sound der 80er aus den USA. Und jetzt geht's in die 90er. Wir haben's gleich um 3, also genau gesagt noch 11 Minuten. Und da gibt's Musik von Tin Sharp, Earth, Wind and Fire und Irene Cara. Hier in der ARD-Hitnacht.

Die ARD-Hitnacht mit einer guten Nachricht. Jetzt um 2.53 Uhr die Entwarnung für die A7 Füssenreuth-Ulm. Zwischen dem Rastplatz Badhauser Wald und dem Dreieck Hittistetten befindet sich kein Falschfahrer mehr. Sie haben dort wieder freie Fahrt. Kommen Sie gut an Ihr Ziel.

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1: Um 3 Uhr mit Katja Kindermann. In Großbritannien gerät Premierminister Starmer stärker unter Druck. Ein Minister ist gestern zurückgetreten und ein weiterer Konkurrent aus der Labour-Partei könnte sich um ein Unterhausmandat bewerben. Aus der Nachrichtenredaktion Torben Müller.
2: Gesundheitsminister Streeting hat seinen Rückzug aus dem Kabinett damit begründet, dass er das Vertrauen in Starmer verloren habe. Er hat aber nicht erklärt, ob er gegen ihn antreten will. Der Premier bekräftigte seine Absicht, das Amt weiterzuführen. Sollte es in der Labour-Partei zu einer Revolte gegen Starmer kommen, gilt auch der Bürgermeister von Manchester, Burnham, als Anwärter auf seine Nachfolge. Er hat bisher keinen Sitz im Unterhaus. Ein anderer Labour-Abgeordneter hat sein Mandat jetzt aber niedergelegt, sodass Burnham sich darum bewerben kann.
1: US-Präsident Trump setzt heute seinen Staatsbesuch in China fort. Offen blieb zunächst, ob es im Handelskonflikt zwischen den Vereinigten Staaten und der Volksrepublik konkrete Fortschritte geben wird. Gestern war Trump bereits zu ersten Gesprächen mit Chinas Staatschef Xi in Peking zusammengekommen. Auch heute ist ein Treffen geplant. Danach wird der Präsident zurück in die USA reisen. Es ist Trumps zweiter Staatsbesuch. Bereits in seiner ersten Amtszeit, 2017, besuchte er China. Der ukrainische Präsident Selenskyj hat schmerzhaftere Sanktionen gegen Moskau gefordert. Anlass ist der jüngste Angriff auf Kiew mit mindestens 21 Toten, darunter offenbar auch 2 Kindern. Laut Selenskyj war ein Marschflugkörper vom Typ CH-101 in ein Gebäude eingeschlagen. Das Geschoss sei im 2. Quartal dieses Jahres hergestellt worden, so der Präsident in seiner abendlichen Videobotschaft. Das bedeutet, dass Russland die dafür nötigen Komponenten weiterhin beziehe und die weltweiten Sanktionen umgehe. Vor der dänischen Insel Anholt ist ein toter Wal entdeckt worden. Jetzt prüfen die zuständigen Behörden, ob es sich dabei um den Buckelwal handelt, der wochenlang vor der deutschen Ostseeküste festsaß. Aus Stockholm, Arne Bartram.
3: Die dänische Umweltbehörde hat bisher nur bestätigt, dass ein Wal vor Anholt gestrandet ist. Beobachter vor Ort schätzen das Tier auf 10 bis 15 Meter Länge. Das würde zu dem Buckelwal passen, der zuletzt vor der Insel Pöhl lag. Außerdem befindet sich Anholt auf der Route Richtung Nordsee, in die der Wal Anfang Mai gebracht worden war. Die dänischen Behörden gehen davon aus, dass das jetzt gefundene Tier schon eine Weile tot ist. Als nächstes sollen Gewebeproben genommen werden. So könnte geklärt werden, ob es der Wal von der Insel Pöhl ist.
1: Das waren die Nachrichten. Das Wetter in Deutschland. Tagsüber gebietsweise Schauer, teils mit Graupel, selten Gewitter, örtlich Sonne. Höchstwerte 9 Grad im Allgäu bis 17 Grad in der Lausitz. Am Samstag zum Teil heiter, ein paar Schauer, in den Bergen Schnee, 9 bis 17 Grad. Und am Sonntag überwiegend trocken, die Temperaturen liegen dann bei 13 bis 19 Grad. Die Zeit, es ist jetzt 3:03.
4: Und hier ist der Verkehrsservice in der ARD-Hitnacht. Nochmal die Entwarnung für die A7 Füssen-Reute-Ulm. Zwischen dem Rastplatz Badhauser Wald und dem Dreieck Hittistetten befindet sich kein Falschfahrer mehr. Sie haben dort wieder freie Fahrt. Die A40 Essen Richtung Duisburg ist zwischen dem Kreuz Kaiserberg und dem Kreuz Duisburg wegen Brückenarbeiten noch bis Dienstag früh gesperrt. Und die A67 Darmstadt Richtung Mannheim ist zwischen Lorsch und dem Viernheimer Dreieck wegen Bauarbeiten bis Montag früh gesperrt. Es gibt eine Umleitung, die führt ab dem Darmstädter Kreuz über die parallel zur A67 verlaufende A5. Ihnen eine gute und sichere Fahrt in den neuen Tag.
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4: Und die kommt vom Mitteldeutschen Rundfunk aus Magdeburg. Und auch in dieser Stunde ist für Sie hier Frank Eberlein im Studio. Der bin ich. Ich wünsche Ihnen einen wunderschönen Freitagmorgen. Und wir starten in diese Stunde musikalisch mit Duran Duran aus den 90ern. Okay.

Ja, die Prise Kokain, musikalisches, versteht sich, von J.J. Cale am frühen Freitagmorgen, 3:11 haben wir es. Und hier in der ARD-Hitnacht habe ich für Sie jetzt Boy Meets Girl mit Waiting for a Star to Fall und danach Bruno Mars.

3.23 Uhr, die ARD-Hitnacht mit einer dringenden Warnmeldung. Vorsicht bitte auf der B65 Südschnellweg Anderten-Kirchrode. Zwischen Höferscher Straße und Brabeckstraße kommt Ihnen ein Falschfahrer entgegen. Fahren Sie äußerst rechts, überholen Sie nicht. Ich wiederhole, Vorsicht in Hannover auf der B65 Südschnellweg Anderten-Kirchrode. Zwischen Höferscher Straße und Brabeckstraße kommt Ihnen ein Falschfahrer entgegen. Vorsicht in beiden Richtungen. Ja, einen schönen guten Morgen. Heute ist Freitag und jetzt gibt's was Erfrischendes von Stevie Wonder.

0: Musik aus der Schweiz. Ja, im entspannten Sound der 80er. Passend zu diesem frühen Freitagmorgen. Double, the Captain of Her Heart. So, und jetzt um 3.31 Uhr ein kurzer Blick auf die Verkehrslage hier in der ARD-Hitnacht. Vorsicht nochmal, die Falschfahrermeldung in Hannover auf der B65 Südschnellweg Anderten-Kirchrode. Zwischen Höferscher Straße und Brabeckstraße kommt Ihnen ein Falschfahrer entgegen. Fahren Sie äußerst rechts, überholen Sie nicht. Vorsicht in beiden Richtungen. Die A40 Essen Richtung Duisburg ist zwischen dem Kreuz Kaiserberg und dem Kreuz Duisburg wegen Brückenarbeiten noch bis Dienstag früh gesperrt. Und die A67 Darmstadt Richtung Mannheim ist zwischen Lorsch und dem Viernheimer Dreieck wegen Bauarbeiten bis Montag früh gesperrt. Die Umleitung führt ab dem Darmstädter Kreuz über die parallel verlaufende A5. Kommen Sie gut und unfallfrei an Ihr Ziel.
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Wet, wet, wet. Hier in der ARD nach Love is All Around. Und jetzt gibt's Musik aus den 80ern. Ja, und da haben wir 1984, ja, lang ist her, über 40 Jahre, schon gelernt, was so alles passieren kann, ja, wenn man am Computer sitzt und sich dann doch irgendwie verliebt, ja, in die virtuelle Welt. Gucken wir mal. Das ist ja alles nicht besser geworden bis heute, ne?

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1: Zehn Minuten vor vier haben wir es, die ARD-Hitnacht. Und jetzt kommt ein ganz besonderer Song. Das war der Song, der in den deutschen Singlecharts der 80er Jahre ja am häufigsten auf Platz 1 stand. Nämlich 11 Wochen lang. Und das ist ein Lied aus Frankreich. Hier ist FR David mit Words.

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1: Um 4 Uhr mit Katja Kindermann. In Großbritannien gerät Premierminister Starmer stärker unter Druck. Ein Minister ist gestern zurückgetreten und ein weiterer Konkurrent aus der Labour-Partei könnte sich um ein Unterhausmandat bewerben. Aus der Nachrichtenredaktion Torben Müller.
2: Gesundheitsminister Streeting hat seinen Rückzug aus dem Kabinett damit begründet, dass er das Vertrauen in Starmer verloren habe. Er hat aber nicht erklärt, ob er gegen ihn antreten will. Der Premier bekräftigte seine Absicht, das Amt weiterzuführen. Sollte es in der Labour-Partei zu einer Revolte gegen Starmer kommen, gilt auch der Bürgermeister von Manchester, Burnham, als Anwärter auf seine Nachfolge. Er hat bisher keinen Sitz im Unterhaus. Ein anderer Labour-Abgeordneter hat sein Mandat jetzt aber niedergelegt, sodass Burnham sich darum bewerben kann.
1: Die USA setzen bei der Öffnung der Straße von Hormus auf Unterstützung aus China. Präsident Trump sagte in einem Interview mit dem Sender Fox News, Chinas Staatschef Xi Jinping habe seine Hilfe angeboten. Aus der Nachrichtenredaktion Thorsten Lange.
3: Trump hat bei seinem Besuch in Peking ein erstes Gespräch mit Xi geführt und sich anschließend in Interviews geäußert. Dort sagte er, der chinesische Staats- und Parteichef habe erklärt, wenn er irgendwie helfen könne bei der Öffnung der Straße von Hormus, dann werde er das gern tun. Und Xi soll zugesagt haben, keine weitere militärische Ausrüstung an Iran zu liefern. Von chinesischer Seite gibt es dafür keine Bestätigung. Peking kauft einen Großteil des iranischen Öls und gilt neben Russland als Irans wichtigster Lieferant von Militärgütern. Trump und Xi werden heute ein weiteres Gespräch führen.
1: Der ukrainische Präsident Zelensky hat schmerzhaftere Sanktionen gegen Moskau gefordert. Anlass ist der jüngste Angriff auf Kiew mit mindestens 21 Toten, darunter offenbar auch Kinder. Laut Zelensky war ein Marschflugkörper vom Typ CH-101 in ein Gebäude eingeschlagen. Das Geschoss sei im zweiten Quartal dieses Jahres hergestellt worden. Vor der dänischen Insel Anholt ist ein toter Wal entdeckt worden. Jetzt prüfen die zuständigen Behörden, ob es sich dabei um den Buckelwal handelt, der wochenlang vor der deutschen Ostseeküste festsaß. Aus Stockholm, Arne Bartram.
4: Die dänische Umweltbehörde hat bisher nur bestätigt, dass ein Wal vor Anholt gestrandet ist. Beobachter vor Ort schätzen das Tier auf 10 bis 15 Meter Länge. Das würde zu dem Buckelwal passen, der zuletzt vor der Insel Pöhl lag. Außerdem befindet sich Anholt auf der Route Richtung Nordsee, in die der Wal Anfang Mai gebracht worden war. Die dänischen Behörden gehen davon aus, dass das jetzt gefundene Tier schon eine Weile tot ist. Als nächstes sollen Gewebeproben genommen werden. So könnte geklärt werden, ob es der Wal von der Insel Pöhl ist.
1: Das waren die Nachrichten. Das Wetter in Deutschland. Tagsüber gebietsweise Schauer, teils mit Graupel, selten Gewitter, örtlich Sonne. Zwischen 9 und 17 Grad in der Lausitz. Es ist jetzt 4.03 Uhr.
5: Und hier ist der Verkehrsservice in der ARD-Hitnacht. Zunächst die Entwarnung für die B65 Südschnellweg Anderten-Kirchrode. Zwischen Höferscher Straße und Brabeckstraße befindet sich kein Falschfahrer mehr. Sie haben dort wieder freie Fahrt. Die A40 Essen Richtung Duisburg ist zwischen dem Kreuz Kaiserberg und dem Kreuz Duisburg wegen Brückenarbeiten noch bis Dienstag früh gesperrt. Und die A67 Darmstadt Richtung Mannheim ist zwischen Lorsch und dem Viernheimer Dreieck wegen Bauarbeiten bis Montag früh gesperrt. Die Umleitung führt ab dem Darmstädter Kreuz über die parallel verlaufende A5. Mehr haben wir nicht. Ich hoffe, Sie kommen gut an Ihr Ziel. Fahren Sie vorsichtig.
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5: Aus Magdeburg. Herzliche Grüße. Am Morgen, am Freitagmorgen. Mein Name ist Frank Eberlein. Ich finde es schön, dass Sie Radio hören. Und ja, in diese Stunde geht's erstmal mit Queen und Radio Gaga.

The Letter, die Boxtops aus den 60ern hier in der ARD-Hitnacht. Schönen guten Morgen, ja, Freitag, ja, der Brückentag vielleicht auch für Sie, obwohl, wenn Sie jetzt am Radio sind, dann ist es wahrscheinlich kein Brückentag, dann sind Sie schon auf den Beinen, wollen vielleicht gerade das Haus verlassen, auf dem Weg zur Arbeit, ja, dann viel Erfolg, frohes Schaffen und wenn Sie gerade aufgestanden sind, da brauchen Sie jetzt was, ja, das sie so richtig munter macht. Und das ist dieser Song hier von den Pointer Sisters. Jump!

0: Genau 4.30 Uhr, halb fünf. Schönen guten Morgen. Hier ist der Verkehrsservice in der ARD-Hitnacht. A5 Karlsruhe Richtung Basel zwischen dem Dreieck Weil am Rhein und dem Grenzübergang Weil am Rhein-Basel. 1 Kilometer Stau für Lkw. Die A40 Essen Richtung Duisburg ist zwischen dem Kreuz Kaiserberg und dem Kreuz Duisburg wegen Brückenarbeiten noch bis Dienstag früh gesperrt. Und die A67 Darmstadt Richtung Mannheim ist zwischen Lorsch und dem Viernheimer Dreieck wegen Bauarbeiten bis Montag früh gesperrt. Die Umleitung führt ab dem Darmstädter Kreuz über die parallel verlaufende A5. Ich wünsche Ihnen eine gute Fahrt weiterhin. Fahren Sie vorsichtig.
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Soul Sister am Freitagmorgen um 4.38 Uhr. The Way to Your Heart. Ja, so und jetzt gibt's was für alle, die lieber mit einer Ballade wach werden, so also ganz sanft geweckt werden. Hier ist die Band Karat. Über Siebenbrücken musst du gehen.

Cock Robin in der ARD-Hitnacht um 5:06 am Freitagmorgen. Herzlichen Dank an dieser Stelle für Ihre lieben Nachrichten per E-Mail. Zum Beispiel an Anna aus Bayern, die gerade ihr Morgengebet hinter sich gebracht hat. Dann hat uns Taros geschrieben, aus der schönsten Stadt der Welt. Und ja, für die tolle Musik bedanken sich auch Ingrid und Thomas. Und ich sag, wie gesagt, Dankeschön für diese, ja, netten Zeilen. Und wenn Sie jetzt in den Tag starten, möge es ein erfolgreicher Tag werden. Und kurz nach 5 hören wir uns vielleicht gleich wieder.

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1: Um 5 Uhr mit Pocoing Choing. Guten Morgen. Die USA hoffen auf Hilfe von China, um den Konflikt mit dem Iran zu lösen. US-Präsident Trump sagte bei seinem Besuch in Peking, der chinesische Staatschef Xi hätte seine Unterstützung angeboten. Einzelheiten von Sebastian Segebade.
2: Trump sagte dem Sender Fox News, dass Xi sich dafür einsetzen will, dass wieder Öl- und Gastanker die Straße von Hormuz passieren können. Außerdem wolle China bis auf Weiteres dem Iran keine Waffen liefern. Auch Taiwan war Thema bei dem Treffen der beiden. Dabei hat Xi nach Angaben chinesischer Medien vor möglichen Konflikten gewarnt, sollten die USA die Sache im chinesischen Sinne schlecht handhaben. China betrachtet das unabhängige Taiwan als eigenes Staatsgebiet und droht immer wieder mit einer Übernahme.
1: In der ukrainischen Hauptstadt Kiew ist die Zahl der Toten nach den russischen Angriffen auf 21 gestiegen. Das teilte der Katastrophenschutz mit. Einsatzkräfte durchsuchten weiter Trümmer eines Gebäudes. Vorher war von 16 getöteten Menschen die Rede. Laut des ukrainischen Präsidenten Selenskyj hatte Russland in der Nacht zu gestern mehr als 675 Angriffsdrohnen gestartet und 56 Raketen abgefeuert. In Brandenburg hat es innerhalb weniger Wochen 3 Viehdiebstähle gegeben. 150 Rinder von 3 Betrieben sind verschwunden. Einen der Betroffenen wollen heute Agrarministerin Mittelstädt und Innenminister Redmann in Herzberg besuchen. Mit den Landwirten soll darüber gesprochen werden, wie der Schutz vor Viehdieben verbessert werden kann. Der Landesbauernverband hält es für möglich, dass die Tiere ins Ausland gebracht und dort geschlachtet wurden. An einer Bushaltestelle in Berlin-Neukölln hat ein Angreifer einem Mann mit einem Messer in den Nacken gestochen. Das 33-jährige Opfer kam laut eines Polizeisprechers schwer verletzt ins Krankenhaus. Nach dem Angriff gestern früh flüchtete der Täter. Später wurde eine 36-jährige Frau in einem Bus von einem Mann mit einem Messer bedroht. Die Polizei nahm ihn fest und untersucht jetzt, ob es sich in beiden Fällen um denselben Täter handelt. Die Fußballfrauen von Bayern München haben den DFB-Pokal gewonnen. Im Endspiel besiegten sie VfL Wolfsburg mit 4:0. Christian Schulze fasst zusammen.
3: Vor über 46.000 Zuschauern in Köln setzte der deutsche Meister aus München seine Dominanz aus der Bundesliga auch im Pokal fort. Kurz vor der Pause gingen die Bayern durch einen von Stanway verwandelten Foulelfmeter nach Videobeweis in Führung. Und mit dem 1:0 im Rücken spielten im zweiten Durchgang nur noch die Münchnerinnen. Harder, Tanikawa und die eingewechselte Caruso per tollem Freistoß schraubten das Ergebnis verdientermaßen in die Höhe.
1: Soweit die Nachrichten. 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
4: Falls Ihre Radtour gestern zum Herrentag ins Wasser gefallen ist, können Sie die jetzt in den nächsten Tagen nachholen. Es wird trockener, heute nur noch mit einzelnen kurzen Schauern. Die meiste Zeit gibt es einen schönen Mix aus Sonne und Wolken. Aktuell haben wir noch um die 4 Grad, bis zu 17 Grad werden es maximal. Und so bleibt es auch am Wochenende noch relativ frisch, aber schön mit viel Sonnenschein.
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4: A2 Berlin Richtung Magdeburg, zwischen Wollin und Ziesa ist die rechte Spur nach einem Unfall im Moment gesperrt. Und dann haben wir noch einige Hinweise zur Berliner S-Bahn. Wegen Bauarbeiten fahren Busse für die S3 und 9 zwischen Charlottenburg und Olympiastadion bis Sonntag und für die S7 zwischen Charlottenburg und Grunewald bis kommenden Mittwoch. Außerdem gibt es Ersatzverkehr bis Sonntag zwischen Schöneweide und Grünau bzw. Schönefeld. Und wenn Sie noch was gesehen haben auf den Straßen, dann gerne Bescheid sagen beim Antenne Verkehrsservice unter der 0331 70 98 101. Gute Fahrt.
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4: Antenne Brandenburg. Ja, auf ein letztes Mal für alle, die zur Arbeit müssen. Die Sonne, die kommt ja auch schon hoch. Das wird ein schöner Freitag. Guten Morgen.

0: 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Schönen guten Morgen. Sie kommen auf Arbeit an. Die Büros in Brandenburg deutlich leerer als sonst oder halt komplett leer, wenn Sie Homeoffice machen. Die Internationale Energieagentur hat gerade vorgeschlagen, mehr von zu Hause zu arbeiten, um Sprit zu sparen. Florian Kunze von der Uni Konstanz hat dazu geforscht. Was haben Sie sich da angeschaut?
1: Da haben wir geschaut, wie viel von denen, die im Büro arbeiten, also die im Homeoffice auch arbeiten können, das sind ja nur die Bürobeschäftigten, wie viel von denen pendeln denn mit dem Auto zur Arbeit? Und das sind 64%, also 2/3 ist ziemlich hoher Anteil. Und haben wir auch gefragt, welche Pendelstrecke haben die denn so am Tag? Das sind dann fast 48 Kilometer hin und zurück. Und dann kann man gucken, wie viel Sprit wird da potenziell verbraucht. Wenn jetzt diese 64% der Beschäftigten, die im Homeoffice arbeiten, diesen einen Tag mehr von zu Hause arbeiten würden, und dann kommen wir bei 32 Millionen Liter für einen zusätzlichen Tag raus, den man da sparen würde.
0: Bei den Spritpreisen kann man dann locker mal 2 rechnen, also über 64 Millionen Euro Ersparnis für einen Tag Homeoffice pro Woche. Tja, am Ende entscheidet halt der Chef.

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0: Antenne Brandenburg, 5.20 Uhr haben wir es. Sie kommen bei der Arbeit rein und fragen in den leeren Raum.
1: Ist da jemand? Ist da jemand?
0: Nee, da ist wirklich niemand. Brückentag heute.

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1: Im Studio Andreas Pützel. Schönen guten Morgen. Auch wenn das Wetter noch nicht dazu einlädt, heute beginnt in Brandenburg laut Badegewässerverordnung offiziell die Badesaison. Sie geht bis zum 15. September. Die allermeisten Badestellen in Brandenburg haben nach Angaben des Umweltministeriums aktuell eine sehr gute Qualität. Vor der dänischen Insel Anholt ist ein toter Wal gefunden worden. Unklar ist, ob es sich dabei um den Buckelwal handelt, der wochenlang vor der deutschen Ostseeküste festsaß. Die Größe würde aber passen. Die Fußballerinnen des FC Bayern haben den DFB-Pokal gewonnen. Die Münchnerinnen gewannen das Finale gegen den VfL Wolfsburg in Köln mit 4:0. Die Bayern waren auch schon Meisterinnen geworden.
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2: Im Studio Prenzlau, Sabine Kramm. Guten Morgen. Mit einem Festgottesdienst wurde gestern in Prenzlau die Orgel der Marienkirche eingeweiht. Die über 120 Jahre alte Hill-Orgel kommt aus Schottland, aus einer dort aufgegebenen Kirche. Fast 20 Jahre lang hat Kantor Hannes Ludwig das Projekt verfolgt und umgesetzt. Ein bewegender Tag gestern für rund 900 Gäste. Bürgermeister Marek Wöller-Beetz.
3: Das kann man nicht in Worte fassen. Das ist einfach ein Gefühl, was man nicht beschreiben kann. Es ist was ganz Besonderes gewesen. Wenn man hier war, hat man einfach diese Stimmung gemerkt, der Menschen hier in der Kirche, endlich wieder die Orgel zu spüren in der Kirche und auch das Gewölbe und das beides vereint, das ist ein ganz emotionaler Moment gewesen. Ein Klang, unbeschreiblich. Also man muss hierher kommen in die Marienkirche nach Prenzlau, man muss einfach diesen Klang lauschen und es ist Wahnsinn, was da rausgeholt worden ist.
2: Und so klingt die Orgel.
4: Schön, also das Gefühl ist schon
5: wunderbar, sehr kraftvoll, sehr schöne, auch so leise Töne.
6: Passt, hört sich gut an. Der ganze Raum ist ausgefüllt.
5: Die passende Orgel für dieses schöne Haus.
4: Kraftvoll, zart, wenn sie möchte. Glöckchen sind neu, hatten wir bisher noch nicht.
7: Einen schönen, vollen
8: schön
7: Ton.
8: Rund.
7: Ja, rund. Rund. Wundervoller Ton.
4: Ja, muss man sich reinhören, muss man abwarten auf die Konzerte und wir sind gespannt.
7: Genau.
2: Noch bis Sonntag laufen die Hill-Festtage, benannt nach dem Orgelerbauer, mit Konzerten, Führungen und Vorträgen. Aufgrund des heutigen Brückentages zwischen Himmelfahrt und dem Wochenende bleiben viele Verwaltungen, Behörden und Einrichtungen geschlossen. So auch die Rathäuser. In Prenzlau sind auch das Stadtarchiv und die Stadtbibliothek im Dominikanerkloster zu. Allerdings hat das Kulturhistorische Museum im Dominikanerkloster geöffnet und lädt von 10 bis 18 Uhr zu einem Besuch ein. Abschließend die Zeit, 5.33 Uhr.
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9: So, der Garten wurde genug gewässert die letzten Tage. Heute ist nur noch so ein leichter Sprenkler an. Ganz vereinzelt mal kurze Schauer. Es bleibt aber auch über lange Strecken trocken und gibt einen schönen Mix aus Sonne und Wolken. Aktuell haben wir um die 4 Grad. 15 bis 17 Grad werden das maximal. Und so bleibt es dann auch am Wochenende. Größtenteils freundlich, aber weiterhin unter 20 Grad.
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9: Auf den Straßen sieht es sehr, sehr gut aus. Wir haben nur einige Hinweise zur Berliner S-Bahn. Wegen Bauarbeiten fahren Busse für die S3 und S9 zwischen Charlottenburg und Olympiastadion bis Sonntag und für die S7 zwischen Charlottenburg und Grunewald bis kommenden Mittwoch. Außerdem gibt's Ersatzverkehr bis Sonntag zwischen Schöneweide und Grünau bzw. Schönefeld. Aber wenn Sie noch was gesehen haben auf dem Weg zur Arbeit, Staus oder Blitzer, gerne Bescheid sagen unter der 0331 70 98 101. Gute Fahrt und schönen Freitagmorgen.
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0: Brandenburg hier. Ist schon ziemlich aufregend an diesem Wochenende. Die Tür zur zweiten Bundesliga ist geöffnet. Die Frage ist nur, geht Energie Cottbus in Regensburg durch die Tür durch? Wenn sie morgen gewinnen, dann sind sie in der zweiten Liga. Kapitän Axel Borgmann hat da schon eine klare Ansage gemacht.
1: Wir wissen, dass wir gut sind. Wir wissen aber auch, welche Aufgaben wir erfüllen müssen, damit wir eben diese Intensität auf den Platz bekommen. Und wenn wir das machen, dann kann es nur einen Sieger geben und das sind dann wir.
0: Mindestens 6.000 Energiefans haben sich für die Fahrt nach Regensburg angekündigt. Fühlt sich dann ja fast so ein bisschen an wie ein Heimspiel. Aber bei aller Euphorie bleibt Trainer Klaus-Dieter Wollitz vorsichtig.
2: Wir sind angespannt, aber konzentriert und können gut trainieren. Das war die Grundvoraussetzung. Die Gruppe funktioniert und deswegen sind wir da hingekommen, wo wir gerade sind. Und ich bin mir sicher, dass wir am Samstag alles dafür tun können, auf den Punkt genau, um diesen letzten Schritt gehen zu können.
0: Das Topspiel Cottbus gegen Regensburg. Anpfiff ist morgen um 13.30 Uhr und Sie können gerne live mitfiebern. Das Spiel läuft im RBB-Fernsehen.

0: Ach, wie schön. Die Sonne, die kommt schon raus. Endlich wieder sonniges Wetter. Und es gibt auch ganz viel zu tun am Wochenende. 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Schlauchbrotrennen der Feuerwehren in Bad Liebenwerder. 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
1: Im Studio Arne Sprung. Schönen guten Morgen. Stechlinsee 12 Grad, Senftenberger See 16 Grad Wassertemperatur. Heute beginnt nach der brandenburgischen Badegewässerverordnung offiziell die Badesaison. 253 Badestellen gibt es im Land und im Internet sind sie unter Badestellen Brandenburg beschrieben und bewertet, sagt Verbraucherschutzministerin Hanka Mittelstädt.
2: Die Gesundheitsämter werden auch in den jeweiligen Landkreisen und kreisfreien Städten immer wieder Proben nehmen, sodass man sich da auch informieren kann und auch die Angaben zur Badestelle mit einem entsprechenden Symbol auf der Internetseite im Online-Portal weist darauf hin, welche Badestellen wie qualifiziert sind, sodass sich auch wirklich jeder in Brandenburg auch darüber digital informieren kann.
1: Die Badesaison geht bis 15. September. Nach dem Feiertag kommt für viele der Brückentag. Das gilt auch für die Mitarbeitenden von Behörden oder in der Verwaltung. Am Brückentag schnell aufs Amt, das geht deshalb heute eher nicht. Die meisten Verwaltungen in Brandenburg bleiben heute geschlossen. Heißt, es gibt heute auch eher keinen Termin im Bürgerbüro. Und auch viele Jobcenter öffnen ihre Türen erst nach dem Wochenende wieder. In der ukrainischen Hauptstadt Kiew ist die Zahl der Toten nach den massiven russischen Angriffen auf 21 gestiegen. Einsatzkräfte durchsuchen weiter Trümmer eines Gebäudes. Laut dem ukrainischen Präsidenten Selenskyj hat Russland in der Nacht zu gestern mehr als 675 Angriffsdrohnen gestartet und 56 Raketen abgefeuert. Er forderte schärfere Sanktionen gegen Russland. Lukas Kram berichtet.
3: Bei der mehrstündigen Attacke auf die Hauptstadt Kiew sei ein Marschflugkörper eingeschlagen, der erst kürzlich hergestellt wurde. Das zeige, dass Russland die weltweiten Sanktionen umgehe, um die dafür nötigen Komponenten zu beziehen. Gestern hatte Selenskyj Kanzleramtschef Frey und den BND-Präsidenten Jäger in Kiew empfangen. Es sei bei den Gesprächen unter anderem darum gegangen, wie man die Ukraine vor solchen Luftangriffen schützen kann.
1: Vor der dänischen Insel Anholt ist ein toter Wal entdeckt worden. Jetzt wird geprüft, ob es sich dabei um den Buckelwal handelt, der wochenlang vor der deutschen Ostseeküste festsaß. Die dänische Umweltbehörde hat bisher nur bestätigt, dass ein Wal dort gestrandet ist. Laut Beobachtern könnte die Größe des Tieres aber ungefähr hinkommen. Die Fußballerinnen des FC Bayern haben den DFB-Pokal gewonnen. Die Münchnerinnen gewannen das Finale gegen den VfL Wolfsburg in Köln mit 4:0. Christian Schulze hat das Spiel gesehen.
4: Vor über 46.000 Zuschauern in Köln setzte der deutsche Meister aus München seine Dominanz aus der Bundesliga auch im Pokal fort. Kurz vor der Pause gingen die Bayern durch einen von Stanway verwandelten Foulelfmeter nach Videobeweis in Führung. Und mit dem 1:0 im Rücken spielten im zweiten Durchgang nur noch die Münchnerinnen. Harder, Tanikawa und die eingewechselte Caruso per tollem Freistoß schraubten das Ergebnis verdientermaßen in die Höhe. Die Bayern jubeln über das erneute Double aus Meisterschaft und Pokal.
1: Soweit die Antenne Brandenburg Nachrichten. 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
5: Die Schwäne brüten gerade ganz friedlich in ihren Nestern und werden heute auch endlich mal nicht so nass. Nur ganz vereinzelt sind kurze Schauer möglich. Meistens bleibt's trocken mit einem schönen Mix aus Sonne und Wolken. Aktuell haben wir um die 4 Grad. 15 bis 17 Grad werden es tagsüber und am Wochenende bleibt es weiterhin recht frisch, aber größtenteils freundlich.
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5: Das sieht super aus auf den Straßen. Freie Fahrt, es sei denn, Sie haben noch was entdeckt, dann gerne Bescheid sagen unter der 0331 70 98 101. Gute Fahrt.
6: Um 3 nach 6.
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6: Es ist Freitag und Brückentag. Stehen Sie gerade in der Küche und denken, oh, hätte ich mal freigenommen.
8: Ja, hätte Arschbulette.
6: Genau. Für Sie geht's trotzdem zur Arbeit und wir wollen uns bedanken. Genau dafür. Den ganzen Morgen.
5: Bei unterschiedlichen Berufsgruppen und dafür suchen wir jeweils einen Vertreter. Jetzt alle in der Pflege und im Krankenhaus. Das heißt Pfleger, Helfer, Ärzte und so weiter. Gerne jetzt anrufen 0331 70 98 100.

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0: Es ist Freitag, Brückentag, viele Brandenburger haben frei, das sei ihnen auch gegönnt, aber diejenigen, die arbeiten, haben heute ein dickes, dickes Dankeschön verdient.
1: Wir bedanken uns im Laufe des Morgens bei unterschiedlichen Berufsgruppen. Wer ist denn jetzt am Telefon? Guten Morgen.
2: Na, guten Morgen, hier ist Ilona. Ich bin auf dem Weg zur Arbeit.
0: Nein, am Brückentag. Und wie finden Sie das? Sie lachen ja noch.
2: Alles gut. Also ich mache meine Arbeit sehr gerne und deswegen, also...
0: Na, was machen Sie denn?
2: Ich arbeite in der Pflege, in der außerklinischen Beatmung. Bin meinem beatmeten Patienten 12 Stunden jetzt, ja, und versorge den in den 12 Stunden.
1: Bei dem zu Hause, oder?
2: Bei dem zu Hause, ja.
1: Ah, okay.
0: Warum machen Sie diesen Job so gerne?
2: Ja, ich habe den vor 27 Jahren angefangen zu machen. War viele Jahre im Heim. Mir macht es einfach Spaß, mit Patienten zu arbeiten.
0: Und Ilona, wie oft sagt man Ihnen Danke dafür?
2: Die Augen des Patienten sagen jeden Tag Danke, wenn ich da bin.
0: Augen können wir übers Radio jetzt nicht geben, aber ein freundliches Dankeschön, dass Sie heute im Einsatz sind am Brückentag, wo so viele Brandenburger frei haben. Aber Sie halten das Rad am Laufen, Ilona.
2: Sehr, sehr gerne. Es gibt noch viele, viele, viele andere, die in der Pflege arbeiten oder in den Krankenhäusern. Und auch die halten das am Laufen.
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1: Im Studio Andreas Pützel. Schönen guten Morgen. Das Wetter ist nicht gerade danach, aber offiziell beginnt heute laut Badegewässerverordnung die Badesaison. Die allermeisten Badestellen in Brandenburg haben nach Angaben des Umweltministeriums aktuell eine sehr gute Qualität. Die Badesaison geht bis zum 15. September. Vor der dänischen Insel Anholt ist ein toter Wal gefunden worden. Ob es sich dabei um den Buckelwal handelt, der wochenlang vor der deutschen Ostseeküste festsaß, ist noch unklar. Die Größe würde aber passen. Die Fußballerinnen des FC Bayern haben den DFB-Pokal gewonnen. Die Münchnerinnen gewannen das Finale gegen den VfL Wolfsburg in Köln mit 4:0. Die Bayern waren auch schon Meisterinnen.
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2: Im Studio Prenzlau, Sabine Kramm. Guten Morgen. Die Prenzlauer Marienkirche hat nach 81 Jahren wieder eine Orgel. Im Zweiten Weltkrieg bis auf die äußere Hülle zerstört, wurde das Wahrzeichen von Prenzlau in den letzten Jahrzehnten Schritt für Schritt wieder aufgebaut. Mit Dach in den 70ern, dann Fußboden und Geläut und zuletzt das Gewölbe. Rund 900 Gäste kamen zum gestrigen Festgottesdienst.
3: Wir haben lange drauf gewartet.
4: Wir sind extra deswegen hergekommen, von Fürstenwalde.
3: Berlin und Eberswalde.
5: Und ich aus Schönfeld bei Prenzlau.
6: Also wir sind extra dafür gekommen, aus Schwedt.
7: Eine Orgelweihe werden wir nur einmal erleben. Und das wird es kein zweites Mal in unserer Region geben, in absehbarer Zeit.
8: Wir haben auch erlebt, wie dieses Gewölbe wieder eingezogen wurde. Wir sind sehr begeistert, dass es heute möglich ist, so eine Kirche wieder zum Leben zu erwecken.
9: Es ist schön, dass man die Kirche sozusagen wieder hergerichtet hat. Hat ja lange gedauert, haben wir gehört, 81 Jahre.
10: Wunderbar.
2: Noch bis Sonntag laufen die Hill-Festtage, benannt nach dem Orgelerbauer, mit Konzerten, Führungen und Vorträgen. Die Startup-Challenge Schwedt geht in die nächste Runde. Der Wettbewerb hatte letztes Jahr Premiere. Startups aus ganz Deutschland und dem Ausland konnten sich bis heute bewerben. Nun geht es in die Auswahlverfahren. Alina Pröckel.
11: Dabei suchen die Hochschule für nachhaltige Entwicklung Eberswalde und Industriepartner aus der Region neue Ideen für nachhaltige Materialien in der Prozessindustrie. Im Mittelpunkt stehen Technologien für grüne Chemie, Recyclingstoffe, biobasierte Rohstoffe und Verfahren mit erneuerbaren Energien. Ausgewählte Teams erhalten zunächst Fördermittel für die Konzeptphase und später bis zu 300.000 Euro für die Umsetzung von Pilotprojekten direkt am Industriestandort Schwedt.
2: Wie oft an Brückentagen gibt es in der Stadt Prenzlau eine besondere Führung. Heute ist ab 11 Uhr wieder der Stadtrundgang Vergessene Berufe dran. Arme Seiler, Kaffeeriecher und Bänkelsänger gehören dazu. Welche Aufgaben hatten sie und warum sind sie verschwunden? Das alles erfahren Sie ab 11 heute.
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12: So schön, wie grün alles geworden ist in den letzten Wochen. Auch super, dass es oft geregnet hat. Aber heute wird es nur ganz vereinzelt mal ein paar Tropfen geben. Die meiste Zeit gibt es einen trockenen Mix aus Sonne und Wolken bei 17 Grad maximal. Aktuell sind es 5 Grad in Bad Liebenwerda und 4 in Hennigsdorf. Und am Wochenende bleibt es ähnlich wie heute, mit tendenziell noch mehr Sonnenschein.
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12: A12 Berlin Richtung Frankfurt-Oder zwischen Fürstenwalde-West und Fürstenwalde-Ost steht ein Pannenauto in der Baustelle. Landkreis Barnim, Eberswalde-Joachimsthal zwischen Golzow und Korin gab es einen Wildunfall. Und dann noch einige Hinweise zur S-Bahn. Wegen Bauarbeiten fahren Busse für die S39 und zwischen Charlottenburg und Olympiastadion bis Sonntag und für die S7 zwischen Charlottenburg und Grunewald bis kommenden Mittwoch. Da, wo es geht, eine gute Fahrt.
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0: 6.41 Uhr.
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0: Das Wochenende startet und das Wetter wird ja auch wieder besser, ne?
1: Ja, nur noch selten Regen, mehr Sonne. Bestes Wanderwetter eigentlich.
0: Stimmt, vor allem, wenn es noch nicht so heiß ist. Wanderauskenner Frank Meyer vom, Achtung, das gibt's wirklich, Märkischen Wanderverbund. Die haben ja Angebote entwickelt. Also muss man ja sagen, da kriege ich ja auch schon Lust irgendwie zu wandern. Zum Beispiel Filmdrehorte, die kann man bei ihnen ablaufen, ja?
2: Genau, zum Beispiel Kremmen, der Ort Kremmen ist sehr beliebt und da gibt es gerade eine Serie auf Netflix, die nennt sich Kacken an der Havel.
0: Ja.
2: Ist kein Witz.
0: ja.
2: Genau, und es gibt eine empfehlenswerte Route, wer Kremmen kennt mit dem Spargelhof und dem Scheunenviertel, das ist sowieso sehenswert und da habe ich dann nochmal eine ganz schöne Wanderstrecke drumherum konzipiert und man kommt eben auch da vorbei auf dem Marktplatz und an dem Rathaus, wo viele Szenen aus der Serie gedreht wurden.
0: Also, da können Sie kacken an der Havel. Mal sehen, wie die gedreht haben und so. Die drehen, ne? Die wissen, also,
1: diese Serie.

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0: Es ist der Albtraum für alle Landwirte. Man kommt morgens auf die Weide oder in den Stall und alle Tiere sind weg. Einfach so über Nacht. Mindestens viermal ist das in den letzten Wochen im Süden Brandenburgs passiert. Heiko Terno ist der Vorsitzende des Bauernverbands Südbrandenburg. Seine Erklärung für die Diebstähle?
2: Wir haben ja einen unwahrscheinlichen Züchtungsfortschritt, aber wir haben auch einen historisch hohen Rindfleischpreis. Das Rindfleisch ist ja fünfmal so teuer wie das Schweinefleisch und das macht eben unsere Tiere attraktiv. Und wenn man die Täter mal kriegt, dann muss die Härte des Gesetzes da auch zuschlagen.
1: Die große Frage ist, wie kann man das verhindern? Videoüberwachung kann zwar helfen.
2: Aber das ist eben auf der Weide im großen Stil nicht möglich. Sicherlich hilft da Überwachungstechnik, aber wir brauchen ja auch die Unterstützung der Polizei, aber auch der Zivilgesellschaft. Jeder sollte aufmerksam sein und sich wundern, wenn nachts ein Vieh-LKW aus einem Feldweg kommt. Der hat da eigentlich nichts zu suchen. Trotzdem sollte man immer skeptisch sein, die Augen offen halten.
1: Tja, der Schaden geht natürlich in die Zehntausende. Zu Geld machen lassen sich gestohlene Rinder übrigens in Deutschland offiziell nicht, denn die Papiere, die dafür benötigt werden, liegen immer noch beim Eigentümer.
0: Was heute Morgen auch noch wichtig ist, Sie hören es gleich in den Nachrichten um sieben. Jetzt haben wir es 6.51 Uhr.
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1: Im Studio Arne Sprung. Schönen guten Morgen. Körper, Arschbombe oder ganz vorsichtig vortasten. Heute beginnt in Brandenburg laut Badegewässerverordnung offiziell die Badesaison. Sie geht bis zum 15. September. Ob man jetzt uneingeschränkt ins Wasser gehen kann, weiß Christina Torke.
2: 94% der Brandenburger Badegewässer haben eine ausgezeichnete Qualität. Das haben laut Umweltministerium die Gesundheitsämter der Landkreise und kreisfreien Städte überprüft. Landesweit sind in diesem Jahr insgesamt 253 offizielle Badegewässer ausgewiesen worden. Dort wird die Wasserqualität auch während der gesamten Saison weiter kontrolliert. Grundsätzlich ist das Baden aber an allen freien Gewässern in Brandenburg erlaubt. Es sei denn, die zuständige Behörde hat ein Verbot ausgesprochen.
1: Die Qualität der Badegewässer und Wassertemperaturen in Brandenburg sind im Internet zu finden. In der ukrainischen Hauptstadt Kiew ist die Zahl der Toten nach den massiven russischen Angriffen auf 21 gestiegen. Einsatzkräfte durchsuchen weiter Trümmer eines Gebäudes. Laut dem ukrainischen Präsidenten Selenskyj hat Russland in der Nacht zu gestern mehr als 675 Angriffsdrohnen gestartet und 56 Raketen abgefeuert. Bundeskanzler Merz hat die schwersten Angriffe seit langem scharf kritisiert. Markus Sambale berichtet aus dem Hauptstadtstudio.
3: Er wirft Russland vor, auf Eskalation zu setzen, statt auf Verhandlung. In einer schriftlichen Erklärung stellt Merz fest, Kiew und seine Partner sind bereit für Verhandlungen, Russland aber führt weiter Krieg. Merz hatte gestern noch einmal Hilfe der Europäer angeboten, um den Krieg so schnell wie möglich zu beenden. Das erfordere Gesprächsbereitschaft auf beiden Seiten. Die russischen Angriffe sprechen aber eine andere Sprache.
1: Vor der dänischen Insel Anholt ist ein toter Wal entdeckt worden. Jetzt wird geprüft, ob es sich dabei um den Buckelwal handelt, der wochenlang vor der deutschen Ostseeküste festsaß. Die dänische Umweltbehörde hat bisher nur bestätigt, dass ein Wal dort gestrandet ist. Unser Skandinavien-Korrespondent Arne Bartram.
4: Beobachter vor Ort schätzen das Tier auf 10 bis 15 Meter Länge. Das würde zu dem Buckelwal passen, der zuletzt vor der Insel Pöhl lag. Außerdem befindet sich Anholt auf der Route Richtung Nordsee, in die der Wal Anfang Mai gebracht worden war. Die dänischen Behörden gehen davon aus, dass das jetzt gefundene Tier schon eine Weile tot ist. Als nächstes sollen Gewebeproben genommen werden. So könnte geklärt werden, ob es der Wal von der Insel Pöhl ist. Der war Anfang Mai von einer privaten Initiative mit einem Spezialschiff Richtung Nordsee gebracht worden.
1: Die Fußballerinnen des FC Bayern haben den DFB-Pokal gewonnen. Die Münchnerinnen besiegten im Finale den VfL Wolfsburg in Köln mit 4:0. Die Bayern waren vorher schon Meisterinnen geworden. Soweit die Antenne Brandenburg-Nachrichten. 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
5: Der Rhododendron blüht gerade so wunderschön und leuchtet heute auch im Sonnenschein. Zwar nicht die ganze Zeit, aber die Sonne guckt immer wieder raus aus den Wolken. Meistens bleibt's auch trocken. Nur vereinzelt kann es mal kurze Schauer geben, bei 15 bis 17 Grad maximal. Aktuell haben wir um die 5 Grad und am Wochenende geht's ähnlich weiter. Recht viel Sonne, nur vereinzelt etwas Regen.
6: Rhododendron, auch ja. Ein Wort mit wie viel Ds?
5: Boah, keine Ahnung, 3 oder so?
6: Ja, und wo ist das H in Rhododendron?
5: Ach, keine Ahnung. Frag mich nicht.
6: Das ist wie Rhythmus, ne? Am Anfang ist das H.
5: Rhythmus.
6: So habe ich mir RHY, genau, ja, so habe ich mir das immer gemerkt. Und auch bei Rhododendron H gleich am Anfang.
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5: B96, Großrehschen-Finsterwalde zwischen Dollenchen und Zürchel laufen mehrere Rinder auf der Straße. Im Landkreis Barnim, Eberswalde-Joachimsthal zwischen Golze und Korin gab es einen Wildunfall und dann noch ein Hinweis zur Berliner S-Bahn. Für die S3 und 9 zwischen Charlottenburg und Olympiastadion fahren bis Sonntag ersatzweise Busse, genau wie auf der Linie S7 zwischen Charlottenburg und Grunewald bis kommenden Mittwoch. Gute Fahrt!
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6: 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Auf geht's zur Arbeit an diesem Freitag, der ja eigentlich ein Brückentag sein könnte, wenn Sie sich vorher freigenommen hätten.
7: Ja, hätte Arschbulette.
6: Ja, hätte. Ja, nur ist es so, es geht zur Arbeit. Deswegen wollen wir mal Danke sagen.
5: Bei unterschiedlichen Berufsgruppen und dafür suchen wir jeweils einen Vertreter. Jetzt alle im Straßenverkehr, also Transport, Lkw-Fahrer, Umzugsunternehmen, Taxifahrer. Wenn Sie beruflich auf der Straße unterwegs sind, gerne anrufen, damit wir mal Danke sagen können. 0331 70 98 100.

0: Schön, dass Sie mit uns aufstehen. Antenne Brandenburg am Freitag.
1: Schönen guten Morgen.
0: Wochenende wird ja spannend. Ne? Cottbus könnte ja am Wochenende in die zweite Liga aufsteigen.
1: Aber es gibt ja nicht nur Fußball. Nee. Ne? Heute zwei Weltklasse-Spiele, beide Spiele im Fernsehen. Mit Eishockey geht's los. Heute startet nämlich die Weltmeisterschaft in der Schweiz und Deutschland spielt heute gegen den viermaligen Weltmeister Finnland.
2: Positiv an die Sache rangehen, mit Mut auch gegen die großen Gegner spielen, weil wir haben wirklich eine tolle Mannschaft zusammen und dann soll es hoffentlich eine lange Reise werden.
1: Sagt der Spieler Moritz Seider. Und dann ist auch noch Weltklasse Handball. Deutschland spielt mit Trainer Alfred Gislason ein Freundschaftsspiel gegen die Weltmeister Dänemark.
3: Das ist sehr, sehr wichtig für diese Mannschaft, einfach schwere Gegner zu bekommen, die alles von denen verlangt. Und gerade da, dass sie halt jedes solche Spiel einfach von irgendwas davon lernen und dass wir auch dadurch da besser werden.
0: Tja, beide Spiele werden im Free TV bei ProSieben gezeigt. Das Eröffnungsspiel der Eishockey-WM Finnland-Deutschland heute 16.20 Uhr und das Handball-Freundschaftsspiel Deutschland-Dänemark 19.30 Uhr. Jetzt können Sie sagen, ah, Gott sei Dank habt ihr es mir nochmal erzählt. Ich wusste ja gar nichts davon. Mhm. Na, jetzt wissen Sie es.
4: Hey, Fonzie.

0: Sonne. Die Sonne strahlt am Himmel und Sie strahlen gleich hoffentlich auch, wenn mal jemand Danke sagt. Sie wissen, wie gut das tut, oder? Ich meine, gerade heute am Brückentag, wenn Sie arbeiten, wollen wir Danke sagen. Das machen wir den ganzen Morgen, auch bei den unterschiedlichsten Berufsgruppen. Und jetzt mal bei allen, die auf der Straße arbeiten. Wer ist denn jetzt dran, hallo?
1: Moin, hier ist René.
0: René, wo bist du unterwegs?
1: Ich sitze im LKW.
0: Was hast du hinten drauf?
1: Kühe.
2: Was? Tische oder Kühe?
1: Kacka, wir fahren Kacka.
2: Ach so, Gülle. Riecht es bis bei dir nach vorne?
1: Nee.
0: Der René hat ja 200 Duftbäumchen vorne am Rückspiegel hängen, ja?
1: Ja, 201, ja.
2: René, danke dir, dass du heute arbeitest und wir bedanken uns stellvertretend bei allen, die auf der Straße sind. Also ÖPNV, Transport, LKW-Fahrer, Umzugsunternehmen, Taxifahrer und.
1: Vielen Dank und mach weiter so.
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0: Es ist Freitag, Brückentag, hier ist Antenne Brandenburg.
1: Guten Morgen.
0: Woran merken Sie, dass Brückentag ist?
1: Wir finden sofort einen Parkplatz.
0: Ist nicht ganz so viel los auf den Straßen. Und auch die Busfahrer bei uns in Brandenburg können davon ein Lied singen. Dirk aus Beelitz fährt morgens immer. Was ist bei dir los?
2: Also ich fahre jetzt gerade nach Potsdam und habe nur Luft im Bus.

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1: Im Studio Andreas Pürzel. Schönen guten Morgen. Mit Anlauf rein. In Brandenburg beginnt heute offiziell die Badesaison. Die allermeisten Badestellen in Brandenburg haben nach Angaben des Umweltministeriums aktuell eine sehr gute Qualität. Umweltministerin Mittelstädt ruft Badegäste dazu auf, bei der Reinhaltung der Badestellen und Seen zu helfen. Vor der dänischen Insel Anholt ist ein toter Wal gefunden worden. Ob es sich dabei um den Buckelwal handelt, der wochenlang vor der deutschen Ostseeküste festsaß, ist noch unklar. Die Größe würde aber passen. Die Fußballerinnen des FC Bayern sind DFB-Pokalsieger. Die Münchnerinnen gewannen das Finale gegen den VfL Wolfsburg in Köln mit 4:0. Die Bayern waren auch schon Meisterinnen.
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2: Im Studio Prenzlau, Sabine Kramm. Guten Morgen. Mit einem Festgottesdienst wurde gestern in Prenzlau die Orgel der Marienkirche eingeweiht. Das über 120 Jahre alte Instrument, eine Hill-Orgel, kommt aus Schottland, aus einer dort aufgegebenen Kirche. Fast 20 Jahre lang hat Kantor Hannes Ludwig das Projekt verfolgt und umgesetzt. Ein bewegender Tag gestern für rund 900 Gäste. Bürgermeister Marek Wöller-Beetz.
3: Das kann man nicht in Worte fassen. Das ist einfach ein Gefühl, was man nicht beschreiben kann. Es ist was ganz Besonderes gewesen. Wenn man hier war, hat man einfach diese Stimmung gemerkt, der Menschen hier in der Kirche, endlich wieder die Orgel zu spüren in der Kirche und auch das Gewölbe und das beides vereint. Das ist ein ganz emotionaler Moment gewesen. Ein Klang, unbeschreiblich. Also man muss hierher kommen in die Marienkirche nach Prenzlau. Man muss einfach diesen Klang lauschen und es ist Wahnsinn, was da rausgeholt worden ist.
2: Und so klingt die Orgel.
4: Schön. Also das Gefühl ist schon
5: wunderbar, sehr kraftvoll, sehr schöne, auch so leise Töne.
6: Passt, hört sich gut an. Der ganze Raum ist ausgefüllt.
5: Die passende Orgel für dieses schöne Haus.
4: Kraftvoll, zart, wenn sie möchte. Glöckchen sind neu, hatten wir bisher noch nicht.
7: Einen schönen, vollen
8: Ton. Rund.
7: Ja, rund. Rund. Wundervoller Ton.
4: Ja, muss man sich reinhören, muss man abwarten auf die Konzerte und wir sind gespannt.
2: Genau. Noch bis Sonntag laufen die Hill-Festtage, benannt nach dem Orgelerbauer, mit Konzerten, Führungen und Vorträgen. Aufgrund des heutigen Brückentages zwischen Himmelfahrt und dem Wochenende bleiben viele Verwaltungen, Behörden und Einrichtungen geschlossen, so auch die Rathäuser. In Prenzlau sind auch das Stadtarchiv und die Stadtbibliothek im Dominikanerkloster zu. Allerdings hat das Museum im Dominikanerkloster geöffnet und lädt von 10 bis 18 Uhr zu einem Besuch ein. Soweit die Meldungen. 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
9: Falls Ihre Radtour gestern am Herrentag ins Wasser gefallen ist, können Sie die nachholen. Es wird trockener, heute nur noch mit vereinzelten kurzen Schauern. Die meiste Zeit gibt es einen schönen Mix aus Sonne und Wolken. Aktuell haben wir um die 6 Grad, bis zu 17 Grad werden es maximal. Und so bleibt es auch am Wochenende noch relativ frisch, aber schön mit viel Sonnenschein.
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9: Vorsicht auf der B1 Richtung Berlin. Es gab einen Unfall zwischen dem Abzweig nach Vorwerk, Ludwigslust und Selo West. B87 zwischen Duben und Luckau liegt ein totes Tier auf der Straße. Und Vorsicht im Landkreis Oder-Spree zwischen Falkenberg und dem Abzweig nach Tauche ist eine Rinderherde von einer Weide ausgebüxt. Rund 30 Tiere laufen da jetzt auf der Straße. Gut aufpassen und gute Fahrt.
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10: Immer um kurz nach 19:30 spielen wir Ihren Wunsch 80er. Einfach melden unter der 0331 70 98 100. Wer möchte jetzt?
11: Ja, schönen guten Tag. Hier ist der Lutz aus Neuenhagen. Ich wünsche mir Gruß und Bongo mit Geil.
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10: Bruce and Bongo geil, weil?
11: Ich war zum damaligen Zeitpunkt Schallplattenunterhalter oder DJ, im Osten hieß das Schallplattenunterhalter. Für mich verbindet den Titel einfach die Erfahrung, dass dort immer die Tanzfläche voll war.
10: Na dann wird jetzt das Badezimmer zur Tanzfläche und bitte.
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0: Haben Sie diesen Song auch ewig nicht mehr gehört, dann geht's Ihnen genauso wie uns. Das ist doch geil. Das ist doch einfach
1: hammergeil.
0: Affengeil.
1: Supergeil.
0: Bruce and Bongo, der Wunsch von Lutz aus Neu-Hardenberg. Und wenn Sie sagen, ah, oh, ich habe auch einen geilen 80er, dann wünschen Sie sich den noch einfach. 031 70 98 100, das ist die Nummer zum Glück. Oder schreiben Sie uns auch gern über die Antenne-App. Dankeschön.

0: 42, hier ist Antenne Brandenburg.
1: Schönen guten Morgen.
0: Wenn Sie heute Morgen ins Büro kommen, dann müssen Sie ein bisschen suchen, um die anderen Kollegen zu finden. Also gucken Sie auch mal unter Mülleimer, vielleicht liegt da noch jemand. Es ist Brückentag und unser Antenne Morgen-Reporter, der ist natürlich im Einsatz, Toni Schmidt. Und heute auf der Suche nach den fleißigen Brandenburgern. Und?
2: Es gibt sie tatsächlich, diejenigen, die mit ihrem Fleiß dafür sorgen, dass diejenigen, die frei haben, heute mit dem Tag auch was anfangen können. Hier in Brandenburg-Havel fährt Dennis den dicksten LKW. Er hat einen riesigen Lebensmitteltransport und dockt gerade einem Discounter gegenüber vom Hauptbahnhof an.
3: Ich bin aus Großbären losgefahren.
2: Und was hast du jetzt geladen?
3: Kühlung, Obst, Fleisch, Brot.
2: Ist das hier der einzige Aldi-Markt, den du einsteuerst oder was hast du für eine Tour vor?
3: Ich fahre danach wieder zurück nach Großbären, ja.
2: Und das ist jetzt für einen Markt der ganze LKW?
3: Ja. Ja, richtig.
2: Huiuiui. Und das muss jetzt, Moment, heute haben wir Freitag, Samstag, also muss eigentlich jetzt 2 Tage halten oder kriegt er morgen nochmal was?
3: Na, kriegt morgen nochmal was.
2: Boah.
3: Ja, ja. Hier ist richtig was los in Brandenburg.
2: Ich wusste gar nicht, dass die Brandenburger so gierig sind. Sag mal, dein Eindruck von der Straße heute? Man ist quasi alleine.
3: Ja, ist relativ leer, ja. Es geht. Ist entspannt.
2: Wann hast du Feierabend?
3: Oh, das weiß ich noch nicht. Werde ich sehen. Kann sein, dass ich noch eine zweite Runde kriege, aber also ich denke mal auf den Mittag.
2: Danke fürs Arbeiten. Alles Gute.
3: Gut, danke, ciao.
2: Und auch Bus und Bahn fahren nicht allein. Frühschicht auf der Tramlinie 6, die fährt nach Hohenstücken, hat Ronny. Und für sie heißt es am Brückentag...
4: Ja, arbeiten muss man doch, oder? Einer muss ja.
2: Und wann ging die Schicht heute Morgen los?
4: Ach, ich habe ausgeschlafen, um 5:07 Uhr.
2: Fast so früh wie wir.
4: Ja.
2: Wie sieht's denn heute mit Fahrgästen aus?
4: Na, jetzt ist noch nichts los. Nachher, später, 9 Uhr, 10 Uhr. Da werden sie alle munter.
2: Gab's jetzt bei euch in der Belegschaft so einen kleinen Streit? Wer muss ran am Brückentag? Gab's viele, die gesagt haben, oh, ich hätte ganz gerne ein langes Wochenende?
4: Weiß ich nicht. Ich bin kein Diensteinteiler, nur Fahrer.
2: Romy, vielen lieben Dank fürs Arbeiten und dir eine schöne Schicht.
4: Ebenfalls.
2: Tschüss. Tschüssi. Fazit, am Brückentag kocht Brandenburg ein bisschen auf Sparflamme, aber Dornröschenschlaf, wie zu den Weihnachtsfeiertagen zum Beispiel, ist anders.

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1: Schönen guten Morgen.
0: Der Sender, der das ganze Land in einem Radio hat. Kann man das so sagen?
1: Kann man so sagen. Hast du ja gerade.
0: Denn wir schauen ja, stimmt, denn wir schauen ja auch immer mal in die Region. Jetzt geht's mal in die Prignitz Richtung Wittenberge. Da gibt es seit gestern ganz alte Kekse und noch ältere Kuchen. Und bevor Sie jetzt sagen, Moment. Das Café Blütezeit serviert Torten, Kuchen und Gebäck aus historischen Zeiten.
1: Ah, deswegen alte Kekse.
0: Ja. Mira Lange benutzt Rezepte vom 17. bis zum 19. Jahrhundert. Auch von Promis.
2: Theodor Fontanes Großmutter hat 1795 ihre Rezeptsammlung aufgeschrieben und daraus mache ich gerne ihre Linzerkuchen. Man hat früher ohne Backpulver gebacken. Die Sachen sind sehr stark gerührt mit cremig geschlagener Butter, mit sehr viel Eiern drin.
1: Kurzum, lecker.
0: Und da können Sie einen Selbsttest machen. Geöffnet ist das Café in der Maybachstraße am Sonntag von 12 bis 17 Uhr in Wittenberge. Die Zeit jetzt 7.53 Uhr.
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1: Im Studio Arne Sprung. Schönen guten Morgen. Heute wird angebadet, jedenfalls offiziell, auch wenn das Wetter nicht so dazu einlädt. Laut Brandenburger Badegewässerverordnung beginnt heute die Badesaison und sie dauert dann bis zum 15. September. Laut Umweltministerin Mittelstädt haben die allermeisten Badegewässer im Land eine sehr gute Qualität. Sie sagte Antenne Brandenburg, dass alle Badegäste etwas dafür tun können, dass es auch so bleibt.
2: Dazu gehört eben auch, dass Badeseen sauber gehalten werden, der Abfall richtig entsorgt wird und auch die Ufervegetation zu schonen sind, weil auch eine Ufervegetation hat seine Aufgabe, um die Wasserqualität fortan als ausgezeichnet führen zu können. Nichtsdestotrotz sind auch Fische und Wasservögel, die nicht gefüttert werden sollten. Und zu aller Sicherheit gilt natürlich auch, die bekannten Baderegeln einzuhalten, sodass dem Badespaß da auch nichts entgegensteht.
1: Einige Supermarktregale in der Region bleiben heute möglicherweise leer. Die Gewerkschaft Verdi hat die Beschäftigten des Groß- und Außenhandels für heute zu einem eintägigen Warnstreik aufgerufen. Matthias Wetzel mit Einzelheiten.
3: Zum Warnstreik aufgerufen sind die Beschäftigten aus dem Lebensmittel- und Pharmahandel, darunter viele Lagerstandorte in der Region, die Metro-Großmärkte und viele Pharmahändler. Die Gewerkschaft fordert die Arbeitgeber auf, in der laufenden Tarifrunde ein Angebot zu machen. Verdi selbst will für die mehr als 53.000 Beschäftigten monatlich 220 Euro mehr bei einer Laufzeit von 12 Monaten. Außerdem sollen die Ausbildungsvergütungen um 200 Euro angehoben werden.
1: In der ukrainischen Hauptstadt Kiew ist die Zahl der Toten nach den massiven russischen Angriffen auf 21 gestiegen. Einsatzkräfte durchsuchen weiter Trümmer eines Gebäudes. Laut dem ukrainischen Präsidenten Selenskyj hat Russland in der Nacht zu gestern mehr als 675 Angriffsdrohnen gestartet und 56 Raketen abgefeuert. Er forderte schärfere Sanktionen gegen Moskau. Lukas Kram berichtet.
4: Bei der mehrstündigen Attacke auf die Hauptstadt Kiew sei ein Marschflugkörper eingeschlagen, der erst kürzlich hergestellt wurde. Das zeige, dass Russland die weltweiten Sanktionen umgehe, um die dafür nötigen Komponenten zu beziehen. Gestern hatte Selenskyj Kanzleramtschef Frey und den BND-Präsidenten Jäger in Kiew empfangen. Es sei bei den Gesprächen unter anderem darum gegangen, wie man die Ukraine vor solchen Luftangriffen schützen kann.
1: Die Fußballerinnen des FC Bayern haben den DFB-Pokal gewonnen. Die Münchnerinnen siegten im Finale gegen den VfL Wolfsburg in Köln mit 4:0. Christian Schulze hat das Spiel gesehen.
5: Vor über 46.000 Zuschauern in Köln setzte der deutsche Meister aus München seine Dominanz aus der Bundesliga auch im Pokal fort. Kurz vor der Pause gingen die Bayern durch einen von Stanway verwandelten Foulelfmeter nach Videobeweis in Führung. Und mit dem 1:0 im Rücken spielten im zweiten Durchgang nur noch die Münchnerinnen. Harder, Tanikawa und die eingewechselte Caruso per tollem Freistoß schraubten das Ergebnis verdientermaßen in die Höhe. Die Bayern jubeln über das erneute Double aus Meisterschaft und Pokal.
1: Soweit die Antenne Brandenburg Nachrichten. 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
6: So, der Garten wurde genug gewässert die letzten Tage. Heute ist nur so ein leichter Sprenkler an. Ganz vereinzelt mal kurze Schauer. Es bleibt aber auch lange Strecken trocken und es gibt einen schönen Mix aus Sonne und Wolken. Aktuell haben wir um die 7 Grad, 15 bis 17 Grad werden es maximal. Und so bleibt es auch am Wochenende größtenteils freundlich, aber weiterhin unter 20 Grad.
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6: A2 Magdeburg Richtung Berlin. Zwischen Wolin und Brandenburg steht ein Pannenauto und da ist auch eine Person auf der Fahrbahn. B1 zwischen dem Abzweig nach Vorwerk Ludwigslust und Seelow-West ist die Straße nach einem Unfall im Moment in beiden Richtungen gesperrt. Und B169 Cottbus Stadtring bis Willy-Brandt-Straße. Zwischen am Elias-Park und Karener Straße ist eine Spur nach einem Unfall gesperrt. Kommen Sie gut ans Ziel.
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7: Antenne Brandenburg. Es ist Freitag, Brückentag. Sie sitzen gerade im Auto und denken, oh, hätte ich mal freigenommen.
8: Ja, hätte Arschbulette.
7: Ja, nur ist zu spät. Jetzt geht's ab zur Arbeit und wir wollen uns einfach mal bedanken. Den ganzen Morgen bei Ihnen.
6: Bei unterschiedlichen Berufsgruppen und dafür suchen wir jeweils einen Vertreter. Jetzt. Alle in der Sicherheit, also wenn Sie Polizist sind, Feuerwehrmann, bei der Bundeswehr arbeiten oder in der JVA, gerne jetzt anrufen, damit wir mal Danke sagen können. 0331 70 98 100.

0: Das Wetter hat nicht immer mitgespielt, aber die Stimmung war trotzdem toll gestern bei Ihnen beim Herrentag, aber auch gestern zum Auftakt des Kanu-Weltcups auf dem BC in Brandenburg-Havel.
1: Ich war hier noch nie, also zu so einer Veranstaltung, und ich habe gesagt, egal wie das Wetter ist, wir müssen da mal hin.
2: Das Gute ist ja, die Tribüne ist überdacht am BC für die Zuschauer, aber für die Kanuten, wie Maike Jakob aus Potsdam war, ja, war es schon hart.
3: Die Wellen schwappen schon ins Boot, gegen das Boot, und dann kommt auch eine Menge rein. Man muss schon sich auch wirklich konzentrieren und dann auch versuchen, die ganze Zeit, also so um die 2 Minuten fahren wir immer ein bisschen drüber, ein bisschen drunter, dass man da auch wirklich konzentriert ist und alles anspannt, was geht.
2: Und was sagt die 8-malige Olympiasiegerin Birgit Fischer dazu? Ist halt eine Outdoor-Sportart.
4: Wir sind draußen, jeder weiß es, es gibt kein schlechtes Wetter. Bei Sonne kann jeder paddeln.
0: Das würde ich nicht ganz unterschreiben, also ich könnte es nicht, aber sie hat recht. Heißt, Zähne zusammenbeißen, und ab heute wird das Wetter ja auch besser, muss man ja sagen. Die Ergebnisse zählen auch übrigens für die Qualifikation für Olympia. Sie können da auch gerne hingehen bis Sonntag. Tagesticket kostet 10 Euro.

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1: Mann.
0: Schön, dass Sie mit uns wach werden. Und auch ein dickes, fettes Dankeschön an alle, die heute ran müssen, an alle, die arbeiten. Wir bedanken uns ja schon den ganzen Morgen, dass Sie im Prinzip heute wirklich das Rad am Laufen halten, am Brückentag. Bei den unterschiedlichsten Berufsgruppen machen wir das den ganzen Morgen, zum Beispiel bei allen, die auf der Straße unterwegs sind. Moin.
2: Moin, hier ist René.
0: René, wo bist du unterwegs?
2: Ich sitze im LKW.
0: Was hast du hinten drauf?
2: Kühe.
0: Was?
1: Tische oder Kühe?
2: Kacka, wir fahren Kacka.
1: Ach so, Gülle.
0: Gülle. Und ganz, ganz wichtig auch danke an alle Pfleger und alle, die im Krankenhaus arbeiten. Guten Morgen.
3: Na, guten Morgen, hier ist Ilona. Ich bin auf dem Weg zur Arbeit. Ich arbeite in der Pflege, in der außerklinischen Beatmung. Mir macht's einfach Spaß, mit Patienten zu arbeiten.
1: So, so toll. Und Emil, der ist Polizist in Potsdam, kann gerade nicht telefonieren, hat er uns geschrieben über die Antenne-App. Er sagt, sitze gerade auf dem Beifahrersitz neben meinem Kollegen. Wir fahren gleich in die Zentrale, waren heute Nacht auf Streife. 2 Ruhestörungen, aber ansonsten alles entspannt.
0: Also, stellvertretend für Emil und alle, die für Sicherheit sorgen. Danke. Bei der Polizei, an alle Feuerwehrleute, beim Sicherheitsdienst und natürlich auch in der JVA. Ohne euch läuft nichts.
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1: Im Studio Andreas Pötzel. Guten Morgen. Das Wetter ist nicht gerade danach, aber offiziell beginnt heute laut Badegewässerverordnung die Badesaison. Die allermeisten Badestellen in Brandenburg haben nach Angaben des Umweltministeriums aktuell eine sehr gute Qualität. Die Badesaison geht bis zum 15. September. Supermarktregale in der Region werden heute möglicherweise nicht aufgefüllt. Die Gewerkschaft Verdi hat die Beschäftigten des Groß- und Außenhandels zum Warnstreik aufgerufen. Betroffen sind unter anderem Großlager von Edeka, Rewe und Penny. Vor der dänischen Insel Anholt ist ein toter Wal gefunden worden. Ob es sich dabei um den Buckelwal handelt, der wochenlang vor der deutschen Ostseeküste festsaß, ist noch unklar. Die Größe würde aber passen.
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2: Im Studio Prenzlau, Sabine Kramm. Guten Tag. Die Prenzlauer Marienkirche hat nach 81 Jahren wieder eine Orgel. Im Zweiten Weltkrieg bis auf die äußere Hülle zerstört, wurde das Wahrzeichen von Prenzlau in den letzten Jahrzehnten Schritt für Schritt wieder aufgebaut. Vom Dach in den 70ern über Fußboden, Geläut und zuletzt das Gewölbe. Rund 900 Gäste kamen zum gestrigen Festgottesdienst zur Orgeleinweihung, auch aus anderen Städten.
3: Wir haben lange drauf gewartet.
4: Wir sind extra deswegen hergekommen, von Fürstenwalde.
3: Berlin und Eberswalde.
5: Aus Schwedt. Eine Orgelweihe werden wir nur einmal erleben. Und das wird es kein zweites Mal in unserer Region geben, in absehbarer Zeit.
6: Wir haben auch erlebt, wie dieses Gewölbe wieder eingezogen wurde. Wir sind sehr begeistert, dass es heute möglich ist, so eine Kirche wieder zum Leben zu erwecken.
7: Na, dass überhaupt die Kirche wieder steht. Ich kenne sie noch, als Bäume hier drin gewachsen sind.
3: Genau.
7: Also, das ist schon ein Wunder. Und nur auch noch eine Orgel.
2: Noch bis Sonntag laufen die Hill-Festtage, benannt nach dem Orgelerbauer. Mit Konzerten, Führungen und Vorträgen. Die Startup-Challenge Schwedt geht in die nächste Runde. Der Wettbewerb hatte letztes Jahr Premiere. Startups aus Deutschland und dem Ausland konnten sich bis heute bewerben. Nun geht es ins Auswahlverfahren. Alina Pröckel.
8: Dabei suchen die Hochschule für nachhaltige Entwicklung Eberswalde und Industriepartner aus der Region neue Ideen für nachhaltige Materialien in der Prozessindustrie. Im Mittelpunkt stehen Technologien für grüne Chemie, Recyclingstoffe, biobasierte Rohstoffe und Verfahren mit erneuerbaren Energien. Ausgewählte Teams erhalten zunächst Fördermittel für die Konzeptphase und später bis zu 300.000 Euro für die Umsetzung von Pilotprojekten direkt am Industriestandort Schwedt.
2: Ein 78-jähriger Autofahrer ist gestern Abend bei einem Verkehrsunfall auf der Landesstraße 100 zwischen Kleindölln und Großschönebeck ums Leben gekommen. Er kam aus bislang ungeklärter Ursache von der Fahrbahn links ab und prallte gegen einen Baum. Für den Mann kam jede Hilfe zu spät.
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9: Die Schwäne brüten ganz friedlich in ihren Nestern und werden heute auch endlich mal nicht so nass. Nur ganz vereinzelt sind kurze Schauer möglich, meistens trocken mit einem schönen Mix aus Sonne und Wolken. Aktuell sind es um die 9 Grad, 15 bis 17 Grad werden es tagsüber. Und am Wochenende bleibt es weiterhin recht frisch, aber größtenteils freundlich.
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9: A2 Magdeburg Richtung Berlin. Zwischen Wodin und Brandenburg steht ein Pannenauto. A10 östlicher Berliner Ring Richtung Dreieck Spreeau. Zwischen Freienbrink und dem Dreieck Spreeau liegen Gegenstände auf der Straße. Nochmal A10 südlicher Berliner Ring Richtung Dreieck Spreeau. Vor dem Schönefelder Kreuz steht noch ein defektes Auto auf der rechten Spur. Und A100 in Berlin Richtung Treptow. Zwischen Detmolder Straße und dem Kreuz Schöneberg ist die rechte Spur gesperrt. Da wird die Fahrbahn ausgebessert. Gute Fahrt!
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10: Ganz kurz nur, funktioniert Ihre Hupe am Auto? Ja? Das ist schön. Bei Peugeot werden aktuell 600.000 Fahrzeuge vom Modell 208 zurückgerufen. Der Grund? Die Hupe.
9: Ah ja?
10: Die erreicht nicht die gesetzlich vorgeschriebene Mindestlautstärke.
9: Was? Ich wusste gar nicht, dass es sowas gibt.
10: Doch, doch. Ist ganz, ganz wichtig. Also, wenn Sie betroffen sind, liebe Zuhörerinnen und Zuhörer, dann gibt es aktuell nur eine Handlungsempfehlung. Fenster runter, raus mit dem Kopf und...
11: Mad, mad.
10: Genau so.

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0: Es ist Brückentag. Viele haben frei und wir schauen mal, wie sieht's denn eigentlich am Brückentag an den Brücken aus? Also, wird da gearbeitet? Brandenburg an der Havel ist ja mit über 60 Brücken die Stadt mit den meisten Brücken im Land und leider auch die Stadt mit den meisten Brückenbaustellen.
1: Ja, unser Morgenreporter Toni hat sich die größte Baustelle rausgesucht an der B1, die Brücke am Altstädtischen Bahnhof. Vor 5 Jahren wurde sie abgerissen, erst im letzten Herbst war Spatenstich für den Wiederaufbau.
0: Ja, Toni, was ist da heute los?
2: So, dreimal dürft ihr raten, wie viele Bauarbeiter ich heute am Brückentag an der Brücke sehe.
0: Kein?
2: Richtig, null. Die Bagger sind verwaist, einige Erdwälle sind aufgeschüttet, ein paar Betonrohre, die verlegt werden müssen, liegen rum. Ich will's jetzt nicht madig reden, weil die südliche Rampe, die ist tatsächlich schon zu erkennen, wo es da mal auf die Brücke rauf soll. Aber im Grunde genommen, dahinter, hinter so einer Art Erdwallmauer, ist der Stadtteil Quenz mit der Magdeburger Straße. Und da fehlt halt die Anbindung an die B1. Und an dem Schild, wo drauf steht, was denn hier gebaut wird, wer baut und vor allem, wie lange gebaut werden soll, da hat man dieses Datum, wann voraussichtlich Schluss ist, in weiser Voraussicht schon mal weggelassen.
3: Genau so ist es. Die haben alle Brückentag, die haben frei.
2: Silvio ist gerade mit seinem Fahrrad hier vorbeigekommen, macht das öfter und er sagt, so ruhig wie heute am Brückentag ist es an der Brücke nicht immer.
3: Also es wird

0: Arbeit. Jetzt sagen wir mal so, die ganzen Tage, wo normale Arbeitstage sind, wird gearbeitet.
1: Was sagen Sie als Steuerzahler, dass jetzt, wie Sie wahrscheinlich auch zur Arbeit gerade fahren, die Bauarbeiter ein bisschen gemütlicher angehen lassen?
0: Ich bin Rentner, ich hab Zeit. Das ist ja nicht nur die Brücke, das ist ja die andere Brücke da hinten und die Brücke, die nach Brandenburg rausgeht. Da, wo die Auffahrt fehlt. Die haben eine Brücke gebaut, aber die haben die Rampen vergessen. Das ist komisch. Ich baue ja auch nie ein Haus, mache ein Dach auf und mir fällt dann ein, der Keller fehlt. Nee, das ist schon traurig. Aber geht voran, es tut sich was. Langsam.
1: Nicht ganz so positiv sieht das Anwohner Markus.
2: Wie lange die gebraucht haben, um den Abriss vorzubereiten, die Vorbereitung. Und wenn ich denn sehe, das soll alle 3 Jahre brauchen und Herr Merz sagt ja, wir sind träge, langsam, wir sollen arbeiten. Naja, dann soll er mal herkommen und den Leuten in den selbigen treten.
1: Auch am Brückentag?
2: Auch am Brückentag, natürlich. Und vor allen Dingen, jo, heute ist ein schöner Tag, da kann keiner sagen, ach, wenn's regnet, kann ich nicht das und das verbauen. Nur ausreden.
1: Aber bis 2028 soll hier die neue Brücke am Altstädtischen Bahnhof wieder stehen.
3: Also, wir fassen mal kurz zusammen. Nur auf 7 Brücken kannst du stehen.
4: Oh, war ja.
3: Und noch 7 Jahre soll's so gehen.
4: Was?
3: Vielleicht wirst du dann schon Asche sein.
4: Na ja, mal schauen.
3: Doch einmal steht dann wieder Stein auf Stein.
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0: Schön, dass Sie mit uns wach werden, mit Antenne Brandenburg.
1: Guten Morgen.
0: Überlegen Sie mal, was werden die wohl gesucht haben?
1: Wer?
0: Ja, die Typen, die in Legebruch gestern in die Apotheke eingebrochen sind. Am Herrentag. Überlegen Sie mal, was werden die gesucht haben? Na, das ist doch völlig klar. Ibuprofen, Paracetamol, Kopfschmerztabletten. Aber wir fragen nochmal ganz explizit nach bei Andreas Pötzel aus unserem Antennestudio in Potsdam. Das stimmt doch, oder?
2: Nee. Die hatten es auf was ganz anderes abgesehen, nämlich auf Cannabis.
0: Ach.
2: Aber jetzt nicht nur mal so ein paar Gramm, um sich einen schönen Abend zu machen, sondern die haben ordentlich zugelangt. 650 Gramm, also das Gramm kostet offiziell so zwischen 3 und 16 Euro in der Apotheke. Wenn die das illegal verkaufen würden, also da käme schon ein ordentliches Sümmchen zusammen. Vielleicht haben sie es für sich selbst gebraucht, haben es auch schon mal getestet und liegen jetzt bekifft in der Ecke. Da hätte zumindest die Polizei jetzt leichtes Spiel.
0: Fragen über Fragen, mal gucken, ob wir es noch klären können. Was auch noch wichtig ist, hören Sie gleich um 9 in den Nachrichten. Jetzt haben wir es 8.50 Uhr.
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1: Mit Arne Sprung im Studio. Schönen guten Morgen. Werbellinsee 14 Grad, Schwielochsee 18 Grad Wassertemperatur. Heute beginnt in Brandenburg laut Badegewässerverordnung offiziell die Badesaison. Sie geht bis zum 15. September. Ob man jetzt uneingeschränkt ins Wasser gehen kann, weiß Christina Torke.
2: 94% der Brandenburger Badegewässer haben eine ausgezeichnete Qualität. Das haben laut Umweltministerium die Gesundheitsämter der Landkreise und kreisfreien Städte überprüft. Landesweit sind in diesem Jahr insgesamt 253 offizielle Badegewässer ausgewiesen worden. Dort wird die Wasserqualität auch während der gesamten Saison weiter kontrolliert. Grundsätzlich ist das Baden aber an allen freien Gewässern in Brandenburg erlaubt. Es sei denn, die zuständige Behörde hat ein Verbot ausgesprochen.
1: Die Qualität der Badegewässer und Wassertemperaturen in Brandenburg sind im Internet zu finden. Supermarktregale in der Region haben heute möglicherweise Lücken. Die Gewerkschaft Verdi hat die Beschäftigten des Groß- und Außenhandels zum Warnstreik aufgerufen. Nach Angaben von Verdi ist davon vor allem die Lebensmittelbranche betroffen. Zum Streik aufgerufen wird unter anderem im Rewe-Lager Oranienburg, im Penny-Lager Großbeeren und in Lagerstandorten von Edeka in der Region. Viehdiebstahl entwickelt sich in Brandenburg offenbar zu einem Problem. Schon dreimal innerhalb weniger Wochen sind in Südbrandenburg Rinder von der Weide verschwunden. Der Landesbauernverband geht von professionellen Banden aus. Heute wollen sich Vertreter der Landesregierung ein Bild von der Lage vor Ort machen. Holger Kessler berichtet.
3: Wie können Landwirte besser gegen Viehdiebe geschützt werden? Um diese Frage soll es heute unter anderem gehen. Landwirtschaftsministerin Hanka Mittelstädt und Innenminister Jan Redmann besuchen dazu die Agrargenossenschaft in Herzberg, bei der Ende April 70 Rinder gestohlen wurden. Grundsätzlich sollen nicht nur Landwirte öfter zur Kontrolle über die Weiden gehen. Der Landesbauernverband bittet auch alle Bürger verstärkt, die Augen offen zu halten und verdächtige Vorkommnisse direkt bei der Polizei zu melden.
1: Nach dem Feiertag haben viele heute Brückentag. Das gilt auch für Mitarbeitende von Behörden. Eine ganze Reihe von Verwaltungen in den Kommunen bleiben heute geschlossen. Allerdings nicht überall. Heißt, vorm Perso abholen oder Auto ummelden, am besten erst informieren. Auch viele Jobcenter öffnen erst nach dem Wochenende wieder. Vor der dänischen Insel Anholt ist ein toter Wal entdeckt worden. Jetzt wird geprüft, ob es sich dabei um den Buckelwal handelt, der wochenlang vor der deutschen Ostseeküste festsaß. Die dänische Umweltbehörde hat bisher nur bestätigt, dass ein Wal dort gestrandet ist. Unser Skandinavien-Korrespondent Arne Bartram.
4: Beobachter vor Ort schätzen das Tier auf 10 bis 15 Meter Länge. Das würde zu dem Buckelwal passen, der zuletzt vor der Insel Pöhl lag. Außerdem befindet sich Anholt auf der Route Richtung Nordsee, in die der Wal Anfang Mai gebracht worden war. Die dänischen Behörden gehen davon aus, dass das jetzt gefundene Tier schon eine Weile tot ist. Als nächstes sollen Gewebeproben genommen werden. So könnte geklärt werden, ob es der Wal von der Insel Pöhl ist. Der war Anfang Mai von einer privaten Initiative mit einem Spezialschiff Richtung Nordsee gebracht worden.
1: Soweit die Antenne Brandenburg Nachrichten. 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
5: Super, dass es oft geregnet hat, aber auch super, dass heute mal Schluss damit ist. Es wird nur ganz vereinzelt mal nass. Die meiste Zeit gibt es einen trockenen Mix aus Sonne und Wolken bei 17 Grad maximal. Aktuell haben wir 10 Grad in Bad Liebenwerda und 9 in Hennigsdorf. Und am Wochenende bleibt es ganz ähnlich wie heute mit tendenziell noch ein bisschen mehr Sonnenschein.
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5: A10 südlicher Berliner Ring Richtung Dreieck Spreeau. Vor dem Schönefelder Kreuz steht ein Pannenauto auf der rechten Spur. A111 Richtung Oranienburg zwischen Stolpe und Hennigsdorf liegt ein totes Tier auf der linken Spur. Und A100 in Berlin Richtung Treptow zwischen Detmolder Straße und dem Kreuz Schöneberg ist die rechte Spur gesperrt. Dort wird die Fahrbahn ausgebessert. Gute Fahrt!
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6: Sie sitzen gemütlich am Frühstückstisch, können schön mit der Familie frühstücken. Das ist schön. Dann haben Sie den Brückentag effektiv genutzt und freigenommen. Mhm. Es gibt aber richtig viele Brandenburger, die heute auch ran müssen. Und genau bei denen wollen wir mal Danke sagen.
5: Bei den unterschiedlichsten Berufsgruppen und dafür suchen wir jeweils einen Vertreter jetzt. Alle, die im Hotel arbeiten, Gastronomie, Köche, Kellner, Reinigungspersonal, Rezeptionisten, rufen Sie gerne an. Wir wollen Danke sagen. 0331 70 98 100.

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1: In dieser Woche mit Cecilia Montag, sie ist die Leiterin der Stabsstelle Seelsorge des Caritasverbands Berlin.
2: Heute ist ein guter Tag. Vermutlich werden viele von Ihnen frei haben, weil ein sogenannter Brückentag zaubern kann. Er kann aus einem genommenen Urlaubstag 4 freie Tage machen. Und so ist dieser Tag zwischen Arbeit und Wochenende für mich ganz klar ein Existiertag. Eine Arbeitskollegin hat dieses Wort einmal versehentlich geschaffen, als sie eigentlich von den spirituellen Exerzitientagen sprach. Seither habe ich es in meinen Wortschatz aufgenommen. Exerzitien sind geistige Übungen. Die Seele zur Ruhe kommen lassen, nach innen schauen, Gott begegnen. Und damit tun solche Tage nämlich genau das, was meine Kollegin vielleicht nicht so vordergründig schon wusste. Sie sichern unsere Existenz. Natürlich nicht finanziell oder körperlich, wie man es bei dem Wort vielleicht denken würde. Aber sie sind wohltuend für die Seele. Sie lassen uns aussteigen und zur Ruhe kommen. Wenn wir es aushalten, lassen diese Tage Gedanken zu, die im Alltag oft leise sind und kein Gehör finden. Sie helfen, Lebensthemen zu erspüren und einen Fokus zu finden. So sind Existiertage gute Tage, weil sie uns helfen, uns um uns selbst zu kümmern und um herauszufinden, was uns eigentlich nährt und satt macht. All das klingt leichter, als es im Alltag wohl ist, mit all den Dingen, die wir um die Ohren haben, die uns fordern, die an uns ziehen und uns manchmal den letzten Nerv rauben. Auch ich weiß, wie schwer das ist. Aber heute ist ein guter Tag, mal wieder einen Anfang zu machen. Sie müssen dafür nicht gleich eine Woche Wellnessurlaub buchen oder ins Kloster zum Schweigen fahren, auch wenn beides natürlich möglich ist. Vielmehr lade ich Sie ein, mal wieder darüber nachzudenken, was für Sie eine Seelenpause ist, was Sie auftankt. Und es dann auch einfach mal wieder zu machen. Eine Tasse Kaffee mit der Freundin vielleicht oder ein Mittagsschläfchen. Ein Telefonat oder ein Spaziergang ohne Wörter. Eine halbe Stunde in der Sonne sitzen und nichts tun oder lesen. All das sind Möglichkeiten, zur Ruhe zu kommen. Das Außen wieder mit dem Innen zu verbinden. Existierübungen eben. Das wünsche ich Ihnen. Heute und immer mal wieder.

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0: Jede Stunde eine neue Runde Danke sagen. Danke an alle, die heute ran müssen, trotz Brückentag. Wir sprechen ja jede Stunde explizit eine Berufsgruppe an. Jetzt sind es alle im Hotelbereich, in der Gastronomie, alle Köche, Kellner. Und uns hat geschrieben über die Antenne-App.
1: Ja, Philipp aus Werder, der hat gesagt, jetzt liegt er gerade noch im Bett. Er ist nämlich Koch, da kann man ja immer ein bisschen länger schlafen. Aber er muss heute noch ran. Auf der Insel in Werder ist ein ganz piekfeines Restaurant und da macht er den Dessert, die Nachtische.
0: Also an alle Gastronomen bei uns in Brandenburg, danke für euren Einsatz, aber auch an alle Pflegekräfte, alle, die im Krankenhaus sind, Polizisten etc. Und natürlich auch die Busfahrer wie Dirk aus Beritz. Bei dir ist nicht so viel los am Brückentag, oder?
2: Also ich fahre jetzt gerade nach Potsdam und habe nur Luft im Bus.
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1: Im Studio Andreas Pötzl. Schönen guten Morgen. Mit Anlauf rein. In Brandenburg beginnt heute offiziell die Badesaison. Die allermeisten Badestellen in Brandenburg haben nach Angaben des Umweltministeriums aktuell eine sehr gute Qualität. Umweltministerin Mittelstädt ruft Badegäste dazu auf, bei der Reinhaltung der Badestellen und Seen zu helfen. Die Auswahl im Supermarkt ist heute in der Region möglicherweise lückenhaft. Die Gewerkschaft Verdi hat die Beschäftigten des Groß- und Außenhandels zum Warnstreik aufgerufen. Betroffen sind unter anderem Großlager von Edeka, Rewe und Penny. Die Fußballerinnen des FC Bayern sind DFB-Pokalsieger. Die Münchnerinnen gewannen das Finale gegen den VfL Wolfsburg in Köln mit 4:0. Die Bayern waren auch schon Meisterinnen.
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2: Im Studio Prenzlau, Sabine Kramm. Guten Tag. Forschung zum Anfassen gibt es in der nächsten Woche in der Uckermark. Das Ausstellungsschiff MS Wissenschaft ist auf Tour in Ostbrandenburg und macht ab Dienstag auch 3 Tage in Schwedstation am Bollwerk. Micha Frinke.
3: Die schwimmende Ausstellung bringt seit über 20 Jahren aktuelle Forschung direkt zu den Menschen. Die MS Wissenschaft ist ein umgebautes Binnenschiff, das jedes Jahr als schwimmendes Erlebniscenter durch Deutschland und angrenzende Länder fährt, auch nach Polen beispielsweise. An Bord gibt es eine interaktive Ausstellung zu aktuellen Forschungsthemen. 2026 zum Beispiel zur Medizin der Zukunft. Besucher können dort selbst experimentieren, Dinge ausprobieren und direkt erleben, woran Wissenschaftler arbeiten.
2: Mr. Mars, eine Operette für Brandenburg, wird die erste große Premiere der neuen Spielzeit an den Uckermärkischen Bühnen Schwedt sein. Für die musikalische Produktion in der Ersatzspielstätte Steinstraße werden aktuell noch Laiendarsteller gesucht. Der musikalische Leiter der Uckermärkischen Bühnen, Tom van Hasselt, hat die Operette geschrieben und komponiert in Anlehnung an Frau Luna.
4: Das ist inspiriert von Frau Luna, wo ja eine Handvoll Berliner aus dem Mond fliegen und da die Gesellschaft aufmischen. Und bei uns fliegt halt eine Handvoll Brandenburger auf den Mars. Und wir haben es nach heute auch geholt, wo ja die Reise zum Mars in die Nähe rückt. Deswegen ist es auch nicht so eine fantastische Gesellschaft, sondern eben ein Billionär, der da oben wohnt und mit vielleicht Anklängen zur Gegenwart. Also der heißt Egon Mars und besitzt unter anderem eine Batteriefabrik in Brandenburg.
2: Interessenten, die bei Mr. Mars mitmachen wollen, können sich bis 20. Juni bei den Uckermärkischen Bühnen melden. Am Sonntag ist Internationaler Museumstag. Das Heimatmuseum Fürstenwerder beteiligt sich daran. Wie in jedem Jahr. Es gibt wieder die beliebte Auktion Kunst und Kuriose am Nachmittag 15 Uhr. Ab 12 Uhr sind die Räume des Heimatmuseums geöffnet. Der Eintritt ist frei. 9.33 Uhr.
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5: Der Flieder leuchtet lila im Sonnenschein. Zwar nicht die ganze Zeit, aber die Sonne guckt immer wieder raus. Meistens bleibt es auch trocken, nur vereinzelt kann es kurze Schauer geben. Bei 15 bis 17 Grad maximal. Aktuell haben wir um die 10 Grad. Und am Wochenende geht's ähnlich weiter. Recht viel Sonne und nur vereinzelt etwas Regen.
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5: A2 Berlin Richtung Magdeburg. Zwischen Brandenburg und Wollin ist nach einem Unfall die rechte Spur gesperrt. Und A10 westlicher Berliner Ring Richtung Dreieck Werder. Zwischen Lees und Vöben ist auch die rechte Spur gesperrt. Da wird die Fahrbahn ausgebessert. Kommen Sie gut ans Ziel.
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0: Sie drehen gerade das Radio auf, hier ist Antenne Brandenburg.
1: Guten Morgen.
0: Die Schüler bei uns in Brandenburg, die drehen ja sich gerade nochmal um.
1: Ah ja, die haben frei am Brückentag.
0: Aber viele Erwachsene müssen heute arbeiten. Unser Antenne-Morgenreporter Toni Schmidt, der sucht heute Leute, die auf dem Weg zur Arbeit sind. Was ist denn los in Brandenburg-Havel?
2: Ich will es mal so zusammenfassen. Diejenigen, die frei haben, können sich freuen über diejenigen, die arbeiten, denn so hat man was vom Tag. Fast alle Geschäfte haben offen. Arztpraxen und Büros nicht unbedingt. Aber wenn man jetzt sagt, Achtung, Ämter und Behörden haben garantiert zu, nicht alle. Reiko hier aus Brandenburg-Havel ist heute früh zum Bahnhof geradelt, um seinen Pendlerzug nach Berlin zu kriegen.
3: Ich arbeite beim Bezirksamt Pankow.
2: Wie sieht denn jetzt der Brückentag aus? Wenn du in der Behörde bist, da ist doch nichts los.
3: Es ist sehr ruhig, aber wir müssen halt Präsenz zeigen.
2: Ja, und Dennis fährt den dicksten LKW hier in Brandenburg-Havel. Er beliefert einen Supermarkt-Discounter gegenüber vom Hauptbahnhof.
3: Ich bin aus Großbären losgefahren.
2: Und was hast du jetzt geladen?
3: Kühlung, Obst, Fleisch, Brot.
2: Und das ist jetzt für einen Markt der ganze LKW?
3: Ja. Ja, richtig.
2: Huiuiui. Und das muss jetzt, Moment, heute haben wir Freitag, Samstag, also muss eigentlich jetzt 2 Tage halten oder kriegt der morgen nochmal was?
3: Er kriegt morgen nochmal was.
2: Boah.
3: Ja, ja, hier ist richtig was los in Brandenburg.
2: Ich wusste gar nicht, dass die Brandenburger so gierig sind. Sag mal, dein Eindruck von der Straße heute? Man ist quasi alleine.
3: Ja, ist relativ leer, ja. Es geht. Ist entspannt.
2: Wann hast du einen Feierabend?
3: Oh, das weiß ich noch nicht. Werde ich sehen. Kann sein, dass ich noch eine zweite Runde kriege, aber also ich denke mal auf den Mittag.
2: Danke fürs Arbeiten. Alles Gute.
3: Gut, danke, ciao.
2: Und diejenigen, die heute früh zur Arbeit laufen, die können sich schon mal im Gegensatz zum schmuddeligen Herrentag gestern über eine extra Portion Sonne und blauen Himmel freuen, wie Kerstin.
4: Ja, ich bin Angestellte bei der Medizinischen Hochschule.
2: Und was gibt's heute zu tun?
4: Der Einkauf, der wartet jeden Tag.
2: Was, Einkauf?
4: Einkauf. Ausstattung für die Räume, Ausstattung für die Studenten.
2: So eine Behördenarbeit hätte man doch auch aus dem Homeoffice machen können.
4: Ja, ich bin nicht der Vogel, der gerne im Homeoffice arbeitet.
2: Aber wahrscheinlich werden Sie doch heute alleine im Büro sein.
4: Nein, auch eine Kollegin heute erscheinen.
2: Habt ihr jetzt irgendwie schon Kaffee und Kuchen dabei, um euch einen gemütlichen zu machen?
4: Aber ja, alles schon da. Kaffee da, Kuchen da, Brötchen.

0: Kurz vor 10, wir werden gleich gehen. Marie Günther
1: und Christopher Hameister.
0: Eine Sache aber noch.
2: Wir wünschen euch ein schönes Wochenende. Wochenende. Wochenende.
0: Machen Sie was draus, zum Beispiel beim Schlossgartenfest in Rheinsberg.
1: Oder beim Ritterfest auf dem Schlossgut Altlandsberg.
0: Nicht vergessen, Internationaler Museumstag in Brandenburg.
1: Und das 30. Schlauchbootrennen der Feuerwehren in Bad Liebenwerda.

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1: Im Studio Arne Sprung. Schönen guten Tag. Körper, Arschbombe oder ganz vorsichtig vortasten. Heute beginnt in Brandenburg laut Badegewässerverordnung offiziell die Badesaison. 253 Badegewässer gibt es im Land und im Internet sind sie unter Badestellen Brandenburg beschrieben und bewertet, sagt Verbraucherschutzministerin Mittelstädt.
2: Die Gesundheitsämter werden auch in den jeweiligen Landkreisen und kreisfreien Städten immer wieder Proben nehmen, sodass man sich da auch informieren kann und auch die Angaben zur Badestelle mit einem entsprechenden Symbol auf der Internetseite im Online-Portal weist darauf hin, welche Badestellen wie qualifiziert sind, sodass sich auch wirklich jeder in Brandenburg auch darüber digital informieren kann.
1: Die Badesaison geht bis zum 15. September. Wildwest Brandenburg. Innenminister Rethmann und Landwirtschaftsministerin Mittelstädt informieren sich heute in Herzberg über Viehdiebstahl. Seit Ende April waren in Südbrandenburg mehrfach Rinder von der Weide gestohlen worden. Insgesamt 150 Tiere von 3 Betrieben. Die Minister wollen sich mit Betroffenen darüber austauschen, wie sich die Betriebe besser schützen können. Als Täter werden organisierte Banden vermutet. Einige Supermarktregale in der Region zeigen heute möglicherweise Lücken. Die Gewerkschaft Verdi hat die Beschäftigten des Groß- und Außenhandels für heute zu einem eintägigen Warnstreik aufgerufen. Matthias Wetzel mit Einzelheiten dazu.
3: Zum Warnstreik aufgerufen sind die Beschäftigten aus dem Lebensmittel- und Pharmahandel, darunter viele Lagerstandorte in der Region, die Metro-Großmärkte und viele Pharmahändler. Die Gewerkschaft fordert die Arbeitgeber auf, in der laufenden Tarifrunde ein Angebot zu machen. Verdi selbst will für die mehr als 53.000 Beschäftigten monatlich 220 Euro mehr bei einer Laufzeit von 12 Monaten. Außerdem sollen die Ausbildungsvergütungen um 200 Euro angehoben werden.
1: In Kiew ist die Zahl der Toten nach den massiven russischen Angriffen auf mindestens 24 gestiegen. Das hat der Katastrophenschutz in der ukrainischen Hauptstadt am Morgen mitgeteilt. Nach Angaben von Präsident Selenskyj hat Russland bei den Angriffen mehr als 670 Drohnen und fast 60 Raketen eingesetzt. Bundeskanzler Merz sprach von den schwersten russischen Angriffen seit langem. Markus Sambale berichtet aus dem Hauptstadtstudio.
4: Er wirft Russland vor, auf Eskalation zu setzen, statt auf Verhandlung. In einer schriftlichen Erklärung stellt Merz fest, Kiew und seine Partner sind bereit für Verhandlungen, Russland aber führt weiter Krieg. Merz hatte gestern noch einmal Hilfe der Europäer angeboten, um den Krieg so schnell wie möglich zu beenden. Das erfordere Gesprächsbereitschaft auf beiden Seiten. Die russischen Angriffe sprechen aber eine andere Sprache.
1: Soweit die Antenne Brandenburg Nachrichten. 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
5: Herrlich, die Sonne. Nur nicht täuschen lassen, die wärmere Jacke brauchen wir erstmal trotzdem. Aktuell haben wir 8 Grad in Perleberg, 9 in Mannschnow, 10 in Neuruppin, 11 in Welzow. Erstmal Mix aus Sonne und Wolken. Ab dem Mittag werden die Wolken dichter. Dann gibt es auch einzelne Schauer oder kurze Gewitter. Die Höchstwerte heute 15 Grad in Pritzweig, 16 in Berlin, 17 in Kerkwitz. Und morgen am Sonnabend ganz ähnlich wie heute. Erst etwas Nebel, dann mal Sonne, mal Wolken. Ganz vereinzelt noch Schauer bei 14 bis 17 Grad.
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5: A2 Berlin Richtung Magdeburg. Zwischen Brandenburg und Wollin Vorsicht. Da gibt es gerade eine Unfallaufnahme auf der Standspur. A10 westlicher Berliner Ring Richtung Dreieck Werder. In der Ausfahrt Potsdam Nord Behinderungen nach einem Unfall. Und Vorsicht auf der A10 westlicher Berliner Ring Richtung Dreieck Werder. Zwischen Liest und Föben ist die rechte Spur gesperrt. Da wird die Fahrbahn ausgebessert. Und Lauchhammer Friedensstraße, Achtung, zwischen Pappelweg und Knappschaftsweg, da gibt es eine ungesicherte Unfallstelle. Wenn noch was ist, Blitzer, Staus, sagen Sie gern Bescheid. 0331 70 98 101, die Nummer vom Antenne Verkehrsservice. Wir wünschen gute Fahrt.
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5: Also das wäre ja eine Sensation, ein Mittel gegen Alkoholsucht. Die Abnehmspritzen Wegovy und Ozempic zügeln wohl nicht nur den Appetit, sondern helfen auch gegen den Hyper auf Alkohol. Genaueres gleich von unserer Gesundheitsreporterin nach 2 Songs. Rod Stewart und Bronze Gebiet. Guten

0: einer der ganz großartigen 70er von Rod Stewart. Schönen Freitag Ihnen. Und wichtiger Hinweis, liebe Autofahrer, im Landkreis Oder-Spree zwischen Lindenberg und Ahrensdorf liegen Glasscherben auf der Straße. Kommen Sie gut und sicher an mit Antenne Brandenburg. Wow, siehst du gut aus. Allein für diesen Spruch tun's viele, sich regelmäßig eine Abnehmspritze setzen. Sogar Promis bekennen sich ja inzwischen öffentlich dazu. Oliver Pocher, Ralf Siegel oder Fußballer Max Kruse. Und vielleicht geht da sogar noch mehr. Die Abnehmspritze hilft möglicherweise gegen Alkoholsucht. Antenne Gesundheitsreporterin Ursula Stamm. Ursula, wie ist das denn aufgefallen?
1: Ja, das war wie gar nicht so selten in der Medizin ein Zufallsbefund. Und zwar die Forschung zu Semaglutid. Die begann schon vor rund 15 Jahren und da ging es natürlich zentral um Diabetes und Übergewicht und es zeigte sich aber, dass einige Patienten weniger Interesse an Alkohol hatten und das wurde dann noch gezielt durch Studien überprüft und tatsächlich in der Gruppe, die zusätzlich zu Psychotherapiesitzungen auch Semaglutid bekam, sank das Verlangen nach Alkohol deutlich gegenüber der Gruppe, die eben nur diese Therapiesitzungen bekam.
0: Und wie erklärt sich dieser Effekt?
1: Ja, zunächst mal diese GLP-1-Agonisten, bisschen komplexer Begriff, aber das sind eben Semaglutid und Co. Diese GLP-1-Agonisten ahmen das Darmhormon GLP-1 nach und das sorgt dafür, dass der Blutzuckerspiegel sinkt und wir schneller satt sind. Und das könnte natürlich auch das Verlangen nach Alkohol mindern.
0: Die entscheidende Frage ist natürlich, ist die Abnehmspritze damit auch eine brauchbare Therapie bei Alkoholsucht?
1: Vom Ansatz her ist das schon denkbar, aber nicht alle Menschen, die alkoholabhängig sind, haben Diabetes oder Übergewicht und darauf wirkt ja die Abnehmspritze. Eher im Gegenteil, manche haben sogar einen eher schlechten Ernährungsstatus, eben durch die Alkoholsucht. Und denen dann noch was zu geben, wo sie abnehmen, das wäre keine gute Idee. Insofern müsste man da abwarten, was weitere Forschungen ergeben. Und im Moment ist es einfach eine Beobachtung, sagen wir mal so.
0: Aber sicher auch für die Zukunft eine spannende Erkenntnis.
1: Auf jeden Fall.
0: Dankeschön, Ursula.
1: Sehr gerne.
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0: Schönen Brückentag.
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0: von Village People aus den 70ern für ihren Vormittag.
1: Und das Neueste haben wir auch, 10.30 Uhr.
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3: Im Studio Prenzlau, Sabine Kramm. Guten Tag. Mit einem Festgottesdienst wurde gestern in Prenzlau die Orgel der Marienkirche eingeweiht. Die über 120 Jahre alte Hedelorgel kommt aus Schottland, aus einer dort aufgegebenen Kirche. Nachdem die im Krieg zerstörte Marienkirche 2009 ihr Geläut und 2020 ihr Gewölbe wiederbekommen hat, war dies ein weiterer Höhepunkt des Wiederaufbaus. Jetzt fehlt noch ein Schrein für die Altarfiguren, Bürgermeister Marek Wöller-Beetz.
4: Ich glaube, eine Kirche wird nie fertig mit den Bauarbeiten und deswegen schauen wir jetzt, dass wir gemeinsam auch den Altar noch hinbekommen die nächsten Jahre und das dann auch wieder in einem schönen Gottesdienst zusammenfassen können. Ich glaube, das Spektrum von Konzerten wird sich erweitern, weil die Kirche einfach viel mehr Platzkapazitäten hat. Und mit so einer Orgel im Hintergrund glaube ich schon, dass viele ganz andere Konzerte entstehen werden.
3: Bis Sonntag laufen noch die Hillfest-Tage in Prenzlau. Mr. Mars, eine Operette für Brandenburg, wird die erste große Produktion der neuen Spielzeit an den uckermärkischen Bühnen Schwedt sein. Premiere ist am 17. Oktober in der kleineren Ersatzspielstätte Steinstraße. Es werden aktuell noch Laiendarsteller gesucht. Der musikalische Leiter der uckermärkischen Bühnen, Tom van Hasselt, hat die Operette geschrieben und komponiert in Anlehnung an Frau Luna.
5: Also da fahren wir wirklich gerade alles auf, was möglich ist, weil es ist ja eine Ersatzspielstätte, die auch nicht viel Plätze fasst. Ich glaube, um die 150 passen rein. Und natürlich nicht so ausgestattet ist wie hier ein großer Saal. Aber wir sind mit dem Regie-Team dran, alles aufzufahren, was geht. Es gibt 6 Darsteller aus dem Ensemble, es gibt 2 Musiker. Wir wollen noch Laiendarsteller mit einbinden, sodass letztendlich 12 Menschen die relativ kleine Bühne bevölkern. Also Kostümwechsel, weil es gibt einen Ball auf dem Mars. Und das wollen wir schon alles, die Opulenz, die das Genre Operette verspricht, die wollen wir auch erfüllen.
3: Im Bauernmuseum Wittstock in der Gemeinde Nordwestuckermark dreht sich morgen am Samstag alles ums Schaf. Von 10 bis 16 Uhr präsentieren verschiedene Schäfereien mehrere Schafrassen. Zum Beispiel das rauwollige Landschaf oder Milchschafe. Spinnräder sind in Aktion, viele Produkte aus Fleisch, Milch und Wolle vom Schaf sind zu bekommen, wie Kleidung, Gefilztes und mehr.
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3: Der Frühnebel hat sich aufgelöst, blauen Himmel, ein paar Wölkchen und Sonne gibt es jetzt. Es bleibt heute trocken bei 11 bis 16 Grad, 12 sind es schon in Kerke und Grünow, 11 in Templin.
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6: Vorsicht bitte auf der A2 Berlin Richtung Magdeburg zwischen Brandenburg und Wolin. Unfallaufnahme, da laufen Bergungsarbeiten nach einem Unfall und hier ist die Standspur gesperrt. A10 westlicher Ring Richtung Dreieckwerder zwischen Liest und Föhm ist die rechte Spur gesperrt. Da wird die Fahrbahn ausgebessert. Und Vorsicht im Landkreis Oder-Spree zwischen Lindenberg und Ahrensdorf liegen auf der Straße Glasscherben. Teltow, Potsdamer Straße, Achtung zwischen Havelstraße und Puschkinplatz, Behinderungen nach einem Unfall. Geblitzt wird auf der B246 zwischen Brück und Neuendorf. Danke Roland fürs Bescheid sagen. Sie haben auch noch was? 0331 70 98 101. Danke, gute Fahrt.
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6: Also das beste Motto für einen Brückentag, machen Sie sich keinen Stress. So wie die Band Vaya con Dios. Na, nee, na, sagen Sie einst beim Rumprobieren im Studio. Was Besseres ist Ihnen nicht eingefallen. Und, oder nicht? Also, geht auch ganz einfach. 3 Songs am Stück für Sie und zuallererst Na, nee, na. Schönen Vormittag.

0: Mit gerade mal 15 hat sie schon ihre ersten Songs aufgenommen, sogar einen mit dem damals noch unbekannten Elton John. Aus beiden ist was geworden. Tina Charles gehört hier auf Antenne Brandenburg. Was haben wir Mitte Mai? Mein Kollege Thomas, der hat heute früh tatsächlich den Eiskratzer gebraucht für die Windschutzscheibe. Aber nun haben wir es ja fast geschafft. Nur eine steht noch im Weg, die kalte Sophie heute. Letzter Tag der Eisheiligen. Ab morgen ist es also endlich vorbei mit dem Hausarrest für frostempfindliche Pflänzchen. Und damit dann auch alles perfekt grünt und sprießt bei Ihnen im Beet. Matthäus Schubert, Gärtnereimitinhaber in Grüntal. Was soll, was darf ab morgen raus?
1: Ja, unbedingt die Gurken, die Tomaten können dann rausgepflanzt werden. Radieschen raus damit. Die Mohrrüben können gesät werden. Ja, man kann eigentlich viel machen, um dass man schon im Sommer dann was ernten kann.
0: Ja, das Zauberwort heißt ja Mischkultur. Also Pflanzen nebeneinander zu setzen, die sich gegenseitig die Schädlinge vom Leib halten. Tomaten und Basilikum zum Beispiel. Und auch Möhren und Zwiebeln passen gut im Gemüsebeet zusammen, sagen Sie.
1: Erst werden die Mohrrüben gesät und dann kommen die Zwiebeln nochmal in die Reihe reingesteckt. Erstens mal, dass man dann die Reihe auch wiederfindet, wo die Mohrrübe gesät ist. Und haben wir früher im Schulgarten schon gelernt, also die Mohrrübe und die Zwiebel, die ergänzen sich gut. Dass bei der Mohrrübe keine Würmer am Ahnen reinkommen, setzt man eine Zwiebel dazwischen, dass da die Mohrrübe auch schön wachsen kann.
0: Ja, super Tipp. Danke, Matthäus Schubert. So wird's was mit dem jungen Gemüse. Viel Spaß im Garten am Wochenende mit Antenne Brandenburg.

0: am Vormittag. Hagel, Gewitter, Wind, Kälte. War das wettermäßig gemein gestern am Herrentag? Gelitten haben auch die Kanuten beim Auftakt zum Kanu-Weltcup am Beetsee, aber die sind ja bekanntlich zähe Biester.
1: Es gibt kein schlechtes Wetter, bei Sonne kann jeder paddeln,
0: sagt Kanu-Legende Birgit Fischer, die natürlich auch zuguckt in ihrer Heimatstadt. Heute sieht es ja wettermäßig schon viel besser aus für die über 800 Athleten. Die Rennen sind super, sagt Uwe Philipp, Chef der Regattastrecke.
2: Ist toll, sensationell und nicht nur Kanu, sondern wir wissen, dass auch Para-Kanu dabei ist. Das beeindruckt hier uns in Brandenburg und wir sind sehr glücklich.
0: Ja, ab 13.30 Uhr heute geht es wieder um Medaillen. Sie sind jederzeit willkommen zum Anfeuern beim Kanu-Weltcup am schönen Beetsee. Jetzt 10.53 Uhr.

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2: Im Studio Arne Sprung. Schönen guten Tag. Seit rund einem Jahr bekommen Asylbewerber in Brandenburg ihre staatliche Unterstützung nicht mehr als Bargeld, sondern in Form einer Bezahlkarte. Die Bilanz fällt gemischt aus. Die Karte habe ihren Zweck erfüllt, sagte Brandenburg Sozialminister Wilke, RBB 24.
3: Auf der einen Seite hat es einen recht großen Verwaltungsaufwand mit sich gebracht, aber die Wirkung, dass man mit der Bezahlkarte auch mehr Optionen hat, Einfluss zu nehmen auf das, was mit dem Geld gemacht werden kann, das ist auch eingetreten. Und das war ja eines der Ziele, dass man beschränkt, was mit diesen Mitteln eben passieren kann.
2: Der Sozialverband AWO kritisiert dagegen die Bezahlkarte scharf. Sie schränke Asylbewerber stark ein und erschwere die gesellschaftliche Teilhabe. Oft werde die Karte nicht akzeptiert. Das treffe vor allem Familien mit Kindern. Es ist schwierig im Moment. So klagen gerade die Obstbauern in Brandenburg. Viele Betriebe geraten wirtschaftlich zunehmend unter Druck, sagt der Vizepräsident des Gartenbauverbandes Berlin-Brandenburg, Thomas Bröcker. Robin Marienfeld mit Details dazu.
4: Löhne und andere Produktionskosten seien hoch. Unter anderem das sorge dafür, dass heimische Erdbeeren in diesem Jahr teuer sind. Die ersten Früchte im Handel kosten aktuell etwa 12 Euro das Kilo. Weit unter 8 Euro wird es nicht werden, so Thomas Bröcker vom Gartenbauverband. Im vergangenen Jahr hatte der Preis in der Hauptsaison noch um 6,90 Euro gelegen. Die Obstbauern rechnen mit einer normalen Erdbeerernte. Die Kälte im April habe nur vereinzelt Schäden verursacht. Probleme bereiten den Obstbauern auch Äpfel. Wegen der guten Ernte im vergangenen Jahr weltweit sind die Preise im Keller. Etwa ein Drittel weniger als vor einem Jahr.
2: Heute wird angebadet, jedenfalls offiziell, auch wenn das Wetter nicht so dazu einlädt. Laut Brandenburger Badegewässerverordnung beginnt heute die Badesaison offiziell und sie dauert bis zum 15. September. Laut Umweltministerin Mittelstädt haben die allermeisten Badegewässer eine sehr gute Qualität. Sie sagte Antenne Brandenburg, dass alle Badegäste etwas dafür tun können, dass es auch so bleibt.
5: Dazu gehört eben auch, dass Badeseen sauber gehalten werden, der Abfall richtig entsorgt wird und auch die Ufervegetation zu schonen sind, weil auch eine Ufervegetation hat seine Aufgabe, um die Wasserqualität fortan als ausgezeichnet führen zu können. Nichtsdestotrotz sind auch Fische und Wasservögel, die nicht gefüttert werden sollten. Und zu aller Sicherheit gilt natürlich auch, die bekannten Baderegeln einzuhalten, sodass dem Badespaß da auch nichts entgegensteht.
2: Supermarktregale in der Region haben heute möglicherweise Lücken. Die Gewerkschaft Verdi hat die Beschäftigten des Groß- und Außenhandels zum Warnstreik aufgerufen. Nach Angaben von Verdi ist davon vor allem die Lebensmittelbranche betroffen. Zum Streik aufgerufen wird unter anderem im Rewe-Lager Oranienburg, im Penny-Lager Großbeeren und in den Lagerstandorten von Edeka. Soweit die Antenne Brandenburg Nachrichten. 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
6: Sonne und Wolken im Land, etwas milder ist es geworden. Aktuell haben wir 11 Grad in Baruth und Oberlo-Kirchheim, 12 in Neuruppin und Cottbus, 13 in Bernau und Eberswalde. Von Sachsen her wird's wolkiger, dazu kommen dann auch noch dicke Quellwolken. Ab dem Mittag sind einzelne Schauer oder kurze Gewitter möglich. Es bleibt oft auch durchgehend trocken. Die Höchstwerte 15 Grad in Pritzwalk, 17 in Kerkewitz. Kommende Nacht dann auch einzelne Schauer und dann wird's wieder frisch. Bei teils aufklarendem Himmel geht's runter auf 7 bis 2 Grad. Morgen, ähnlich wie heute, erst etwas Nebel, dann Sonne und Wolken und einzelne Schauer, 14 bis 17 Grad. Am Sonntag noch wärmer, bis zu 19 Grad.
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6: A2, Berlin Richtung Magdeburg. Vorsicht zwischen Brandenburg und Wollin. Unfallaufnahme. Und hier laufen Bergungsarbeiten nach einem Unfall. Die Standspur ist gesperrt. A10, westlicher Ring Richtung Dreieck Werder. Zwischen Liest und Föben ist die rechte Spur gesperrt. Da wird die Fahrbahn ausgebessert. B5, Berlin-Nauen. An den Ausfahrten zum B5 Outlet Center gibt's aktuell Stau. Rechnen Sie mit 10 Minuten mehr. Und Landkreis Oder-Spree. Vorsicht zwischen Lindenberg und Ahrensdorf liegen auf der Straße Glasscherben. Teltow. Potsdamer Straße zwischen Havelstraße und Puschkinplatz. Vorsicht, Behinderungen nach einem Unfall. Geblitzt wird auf der B246 zwischen Brück und Neuendorf. Und wenn Sie noch was haben, 0331 70 98 101. Jederzeit erreichbar, der Antenne Verkehrsservice. Gute Fahrt.
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6: Das ist ja wirklich das Jubiläumswochenende der 80-Jährigen.
7: Udo Lindenberg wird am Sonntag 80, nicht zu fassen. Und eine der berühmten Filmschmieden, die DEFA, feiert auch ihren 80. Eine der großen Charakterdarstellerinnen der DEFA gleich, nach Michael Schulte und den Vortorps jetzt mit ihrem 80er.

0: Freitag heute. Ein Tipp für ein bisschen Gemütlichkeit an diesem für viele ja langen Wochenende. Morgen Vormittag laufen jede Menge Defa-Märchen im RBB-Fernsehen. Rotkäppchen, Gänsehirten am Brunnen, abends dann weitere Klassiker. Der Grund, dieses Wochenende wird die Defa 80. Spur der Steine, die Mörder sind unter uns, die Legende von Paul und Paula. Es gibt ja da so viele berühmte Filme, die uns sofort einfallen. Und zu den großen Namen der Defa gehört auch die heute 85-jährige Schauspielerin Jutta Wachowiak. Eine Potsdamerin. Der Weg zur berühmten Charakterdarstellerin begann stressig.
1: Am Anfang hat mich das eigentlich nur strapaziert. Und warum da so wahnsinnig viele Leute rumstehen, von denen man nie genau merkte, was die genau hier zu verantworten haben. Ehe ich das begriffen habe, dass diese Sorte von Herausforderung auch Spaß machen kann. Irgendwann fixt einen das an. Irgendwann kriegt man da richtig Lust zu, das zu bewältigen.
0: Ja, sie ist dabei geblieben. Ihren größten Filmerfolg feiert sie 1980 mit dem Defa-Film Die Verlobte. Die Geschichte einer Widerstandskämpferin allein im Gefängnis.
1: Es gibt ein paar Stellen, die würde ich echt anders spielen wollen heute. Aber es gibt schon noch ein paar Stellen, die sind einfach gut. Ja, und der ganze Film ist eben einfach gut. Und die Kollegen sind einfach alle toll. Und eine schwere Geschichte, die damals, glaube ich, so gut angekommen ist, weil sie eben so persönlich war.
0: Na, ihre Karriere, ihre spannende Arbeit bei der Defa, Jutta Wachowiak erzählt heute Abend ausführlich davon. Als Gast in der Tag in Berlin und Brandenburg ab 18 Uhr im RBB Fernsehen. Schönen Freitag Ihnen.

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0: Wurlitzer E-Piano, Saxophon, Balalaika, Klarinette, Supertramp haben den Rock revolutioniert. Der Logical Song von 1979. Schönen Vormittag Ihnen.
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2: Mit Sabine Kramm im Studio Prenzlau. Guten Tag. Die Prenzlauer Marienkirche hat nach 81 Jahren wieder eine Orgel. Sie klang gestern bei einem Festgottesdienst das erste Mal öffentlich. Noch bis Sonntag laufen die Hill-Festtage, benannt nach dem Orgelerbauer. Mit Konzerten, Führungen und Vorträgen. Viele Besucher sind dafür gleich für mehrere Tage angereist.
3: Wir sind extra deswegen hergekommen.
4: Ich hoffe, die nächsten Tage, wo die Konzerte sind, wo ich mir Karten besorgt habe, dass das ein Highlight wird. Wir haben ja im Grunde genommen ja erst die ersten Klänge so gehört. Wenn die Orgel ausgespielt wird, ist das ein Wahnsinnsklangkörper.
5: Wir freuen uns sehr darauf und haben uns die Tage schon ein Programm gemacht. Also so ganz genau betrachten werden wir, um 12 Uhr ist die Orgelführung und da kommen wir dann doch noch ein Stück näher ran.
2: In einer halben Stunde beginnt die Führung mit dem Organisten Tom Ferguson aus Glasgow, der die Orgel auch an ihrem vorherigen Standort in Schottland gespielt hat. Mr. Mars, eine Operette für Brandenburg, wird die erste große Produktion der neuen Spielzeit an den uckermärkischen Bühnen Schwedt sein. Dafür werden zurzeit noch Laiendarsteller gesucht. Premiere ist am 17. Oktober in der Ersatzspielstätte Steinstraße. Der musikalische Leiter der uckermärkischen Bühnen, Tom van Hasselt, hat die Operette komponiert und setzt nur zwei Musiker auf der kleinen Bühne ein.
6: Genau, zwei. Also wir haben Ersatzspielstätte und wir wagen da was. Das heißt, wir haben jetzt nicht das Budget für ein Orchester. Aber ich habe einen tollen Multi-Instrumentalisten an meiner Seite. Ich spiele selber ja auch mehrere Instrumente. Und da wollen wir wirklich also mit allen Händen und Füßen, die wir haben, mehrere Sachen bedienen. Ist eine Herausforderung, aber ich glaube, es wird funktionieren, dass es voll klingt, reich klingt und auch vielseitig. Wir spielen auch mit, kommentieren das Geschehen, wir werden auch singen. So mag ich das eigentlich, dass alle sich voll einbringen und man alle sieht und miterleben kann.
2: Sonntag ist internationaler Museumstag. Auch das Angermünder-Museum im Haus Uckermark öffnet um 11 Uhr seine Türen. Dort dreht sich alles rund ums Plattdeutsch und die Max-Lindow-Sonderausstellung Bei uns to Hus. Es gibt Lesungen in der Regionalsprache und Rätsel auf Plattdeutsch für Kinder. Durch die Ausstellung führt mehrmals die Enkelin des Dichters und Vorstandsvorsitzende der Max-Lindow-Literaturgesellschaft.
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2: Blauen Himmel, ein paar Wolken und viel Sonne gibt es heute. Es bleibt heute trocken bei 11 bis 16 Grad. 13 Grad sind schon in Angermünde und Prenzlau, aber nicht wirklich geeignet zum Anbaden, obwohl heute ja offiziell die Badesaison beginnt. 11.32 Uhr.
7: Erstmal die A2 Berlin Richtung Magdeburg. Zwischen Brandenburg und Wollin Unfallaufnahme. Da laufen Bergungsarbeiten nach einem Unfall. Die Standspur ist gesperrt. A12 Berlin Richtung Frankfurt. Vorsicht, zwischen Rastplatz Lebiner Heide und Frankfurt Mitte liegen Gegenstände auf der Fahrbahn. B5 Berlin Nauen an den Ausfahrten zum B5 Outlet Center. Stau, rechnen Sie mit 10 Minuten mehr. Teltow, Potsdamer Straße zwischen Havelstraße und Puschkinplatz. Achtung, Behinderungen nach einem Unfall. Geblitzt wird auf der A13 Richtung Berlin in Höhe Bronco. Danke Gina fürs Bescheid sagen. Und auf der B246 zwischen Brück und Neuendorf. 0331 70 98 101, die Nummer für Ihre Ergänzung. Und allen unterwegs, gute Fahrt.
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7: Brückentag im Land, das merkt auch Busfahrer Dirk aus Belitz. Nix los.
8: Also ich fahre jetzt gerade nach Potsdam und habe nur Luft im Bus.
7: Oh, wie sieht's aus an den dringend sanierungsbedürftigen Brücken im Land? Auch nur Luft am Brückentag? Unser Reporter schaut gleich nach. Erstmal drei Songs am Stück für Sie.

0: 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Schönen Vormittag mit Antenne Brandenburg.
1: Hallo ins Auto, auf dem Rückweg vom Einkaufen oder an den Küchentisch beim Kaffeetrinken. Bei der Arbeit sind ja heute eher weniger. Das Land schaltet am Brückentag sichtbar einen Gang runter. Nur unser Toni nicht, Antenne Morgenreporter Toni Schmidt. Passend zum Brückentag in der brückenreichsten Stadt des Landes, in Brandenburg an der Havel. Und zwar an der Brücke am altstädtischen Bahnhof an der B1, die neu aufgebaut wird. Und Toni?
2: So, dreimal dürft ihr raten, wie viele Bauarbeiter ich heute am Brückentag an der Brücke sehe. Richtig, null. Die Bagger sind verwaist, einige Erdwälle sind aufgeschüttet, ein paar Betonrohre, die verlegt werden müssen, liegen rum.
3: Genau so ist es. Die haben alle Brückentag, die haben frei.
2: Silvio ist gerade mit seinem Fahrrad hier vorbeigekommen, macht das öfter und er sagt, so ruhig wie heute am Brückentag ist es an der Brücke nicht immer.
3: Also es wird gearbeitet, sagen wir mal so, die ganzen Tage, wo normale Arbeitstage sind, wird gearbeitet.
2: Was sagen Sie als Steuerzahler, dass jetzt, wie Sie wahrscheinlich auch zur Arbeit gerade fahren, die Bauarbeiter ein bisschen gemütlicher angehen lassen?
3: Ich bin Rentner, ich hab Zeit. Das ist ja nicht nur die Brücke, das ist ja die andere Brücke da hinten und die Brücke, die nach Brandenburg rausgeht. Die haben eine Brücke gebaut, aber die haben die Rampen vergessen. Das ist komisch. Ich baue ja auch nie ein Haus, mache ein Dach auf und mir fällt dann ein, der Keller fehlt. Nee, das ist schon traurig. Aber geht voran, es tut sich was.
2: Nicht ganz so positiv sieht das Anwohner Markus.
4: Wie lange die gebraucht haben, um den Abriss vorzubereiten, die Vorbereitung. Und wenn ich denn sehe, das soll alle 3 Jahre brauchen und Herr Merz sagt ja, wir sind träge, langsam, wir sollen arbeiten. Naja, dann soll er mal herkommen und den Leuten in den selbigen treten.
2: Auch am Brückentag?
4: Auch am Brückentag, natürlich. Und vor allen Dingen, jo, heute ist ein schöner Tag. Da kann keiner sagen, ach, wenn es regnet, kann ich nicht das und das verbauen. Nur Ausreden.
2: Aber bis 2028 soll hier die neue Brücke am altstädtischen Bahnhof wieder stehen.

0: wach und gute Laune, The Real Thing mit ihren 70er hier auf Antenne Brandenburg. Und sie haben ja auch recht. Den nassesten Teil des langen Wochenendes haben wir hinter uns. Ab heute wird's täglich schöner. Lust auf einen schicken Ausflug? Im Angebot. Ritterfest in Altlandsberg, Schlauchbootrennen in Bad Liebenwerda und morgen auch was Feines, Schlossgartenfest in Rheinsberg. Gefeiert wird der 300. Geburtstag von Prinz Heinrich von Preußen. Was erwartet uns Robert Frank vom Rheinsberger Heimatverein?
1: Flanieren erwünscht. Es gibt verschiedene Stellen, wo auch Objekte ausgestellt werden. Wir haben Keramiker, die sich mit diesem Thema beschäftigen und auch im Schloss auf Podeste ihre Ausstellung präsentieren. Also Kunst, Kultur, Musik und natürlich viel Spaß und einen offenen Park.
0: Ja, und das Ganze bei freiem Eintritt ins Schloss Rheinsberg, in den Schlossgarten mit Heckentheater und in die Orangerie. Und noch mehr Tipps für Ihr Wochenende auf antennebrandenburg.de. 11.53 Uhr.
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2: Im Studio Arne Sprung. Schönen guten Tag. Seit rund einem Jahr bekommen Asylbewerber in den meisten Kreisen und kreisfreien Städten in Brandenburg ihre staatliche Unterstützung nicht mehr als Bargeld, sondern in Form einer Bezahlkarte. Die Bilanz fällt gemischt aus. Die Bezahlkarte habe ihren Zweck erfüllt, sagte Brandenburgs Sozialminister Wilke. Unsere Landespolitikreporterin Annette Kufner berichtet.
3: Kommunen könnten nun besser regulieren, wofür Asylbewerber das Geld ausgeben, das sie vom Staat bekämen. Die Karte habe aber auch viel bürokratischen Aufwand mit sich gebracht, so der SPD-Politiker. Den gelte es zu verringern. Der Wohlfahrtsverband AWO übt hingegen scharfe Kritik an der Bezahlkarte. Sie schränke Asylbewerber ein und erschwere die gesellschaftliche Teilhabe. Vielerorts werde die Karte nicht akzeptiert. Das treffe vor allem Familien mit Kindern.
2: Obstbaubetriebe in Brandenburg geraten wirtschaftlich unter Druck. Das beklagt der Vizepräsident des Gartenbauverbandes Berlin-Brandenburg, Thomas Bröcker. Probleme bereiteten unter anderem hohe Produktionskosten und dabei vor allem die Löhne. Das führe auch zu hohen Preisen bei heimischen Erdbeeren, aktuell etwa 12 Euro das Kilo. Bröcker rechnet nicht damit, dass die Preise zur Hauptsaison weit unter 8 Euro sinken. Das Deutsche Institut für Wirtschaftsforschung fordert die Menschen in Deutschland, bei steigenden Energiekosten gezielter zu entlasten. Die Energieökonomin am DIW Kempfert sprach sich im RBB 24 Inforadio für ein Klimageld aus. Wenn man das sozial gestaffelt mache, sei das eine sinnvolle Maßnahme auch in Bezug auf den Klimaschutz. Als weitere Entlastung forderte Kempfert ein Mobilitätsgeld.
4: Dann kann man auch treffsicherer sozial einkommensschwächere Menschen entschädigen und sie können selbst entscheiden, wofür sie das Geld ausgeben. Also wenn jetzt jemand beispielsweise Fahrrad fährt, bekommt er das Mobilitätsgeld auch, aber hat damit Möglichkeiten auf Klimaschutz umzusteigen. Das wäre sozial gerechterer Klimaschutz und auch mit einer Lenkungswirkung, die wirklich funktioniert.
2: Nachdem ein toter Wal vor einer dänischen Insel gefunden worden ist, sollen jetzt die Überreste untersucht werden. Wissenschaftler wollen herausfinden, ob es der Buckelwal ist, der vorher vor der Insel Pöhl gestrandet war. Unser Skandinavien-Korrespondent Arne Bartram berichtet.
5: Mitarbeiter der dänischen Naturschutzbehörde schauen sich den jetzt gefundenen toten Wal genauer an, vermessen ihn und nehmen Proben. Vermutlich ist er schon eine Weile tot. Außerdem soll geprüft werden, ob das Tier einen Sender trägt. Ergebnisse gibt es wohl frühestens nächste Woche. Das tote Tier liegt rund 75 Meter vor der dänischen Insel Anholt im Wasser und ist vom Strand aus gut zu sehen. Die Insel Anholt liegt auf der Route Richtung Nordsee, in die der Wal aus Deutschland Anfang Mai gebracht worden war, von einer privaten Initiative.
2: Soweit die Antenne Brandenburg Nachrichten. 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
6: Brauchen Sie Sonne für Ihr persönliches Energieakku, dann schnell noch raus. Im Verlauf wird es immer wolkiger. Auch einzelne Schauer und kurze Gewitter sind möglich. Etwas wärmer ist es heute mit 15 Grad in Pritzwalk bis zu 17 in Kerkwitz. Aktuell 12 in Potsdam, 11 in Küritz, 13 in Frankfurt. Nachts gibt es einige Wolken, noch gelegentlich Schauer, dann klart es örtlich auf. Gegen Morgen sind dann einige Nebelfelder möglich. Wird wieder frisch, 7 Grad in Peitz bis zu 2 in Fürstenberg an der Havel. Morgen am Sonnabend gibt es nach dem Nebel erst viel Sonne, im Verlauf wieder mehr Wolken, ganz selten Schauer. Höchstwerte ähnlich wie heute, 14 Grad in Putlitz bis zu 17 in Frankfurt.
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6: A2, Berlin Richtung Magdeburg, Vorsicht. Zwischen Brandenburg und Wollin laufen auf der Standspur Bergungsarbeiten. A10, westlicher Berliner Ring Richtung Dreieck Werder zwischen Fürben und Großkreuz. Achtung, da steht ein defektes Fahrzeug auf der rechten Spur. B5, Berlin-Nauen an den Ausfahrten zum B5 Outlet Center. Immer noch Stau, rechnen Sie mit 10 Minuten mehr. B96, Zossen-Barut zwischen den Abzweigen Neuhof und Mückendorf. Achtung, Behinderungen nach einem Unfall. Geblitzt wird auf der A13 Richtung Berlin in Höhe Bronco und auf der B246 zwischen Brück und Neuendorf. Der dritte Blitzer vielleicht von Ihnen? 0331 70 98 101. Da erreichen Sie den Antenne-Verkehrsservice. Gute Fahrt!
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6: 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Auf geht's in die Mittagszeit mit einem besonderen Song. Guardian Angel von Masquerade. Wer steckt dahinter? Rafi Deutscher. Beide Stimmen hat er gesungen, die hohe und die tiefe. Und das Ganze dann veröffentlicht unter Pseudonym. Wurde 1983 ein Riesenhit. Schöne Mittagszeit Ihnen.

0: Hallo Brandenburg an diesem Freitag für alle, die frei haben, mittendrin im langen Wochenende. Sie sehen ja ein bisschen aus wie ein Mix aus Dino, Staubsauger, Bürste und Marathonläufer. Diese Vögel mit den sehr langen Beinen. Antenne-Koch-Kollege Olaf Kosert war auf dem Straußenhof Berkenlatten bei Gerswalde. Olaf, das sind irgendwie lustige Vögel. Du bist ja auch noch ganz begeistert von deinem Besuch bei Straußens. Was hat dich denn so begeistert?
1: Ja, also zum einen die Landschaft. Es sah ein bisschen aus wie bei den Teletubbies, ja. Sanfte Hügel, grüne Wiesen, blauer Himmel. Und dann natürlich diese Riesentiere. Strauße werden bis zu 2,80 Meter groß. Und ich habe Landwirt Hartmut Reetz gefragt, wie er eigentlich auf die Idee gekommen ist, sich ausgerechnet Strauße anzuschaffen.
2: Ganz einfach, zu viel Rotwein. Schnapsidee.
1: Wie das manchmal so ist im Leben, ne? Funktioniert aber wunderbar. Um die 100 Strauße leben dort auf der Farm. Und bei unserem Rundgang stand dann plötzlich eine Straußenhenne direkt neben uns und hat so ganz elegant mit den Flügeln gewedelt.
3: Hartmut?
2: Ja?
3: Ich glaube, die macht dir schöne Augen. Kann das sein?
2: Ja, schöne Federn.
3: Was passiert hier gerade?
2: Also die Henne, die balzt und möchte gerne einen Mann.
3: Findet sie heute noch einen?
2: Ja, da oben steht einer.
3: Und der traut sich aber noch nicht so richtig?
2: Nee, der ist noch nicht so richtig.
3: Ist schüchtern.
2: Und weil es den Nachbar sieht?
3: Ach so. Möchtest du lieber zum Nachbarn eigentlich?
2: Ja.
1: Ja, das sind also richtige Beziehungsdramen, die sich da abspielen. Ich kann übrigens sehr empfehlen, mal Straußenfleisch zu probieren. Das schmeckt sehr aromatisch, fast so ein bisschen nach Wild und hat auch nur 1% Fett, ist also sehr mager. Was man daraus kochen kann und wie man ein Straußenei korrekt zubereitet, ein Straußenrührei, das zeigen wir Ihnen heute Abend im RBB-Fernsehen.
0: Ja, so ein Ei macht wahrscheinlich die ganze Familie satt. 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

0: So ein bisschen deutsche Vita tut immer gut, ob als Cappuccino oder hier musikalisch von Alice auf Antenne Brandenburg. Das wird ein heißes Wochenende für ESC-Fans. Morgen in Wien das große Finale für Deutschland am Start. Sarah Engels. Der Song steht, das Outfit auch.
1: Natürlich wollten wir ein sehr sexy Outfit auch zeigen. Gerade auch, weil meine Message dahinter ja auch ist, dass wir tragen dürfen, was wir wollen. Das Kostüm oder mein Outfit ist schon sehr, sehr sexy. Mit ganz viel Glitzer in Gold. Ja, und ich finde, es ist wirklich sehr, sehr schön geworden.
0: Genau, viel Gold und viel Haut. Optik ist ja bekanntlich wichtig beim ESC. Wir drücken Sarah die Daumen. Die Konkurrenz ist hart. Der ESC live aus Wien morgen Abend ab 20.15 Uhr im Ersten.
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0: Jetzt erstmal das Aktuelle. 12.30 Uhr.
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2: Im Studio Frankfurt Andreas Jakob. Guten Tag. Die Startup Challenge SCHWE 2026 geht in die nächste Runde. Der Wettbewerb hatte letztes Jahr Premiere und war ein voller Erfolg. Startups aus Deutschland und dem Ausland konnten sich bis heute bewerben. Nun geht es in das Auswahlverfahren. Worum es bei dem Wettbewerb geht, dazu Alina Bröckel.
3: Dabei suchen die Hochschule für nachhaltige Entwicklung Eberswalde und Industriepartner aus der Region neue Ideen für nachhaltige Materialien in der Prozessindustrie. Im Mittelpunkt stehen Technologien für grüne Chemie, Recyclingstoffe, biobasierte Rohstoffe und Verfahren mit erneuerbaren Energien. Ausgewählte Teams erhalten zunächst Fördermittel für die Konzeptphase und später bis zu 300.000 Euro für die Umsetzung von Pilotprojekten direkt am Industriestandort SCHWE. Ziel ist es, den Strukturwandel in der Region aktiv mit neuen Technologien voranzubringen.
2: Forschung zum Anfassen gibt es in den kommenden Tagen in der Region. Das Ausstellungsschiff MS Wissenschaft ist auf Tour und macht auch Stationen in Ostbrandenburg. Ab heute in Niederfino. Mischa Frinke mit Einzelheiten.
4: Die schwimmende Ausstellung bringt seit über 20 Jahren aktuelle Forschung direkt zu den Menschen. Die MS Wissenschaft ist ein umgebautes Binnenschiff, das jedes Jahr als schwimmendes Erlebniscenter durch Deutschland und angrenzende Länder fährt, auch nach Polen beispielsweise. An Bord gibt es eine interaktive Ausstellung zu aktuellen Forschungsthemen. 2026 zum Beispiel zur Medizin der Zukunft. Besucher können dort selbst experimentieren, Dinge ausprobieren und direkt erleben, woran Wissenschaftler arbeiten.
2: Bis Montag ist das Schiff in Niederfino. Anschließend geht die Mannschaft von Dienstag bis Donnerstag in SCHWE. An Bord. Regionale Erdbeeren werden in diesem Jahr teuer. Das sagt der Vizepräsident des Gartenbauverbands Berlin-Brandenburg, Thomas Bröcker aus Frankfurt. Gerade Erdbeeren aus heimischem Anbau seien relativ teuer, so Bröcker. Die ersten Früchte kosteten um die 12 Euro je Kilo. Weit unter 8 Euro werde es nicht gehen. Der Grund seien unter anderem hohe Produktionskosten. Allein die Löhne machten etwa 60% der Kosten aus.
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2: Heute Mittag und Nachmittag bilden sich wieder zahlreiche Quellwolken, die auch mal mächtiger werden. Einzelne Schauer oder kurze Gewitter sind möglich, dabei etwas milder als zuletzt. Je nach Sonne erreichen wir Werte von maximal 15 bis 17 Grad. Kommende Nacht teils wolkig, teils bewölkt und klar und meist trocken. Anfangs noch vereinzelt Schauer möglich, gegen morgen örtlich Nebel, nachts minimal 7 bis 12 Grad. Es wird 12.33 Uhr.
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5: Bisschen was los gerade. A10 westlicher Berliner Ring Richtung Dreieck Havelland zwischen Großkreuz und Vöben dauert es an der Baustelle 20 Minuten länger. Vorsicht auf der A11 Berlin Richtung Stettin zwischen Kurin und Joachimsthal ist ein Auto liegen geblieben. Und Vorsicht auf der A13 Richtung Berlin im Schönefelder Kreuz auf der Überleitung zur A10 Richtung Frankfurt liegen Holzteile. Auf der B5 Berlin-Nauen Stau an den Ausfahrten zum B5 Outlet Center. Rechnen Sie mit 10 Minuten mehr. B96 Zossenbach zwischen den Abzweigen Neuhof und Mückendorf ist nach einem Unfall nur eine Spur frei. Hier werden sie abwechselnd vorbeigeleitet. Nach Berlin in Tiergarten haben die Aufbauarbeiten begonnen für den morgigen Berliner Frauenlauf. Die Straße des 17. Juni ist deshalb zwischen Großem Stern und Ebertstraße bis Sonntag früh gesperrt. Geblitzt wird auf der südlichen A10 am Schönefelder Kreuz Richtung Potsdam, auf der A13 Richtung Berlin in Höhe Bronkow und auf der B246 zwischen Brück und Neuendorf. 0331 70 98 101, die Nummer vom Antenne Verkehrsservice, wenn noch was ist. Wir wünschen gute Fahrt.
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5: Da kriegt selbst das aufgewärmte Schnitzel von gestern noch ein bisschen Pep. Shakin' Stevens jetzt mit seinem Rockabilly 80er. Drei Songs am Stück für ihre Mittagszeit.

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0: schönen Freitag. Sieht Ihr Auto auch endlich wieder vorzeigbar aus? Also der Regen, der hat ja wunderbar diese zentimeterdicke Blütenpollenschicht abgespült. Für alle weiteren Probleme rund um Ihr Lieblingsauto, das Motorrad oder das Wohnmobil, morgen für Sie da Antenne-Auto-Experte Ulf Schulz. Ab 11 hier live in Hallo Brandenburg. Und Ihre Frage gerne jetzt schon jederzeit unter 0331 70 98 100 oder schicken wir uns einfach eine Nachricht über die Antenne-App. 12.51 Uhr.
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1: Im Studio Arne Sprung. Schönen guten Tag. Seit rund einem Jahr bekommen Asylbewerber in den meisten Kreisen und kreisfreien Städten in Brandenburg ihre staatliche Unterstützung nicht mehr als Bargeld, sondern in Form einer Bezahlkarte. Die Bilanz fällt gemischt aus. Die Karte habe ihren Zweck erfüllt, sagte Brandenburgs Sozialminister Wilke, RBB 24.
2: Auf der einen Seite hat es einen recht großen Verwaltungsaufwand mit sich gebracht, aber die Wirkung, dass man mit der Bezahlkarte auch mehr Optionen hat, Einfluss zu nehmen auf das, was mit dem Geld gemacht werden kann, das ist auch eingetreten. Und das war ja eines der Ziele, dass man beschränkt, was mit diesen Mitteln eben passieren kann.
1: Der Sozialverband AWO kritisiert dagegen die Bezahlkarte scharf. Sie schränke Asylbewerber stark ein und erschwere die gesellschaftliche Teilhabe. Oft werde die Karte nicht akzeptiert. Das treffe vor allem Familien mit Kindern. Es ist schwierig im Moment, so klagen die Obstbauern in Brandenburg. Viele Betriebe geraten wirtschaftlich zunehmend unter Druck, sagte der Vizepräsident des Gartenbauverbands Berlin-Brandenburg, Thomas Bröcker. Robin Marienfeld mit Details.
3: Löhne und andere Produktionskosten seien hoch. Unter anderem das sorge dafür, dass heimische Erdbeeren in diesem Jahr teuer sind. Die ersten Früchte im Handel kosten aktuell etwa 12 Euro das Kilo. Weit unter 8 Euro wird es nicht werden, so Thomas Bröcker vom Gartenbauverband. Im vergangenen Jahr hatte der Preis in der Hauptsaison noch um 6,90 Euro gelegen. Die Obstbauern rechnen mit einer normalen Erdbeerernte. Die Kälte im April habe nur vereinzelt Schäden verursacht. Probleme bereiten den Obstbauern auch Äpfel. Wegen der guten Ernte im vergangenen Jahr weltweit sind die Preise im Keller. Etwa ein Drittel weniger als vor einem Jahr.
1: Die irreguläre Einwanderung in die EU ist in den ersten vier Monaten des Jahres deutlich zurückgegangen. Das geht aus aktuellen Daten hervor, die die EU-Grenzschutzagentur Frontex heute veröffentlichen will. Die Zahlen liegen dem ARD-Studio Brüssel vorab exklusiv vor. Von dort berichtet Katrin Schmidt.
4: Konkret waren es 40% weniger irreguläre Grenzübertritte von Januar bis Ende April, verglichen mit dem Vorjahreszeitraum. Und nach jüngsten Daten der EU-Grenzschutzagentur Frontex sind in diesem Jahr bisher knapp 29.000 Menschen irregulär in die EU eingereist. Das ist der niedrigste Stand seit Jahren. Die Haupteinreiseroute bleibt, wenn auch mit deutlich rückläufigen Zahlen, das zentrale Mittelmeer. Hauptursachen für den Rückgang der Migrationszahlen sind laut Frontex die Zusammenarbeit mit Partnerländern, etwa an der nordafrikanischen Küste, und schwierige Wetterbedingungen zu Beginn des Jahres.
1: Wie viele Igel und Maulwürfe wohnen in Brandenburg? Das möchte der Naturschutzbund wissen und sucht die Hilfe der Bürger. Ab heute bis zum 25. Mai läuft die bundesweite Aktion Deutschland sucht Igel und Maulwurf. Mischa Frenke.
5: Wer mitmachen will, kann im Garten, in Parks und auf Wiesen nach Igeln und Maulwürfen Ausschau halten. Die Maulwürfe wird man nicht so oft sehen, aber dafür ihre Hügel, deswegen können auch die gemeldet werden. Igel sind vorwiegend in der Dämmerung aktiv, vor allem jetzt im Mai sind sie auf Partnersuche und laufen öfter als sonst herum. Auch tote Tiere, etwa an der Straße, sollen gemeldet werden. Unter igelsuche.de kann jeder seine Beobachtungen mit Datum und Fundort eintragen und ein Foto hinzufügen.
1: Soweit die Antenne Brandenburg Nachrichten. Mehr Informationen aus Brandenburg und Berlin finden Sie jederzeit auf rbb24.de.
6: Schönen Feierabend.
1: Danke.
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6: Deutlich freundlicher als gestern ist es, was allerdings auch nicht schwierig ist. Noch etwas Sonne, einige Wolken, ganz vereinzelt nur Regen. Ein paar Schauer sind heute noch drin, auch kurze Gewitter. Aktuell 12 Grad in Neuruppin, 13 in Eberswalde, 14 in Birkenwerder, 15 bis 17 die Höchstwerte. In der Nacht auch einige Wolken, gelegentlich Schauer, die klingen dann im weiteren Verlauf ab. Dann gering bewölkt, gegen Morgen sind einige Nebelfelder möglich und kalt wird. 7 Grad im Peitz bis zu 2 in Fürstenberg an der Havel. Am Sonnabend nach dem Nebel erst viel Sonne, im Tagesverlauf dann auch einige Quellwolken, ganz selten Schauer. Höchstwerte morgen 14 Grad in Putlitz bis 17 in Frankfurt. Ab Sonntag wird es dann täglich wärmer.
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6: A10 westlicher Berliner Ring Richtung Dreieck Havelland. Zwischen Großkreuz und Vöben warten Sie an der Baustelle 10 Minuten lang. A11 Berlin Richtung Stettin zwischen Korin und Joachimsthal. Vorsicht, da steht ein defektes Auto. Und Vorsicht auf der A13 Richtung Berlin im Schönefelder Kreuz liegen auf der Überleitung zur A10 Richtung Frankfurt Holzteile. Auf der B5 Berlin Nauen Stau an den Ausfahrten zum B5 Outlet Center. Hier stehen Sie bis zu eine Viertelstunde länger an. Nach Berlin in Tiergarten haben die Aufbauarbeiten für den morgigen Berliner Frauenlauf begonnen. Die Straße des 17. Juni ist deshalb gesperrt zwischen Großem Stern und Ebert Straße noch bis Sonntag früh. Geblitzt wird auf der südlichen A10 am Schönefelder Kreuz Richtung Potsdam, auf der B1, B5 in Hoppegarten bei Müncheberg Richtung Berlin. Und Bianca hat auch noch einen Blitzer gesehen auf der B187 zwischen Brandes und Holzdorf. Danke fürs Bescheid sagen. 0331 70 98 101, falls noch was ist. Und wir wünschen gute Fahrt.
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6: Und wir treten kurz mal auf die Bremse. Mit Talk Talk, die schönste Musik für jeden Freitag. Freue mich, dass Sie dabei sind. Guten Tag.

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0: Freitag heute, mittendrin im langen Himmelfahrtswochenende sind wir. Einen schönen Nachmittag Ihnen. Bei uns werden täglich Familiengeheimnisse gelüftet.
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0: Unser Professor ist da wirklich eine echte Koryphäe, der es noch mit jedem Namen aufgenommen hat. Heute ist es Ihrer, Reinhard Kanja aus Panketal. Guten Tag. Woher kommt denn die Kanja-Familie?
2: Also, mein Vater ist aus Schlesien und der Ort, um mal ein bisschen mal größer zu nennen, ist Oppeln. Heute
3: Herr Kanja, ich schalte mich mal ein. Schönen guten Tag.
2: Ja, hallo.
3: Ich habe hier eine Verbreitungskarte. Herr Kanja, ich kann das nur bestätigen, was Sie gesagt haben. Schlesien ist einwandfrei die Heimat Ihres Namens. Überhaupt ja. Keine Frage. Ich kenne Oppeln, sowohl die Verwandten meiner Frau wie auch meine Eltern kommen aus Schlesien. Ich war schon ein paar Mal in Oppeln mehrfach, kenne die Gegend also dort. Also wir haben einen schlesischen Namen vor uns, der aus dem Polnischen stammt. Und jetzt wird's etwas heikel. Wollen Sie trotzdem alles wissen, was ich weiß? Das wird ein bisschen heikel.
2: Das macht nichts.
3: Macht nichts, okay. Also, Ihr Name ist der Name eines Vogels in Polen, ja?
2: Ja.
3: Kanja, so spricht sie das aus, ist die Weihe oder Gabelweihe.
2: Aha.
3: Es ist eine Greifvogelgattung. Es sind Raubvögel, ne? Ja.
2: Ja.
3: Und Sie kennen doch im Deutschen den Spruch, der ist wie ein Geier.
2: Ja.
3: So, das übertragen Sie jetzt auf Kanja. Also, Ihr Vorfahre, ja, merken Sie lachen, dann haben Sie es begriffen. Ihr Vorfahre war wie ein Raubvogel, worum es auch immer geht. Entweder hat er beim Buffet immer als erster zugegriffen oder er wollte sowieso alles an sich reißen. Das ist die Lösung für Ihren Namen. Ich hoffe, Sie können weiter damit leben, Herr Kanja.
2: Ja, auf jeden Fall. Gut, ich bedanke mich und wünsche einen schönen Tag noch.
3: Danke.
0: Ja, den wünschen wir Ihnen auch, Raubvogel, herrlich.
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0: Sie klingen einfach richtig gut zusammen. Auf einer Party in Deutschland haben sie zum ersten Mal gemeinsam gesungen und dann gleich im Studio weitergemacht. Der Welthit von Chris Norman und Susi Quattro aus den 70ern. Die schönste Musik für ihren Tag.
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0: Survivor Rocky lässt grüßen. Jetzt geht's direkt in ihre Nachbarschaft. 13.30 Uhr.
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2: Im Studio Frankfurt Andreas Jakob, guten Tag. Die Start-up-Challenge SHWE 2026 geht in die nächste Runde. Der Wettbewerb hatte letztes Jahr Premiere und war ein voller Erfolg. Start-ups aus Deutschland und dem Ausland konnten sich bis heute bewerben. Nun geht es in das Auswahlverfahren. Worum es bei dem Wettbewerb geht, dazu Alina Bröckel.
3: Dabei suchen die Hochschule für nachhaltige Entwicklung Eberswalde und Industriepartner aus der Region neue Ideen für nachhaltige Materialien in der Prozessindustrie. Im Mittelpunkt stehen Technologien für grüne Chemie, Recyclingstoffe, biobasierte Rohstoffe und Verfahren mit erneuerbaren Energien. Ausgewählte Teams erhalten zunächst Fördermittel für die Konzeptphase und später bis zu 300.000 Euro für die Umsetzung von Pilotprojekten direkt am Industriestandort SHWEET. Ziel ist es, den Strukturwandel in der Region aktiv mit neuen Technologien voranzubringen.
2: Das Ausstellungsschiff MS Wissenschaft ist wieder auf Tour und macht in den kommenden Tagen auch Station in Ostbrandenburg, ab heute in Niederfino. An Bord gibt es eine interaktive Ausstellung zu aktuellen Forschungsthemen, 2026 zum Beispiel zur Medizin der Zukunft, sagt Wissenschaftslotse Ferdinand Walter.
4: Einer meiner Favoriten ist vom Erdboden in die Apotheke. Es ist aufgebaut wie so ein Labortisch, wo man in der Erde graben kann und versuchen muss, verschiedene Bakterien zu sammeln, die Krankheiten helfen, diese zu bekämpfen. Das Ganze basiert tatsächlich auf einem aktuellen Projekt, wo man sich auch bei uns so ein Bodenproben-Sammelkit abholen kann und dann selber zum Forschenden wird, indem man Bodenproben sammelt, die einschickt und dann hofft man eben, dass man neue Medikamente damit entwickeln kann.
2: Bis Montag ankert das Schiff in Niederfino, danach legen die Forscher von Dienstag bis Donnerstag in SHWEET an. Ein Autofahrer ist gestern Abend bei einem Verkehrsunfall auf der Landesstraße 100 zwischen Kleindölln und Großschönebeck ums Leben gekommen. Der 78-Jährige kam laut Polizei aus bislang ungeklärter Ursache von der Fahrbahn ab und prallte gegen einen Baum. Für den Mann kam jede Hilfe zu spät. Er verstarb noch am Unfallort. Die L100 war während der Bergungsarbeiten vollgesperrt gewesen.
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2: Heute Mittag und Nachmittag bilden sich wieder zahlreiche Quellwolken, die auch mal mächtiger werden. Einzelne Schauer oder kurze Gewitter sind möglich, dabei etwas milder als zuletzt mit aktuell 14 Grad in Seelow und 15 in Eisenhüttenstadt. Kommende Nacht teils wolkig, teils leicht bewölkt oder klar und meist trocken. Es wird 13.33 Uhr.
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5: A10, westlicher Berliner Ring Richtung Dreieck Havelland zwischen Großkreuz und Vöben brauchen Sie an der Baustelle 10 Minuten länger. Und Vorsicht auf der A11, Berlin Richtung Stettin zwischen Korin und Joachimsthal steht ein defektes Auto. Auf der B5, Berlin Nauen, Stau in den Ausfahrten zum B5 Outlet Center. Hier stehen Sie bis zu 15 Minuten lang an. Und Vorsicht auf der B101, Bad Liebenwerda, Trebin zwischen Kloster Zinner und Luckenwalde sind Rehe auf der Fahrbahn. Nach Berlin in Tiergarten haben die Aufbauarbeiten begonnen für den morgigen Berliner Frauenlauf. Die Straße des 17. Juni ist deshalb zwischen Großem Stern und Ebertstraße bis Sonntag früh gesperrt. Blitzer stehen auf der B1, B5 in Hoppegarten bei Müncheberg Richtung Berlin, auf der B187 zwischen Brandes und Holzdorf und am Ortsausgang Krevelin Richtung Zedenick. 0331 70 98 101. Sagen Sie uns gern Bescheid, falls was fehlt, und allen unterwegs eine gute Fahrt.
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5: Kann man immer gebrauchen. Was Leichtes, Kultiges und bisschen Romantisches gefällig? Bitteschön. Geht immer wieder ab. Hubert K. und sein neuer deutsche Welle-Hit Sternhimmel. Der erste von drei Songs am Stück für Ihren Nachmittag.

0: Immer noch sehr lässig. Killer Queen von 1974. Einen schönen Brückentag Ihnen. 12 bis 15 Grad, naja. Heute startet offiziell die neue Badesaison. Sie haben es sehr wahrscheinlich gehört, hier auf Antenne Brandenburg. Glücklicherweise sind die Brandenburger nicht zimperlich.
1: So langsam ist das Wasser nicht mehr ganz so kalt. Wir waren gestern mit den Füßen schon mal rein und jetzt holen wir noch unsere Badesachen und dann können wir mal richtig.
2: Das geht schon. Also es ist einfach, wenn man dann einmal drin ist, dann geht's gut.
0: Sehr mutig. Meine Empfehlung für Frostbeulen, wie ich, statt ins Wasser lieber ans Wasser. Da gibt's morgen was zu gucken. Schlauchbootrennen in Bad Liebenwerda. 25 Feuerwehrmannschaften treten gegeneinander an. Auch Lena mit ihrem Team.
3: Viel Spaß ist dabei. Natürlich auch viel Aufregung, weil man auch viel dafür geübt hat und hofft, dass alles gut geht. Unser Ziel morgen ist es auf jeden Fall, auf dem Siegerpodest zu stehen und mal ordentlich abzufeiern.
0: Ja, sagen wir jetzt schon mal toi toi toi. Das wird mega. Schlauchboote, jede Menge. Die Teilnehmer in verrückten Outfits und am Ufer zum Aufwärmen und Spaß haben. Gulaschkanone, Zuckerwatte, Kinderschminken, eine XL-Feuerwehrhüpfburg. Alles morgen ab 11 an der Wäldchenbrücke am Kurpark Bad Liebenwerda. 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

0: Patti Smith hier in Hallo Brandenburg am Freitag. Ja, was früher das Tagebuch war, ist heute das Handy. Eine Umfrage hat gezeigt, fast jeder Zweite unter 30 hat schon mal heimlich ins Handy vom Partner geguckt. Warum? Das häufigste Motiv Neugier, dann natürlich der Verdacht auf Untreue oder Unehrlichkeit. Im Handy findet sich ja bekanntlich das ganze Leben. Und die Gefühle danach? Naja, viele hatten dann schon ein schlechtes Gewissen. Vielleicht ist es doch am besten, einfach miteinander zu reden. Wir tun's. Die Kolleginnen und Kollegen, die bereiten Sie gleich weiter mit Antenne am Nachmittag nach 14 Uhr. Der schönsten Musik und allem Wissenswerten direkt aus Ihrer Region. Ich bin Katharina Zander, wünsche Ihnen ein schönes Wochenende. 13.52 Uhr.
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1: Im Studio Sabine Löbrig. Guten Tag. Nach der Serie von Rinderdiebstählen in Brandenburg sollen Viehtransporte strenger kontrolliert werden. Das haben Innenminister Redmann und Agrarministerin Mittelstädt heute beim Besuch eines betroffenen Agrarbetriebs in Herzberg angekündigt. Redmann sagte dort:
2: Wir haben eine Ermittlungsgruppe eingerichtet bei der Polizeidirektion Süd, die alle diese Taten gemeinsam behandelt. Wir haben das LKA eingeschaltet, das hier, und den Kriminaldauerdienst, der hier auch die Technik zur Verfügung stellt, um alle Spuren auszuwerten, die es vor Ort gibt. Und wir sind darüber hinaus präventiv im Austausch mit den Landwirten, mit anderen möglicherweise gefährdeten Landwirten.
1: Seit rund einem Jahr bekommen Asylbewerber in den meisten Kreisen und kreisfreien Städten in Brandenburg ihre staatliche Unterstützung nicht mehr als Bargeld, sondern in Form einer Bezahlkarte. Die Bilanz fällt gemischt aus. Die Bezahlkarte habe ihren Zweck erfüllt, sagte Brandenburgs Sozialminister Wilke. Annette Kufner berichtet.
3: Kommunen könnten nun besser regulieren, wofür Asylbewerber das Geld ausgeben, das sie vom Staat bekämen. Die Karte habe aber auch viel bürokratischen Aufwand mit sich gebracht, so der SPD-Politiker. Den gelte es zu verringern. Der Wohlfahrtsverband AWO übt hingegen scharfe Kritik an der Bezahlkarte. Sie schränke Asylbewerber ein und erschwere die gesellschaftliche Teilhabe. Vielerorts werde die Karte nicht akzeptiert. Das treffe vor allem Familien mit Kindern.
1: Die hohen Energiepreise machen der deutschen Industrie zu schaffen. Laut Statistischem Bundesamt haben die hohen Preise seit Beginn des Ukraine-Kriegs unter anderem in der Chemiebranche und der Metallverarbeitung zu geringerer Produktion geführt. Lars Hofmann.
4: Die stärksten Umsatzrückgänge von bis zu knapp 30% gab es bei der Herstellung von Glas und Keramik sowie der Produktion von Beton und Zement. Die Produktion in der Industrie insgesamt ist dagegen lediglich um knapp 10% geschrumpft. Von Februar 2022 bis März 2026 sind in energieintensiven Industriebetrieben insgesamt 53.000 Arbeitsplätze verloren gegangen, ein Minus von gut 6%.
1: Nachdem ein toter Wal vor einer dänischen Insel gefunden worden ist, werden jetzt die Überreste untersucht. Wissenschaftler wollen herausfinden, ob es der Buckelwal ist, der vorher vor der Insel Pöhl gestrandet war. Skandinavien-Korrespondent Arne Bartram mit Einzelheiten.
5: Mitarbeiter der dänischen Naturschutzbehörde schauen sich den jetzt gefundenen toten Wal genauer an, vermessen ihn und nehmen Proben. Vermutlich ist er schon eine Weile tot. Außerdem soll geprüft werden, ob das Tier einen Sender trägt. Ergebnisse gibt es wohl frühestens nächste Woche. Das tote Tier liegt rund 75 Meter vor der dänischen Insel Anholt im Wasser und ist vom Strand aus gut zu sehen. Die Insel Anholt liegt auf der Route Richtung Nordsee, in die der Wal aus Deutschland Anfang Mai gebracht worden war, von einer privaten Initiative.
1: Und soweit die Antenne Brandenburg Nachrichten. Mehr Informationen aus Brandenburg und Berlin auch auf rbb24.de.
6: Dankeschön.
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6: Wenn Sie mich fragen, es könnte genauso bleiben, dieses Wetter. Tagsüber angenehm warm und nachts ist es aber kühl. So kühl, dass wenn einem im Schlafzimmer zu warm wird und man das Fenster aufmacht, es wirklich auch einen Unterschied macht. Also weil es draußen einfach kälter ist als drin. Das ist jetzt anstrengend am Sommer. Man kann die Fenster nicht mehr aufmachen. Es kühlt sich einfach nicht mehr ab. Insofern perfektes Wetter für mich im Moment jedenfalls. Aktuelle Temperaturen 14 Grad in Frankfurt, 14 in Frankenfelde-Riezen, 14 auch in Fürstenwalde. Nachts haben wir dann um die 5 Grad. Und heute, wie auch am Wochenende, werden wir deutlich mehr Sonne haben, als wir das gestern erlebt haben am Herrentag. Viel Sonne, wenige Wolken, Tropfen gibt es kaum.
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6: Und da haben wir eine Meldung von der A12 Frankfurt Richtung Berlin. Zwischen Briesen und Fürstenwalde West ist wegen Bauarbeiten bis Ende November nur eine Spur pro Richtung frei. Geblitzt wird auf der südlichen A10 am Schönefelder Kreuz Richtung Potsdam, auf der B1, B5 in Hoppegarten bei Müncheberg Richtung Berlin und zwischen der B2 bei Schwedt und Mayenburg. Falls Sie weitere Staus oder Blitze entdeckt haben, melden Sie die gerne unter 0331 70 98 111. Gute Fahrt.
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6: Schön, dass Sie dabei sind heute an diesem Brückenfreitag, der übrigens ein besonderer Tag ist. Die UN hat ihn nämlich geadelt zum Tag der Familie. Und die UN sagt, die Familien sind zentral für sozialen und wirtschaftlichen Fortschritt. Ja, das ist mein Satz, ne? Würden wir vielleicht auch öfter gern aus der Politik holen. Wie geht's eigentlich den Müttern in unseren Familien? Das haben wir gefragt, und zwar hier in Frankfurt-Oder. Mehr dazu nach zwei Songs.

0: Und damit Schluss mit der Idylle. Uiuiui, was denn da passiert? Ja, auch das einer der unfassbar vielen kleinen Situationen, die man täglich managen muss als Eltern. Heute ist der internationale Tag der Familie und dieses Managen von Kinderwohlsein und die vielen unsichtbaren Aufgaben. Wir reden da von Schulterminen, die man koordinieren muss, Impfterminen beim Arzt, bei der Ärztin, Geburtstagsgeschenke, die man schon im Kopf hat für den kommenden Geburtstag oder alle möglichen Kindergeburtstage, wo man die Kinder hinschickt. All das ist immer noch Aufgabe der Frauen, ganz häufig. Deswegen haben wir gesagt, wir wollen mal hören, wie es den Müttern im Jahr 2026 so geht, zum Internationalen Tag der Familie. Philipp Gerstner war unterwegs, und zwar beim Schwangeren- und Babyfrühstück in Frankfurt.
1: Ein neues Baby kann das Leben ganz schön auf den Kopf stellen. Die 8 Mütter, die heute beim Schwangeren- und Babyfrühstück im Mehrgenerationenhaus Mikado dabei sind, haben viel zu besprechen. Einmal pro Woche organisiert das Netzwerk Gesunde Kinder das Treffen. Und das ist immer gut besucht. Während die Kinder auf dem Boden erste Krabbelversuche starten, sprechen die Mütter über Schlafmangel, Beikost und die neuesten Fortschritte der Kleinen. Der Abgleich sei wichtig, meint Julia Türke vom Familienzentrum im Haus Mikado.
2: Eltern oder Großeltern sind manchmal eben gar nicht am identischen Ort wie die junge, frische Familie. Das heißt, da sind manche auch wirklich erstmal schnell allein und müssen sich da irgendwie auch zurechtfinden und nutzen dann solche Angebote, um in Kontakt zu kommen und sich damit vielleicht so ihr eigenes Dorf um die Familie herum aufzubauen.
1: Nathalie Nowak ist heute zum ersten Mal dabei. Ihre 7 Monate alte Tochter ist bereits ihr 4. Kind. Da muss sie immer kreativ und spontan sein, sagt sie. Wie sie das alles schafft, weiß sie manchmal selbst gar nicht. Ihr Mann ist selbstständig, die Großeltern können nicht helfen. Rat sucht sie sich vor allem in Büchern und bei Freunden.
3: Meine Freundinnen haben eigentlich auch fast alle 3 Kinder. Und dann unterstützen wir uns auch gegenseitig, wenn wir uns treffen. Die Kinder spielen ja dann alle zusammen, dann können wir ein bisschen quatschen. Ja, das ist dann quasi ein bisschen unser Dorf.
1: Die Mütter hier wirken zufrieden, sind aber auch froh, wenn sie mal durchatmen können. Vor allem die staatlichen Unterstützungen könnten noch besser sein. Das meint auch Christine Löscher. Neben einem Neugeborenen hat sie noch 2 5-jährige Zwillinge. Für sie sind sowohl das Elterngeld als auch die Betreuungszeiten in der Kita viel zu knapp.
4: Aktuell haben wir nur 6 Stunden Kinderbetreuungszeiten für die Großen. Und das stellt uns auch vor einer großen Herausforderung. Also wir sind froh, dass wir da die Großeltern in der Nähe haben. Die können die Kinder dann einmal in der Woche komplett nehmen.
1: Hier sind sich zumindest alle einig, es braucht immer noch ein ganzes Dorf, um ein Kind großzuziehen.
0: Heute ist Internationaler Tag der Familie. Ausgerufen von der UN, die darauf hinweist, ey, Familien brauchen Unterstützung, denn Familien sind wichtig. Schönen internationalen Familientag.

0: genau das muss für Sie am Anfang schrecklich gewesen sein. Im Rampenlicht stehen, bejubelt, beklatscht zu werden. Gerade mal Anfang 20 ist sie, als sie mit ihrer Band Yazoo durchstartet, Anfang der 80er und der erste Ruhm. Sie hat es in einem Interview gesagt, der macht sie damals unsicher, sie entwickelt Panikattacken. Es ist alles irgendwie furchteinflößend. Ja, so ist es damals gewesen für Alison Moyet. 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
1: Um 14.30 Uhr mit Andreas Jakob. Guten Tag. Regionale Erdbeeren werden in diesem Jahr teuer. Das sagt Thomas Bröcker vom Gartenbauverband Berlin-Brandenburg aus Frankfurt. Vor allem zu Saisonbeginn ist teilweise mit Preisen um die 12 Euro pro Kilo zu rechnen.
2: Erdbeeren gibt es noch ganz wenig, also Einheimische, weil die Löhne ja bei uns relativ hoch sind. Und dann kommt dazu, dass durch die Witterung ja sehr viel inzwischen unter Folie oder im Gewächshaus angebaut wird. Das ist halt ein teures Verfahren. Und das ist so, die sind tatsächlich relativ hochpreisig. Das wird jetzt sicherlich ein bisschen runtergehen, aber letztendlich weit unter 8 Euro das Kilo wird es nicht gehen, denke ich.
1: Bröcker zufolge haben sich die Erdbeerpreise in den vergangenen Jahren teilweise verdoppelt. Rund 60% der Kosten gehen auf die Löhne zurück. Eberswalde sucht aktuell wieder Vorschläge für die diesjährige Ehrenamtsauszeichnung. Bürgermeister Götz Herrmann und die Arbeitsgruppe Ehrenamt wollen Bürgerinnen und Bürger würdigen, die sich in besonderer Weise für die Stadt engagieren. Elke Bader berichtet.
3: Gesucht werden Menschen jeden Alters sowie gemeinnützige Initiativen, Vereine, Organisationen und Unternehmen. Voraussetzung ist eine aussagekräftige Begründung. Das Formular ist in der Freiwilligen Agentur im Bürgerbildungszentrum Amadeo Antonio sowie in der Bürgerinfo im Rathaus der Stadt erhältlich. Vorschläge können für die Kategorien Soziales, Sport, Kultur sowie Umwelt, Natur und Tierschutz eingereicht werden. Auch bereits eingereichte bislang nicht berücksichtigte Vorschläge aus den Vorjahren werden erneut angenommen.
1: Die Frist endet am 31. Juli. Die Auszeichnung wird Anfang Dezember zum Tag des Ehrenamts verliehen. In der Gemeinde Nordwest-Uckermark mussten Kameraden der Feuerwehr gestern Abend zu einem Brand ausrücken. Nach Angaben der Polizei war im Dachstuhl eines Einfamilienhauses ein Feuer ausgebrochen. Verletzte habe es keine gegeben. Jedoch ist das Haus nach den Löscharbeiten nicht mehr bewohnbar. Der Schaden wird auf einen 6-stelligen Betrag beziffert. Nun ermittelt die Polizei zur Brandursache.
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1: Bis zum Abend bilden sich wieder zahlreiche Quellwolken, die auch mal dichter werden können. Einzelne Schauer oder kurze Gewitter sind möglich. In einigen Regionen bleibt es aber auch durchweg trocken. Dazu haben wir aktuell 14 Grad in Prenzlau und 15 in Rietz-Neuendorf. Wärmer wird dann heute nicht mehr. Kommende Nacht dann teils wolkig, teils leicht bewölkt oder klar und meist trocken. Anfangs sind noch vereinzelt Schauer möglich. Nachts minimal 7 bis 2 Grad. Und morgen am Sonnabend dann öfter mal Sonnenschein. So einen lockeren Mix aus Sonne und Wolke. Wolken, den werden wir dann haben. Höchstwerte 14 bis 17 Grad.
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1: Vorsehen bitte auf der A12. Frankfurt Richtung Berlin zwischen Briesen und Fürstenwalde West ist wegen Bauarbeiten bis Ende November nur eine Spur pro Richtung frei. Geblitzt wird in Schwanebeck. Hier ist die Dorfstraße ab Bucherstraße in... Moment, das ist gar kein Blitzer, sondern ein allgemeiner Verkehrshinweis. In Schwanebeck ist die Dorfstraße ab Bucherstraße in Richtung Lindenberg nach einem Unfall gesperrt. Und jetzt kommen wir zu den Blitzern. Und zwar auf der südlichen A10 am Schönefelder Kreuz Richtung Potsdam, auf der B1, B5 in Hoppergarten bei Müncheberg und Richtung Berlin und zwischen der B2 bei Schwedt und Mayenburg. Mein Gott, es ist der Brückenfreitag, man merkt's. Staus und Blitzer können Sie uns jederzeit gern melden unter 0331 70 98 101. Danke und gute Fahrt.
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1: Was ist die bisher mutigste Entscheidung deines ganzen beruflichen Lebens? Da antwortet ein gewisser Vince Clark, 63 ist er mittlerweile, mit dem Touren aufzuhören. Ich will das einfach nicht mehr machen. Und was meint er mit das? Er meint das hier. Ja, er ist nämlich Keyboarder bei Erasure. Und plötzlich dachten alle, um Gottes Willen, die gehen nicht mehr auf Tour, arbeiten gar nicht mehr zusammen. Andy Bell und Vince Clark. Kurze Zeit später kam dann das Dementi. Alles irgendwie falsch verstanden. Natürlich sind wir weiterhin unterwegs. Auf der Bühne und auch im Studio. Hier sind sie mit Sometimes.

0: Wenn man es nicht besser wüsste, man würde vermuten, am Wochenende ist ein Flug der Mega-Hornissen in Templin. Nee, aber stattdessen ist das, was da so summt und röhrt, ist das Motorsport vom Allerfeinsten. Motocross-Landesmeisterschaft Berlin-Brandenburg. Die wird stattfinden am Sonntag in Templin. Und wir haben gesprochen mit dem Tourveranstalter Colin Ramm vom Motorsportclub Templin. Und wollten von ihm erstmal wissen, was ist denn eigentlich so das Besondere an dieser Strecke?
1: Das Besondere ist, dass wir eine ja relativ naturbelassene Strecke haben, die eine lange Tradition hat und die es so in Deutschland noch recht selten zu finden gibt. Wir haben 10 Sprünge, wo die Fahrer rüberspringen in verschiedenen Längen von 5 bis 20 Meter fast. Überwiegend ist es eine Sandstrecke. Staub wird hoffentlich durch das ganze letzte Wetter hoffentlich nicht entwickeln, sodass wir eigentlich beste Bedingungen erwarten.
0: Wer ist denn der jüngste und wer ist der älteste Teilnehmer, der da mit seiner Maschine startet?
1: Also der jüngste Teilnehmer ist, ich rede jetzt nur von unseren Vereinsfahrern, der jüngste Teilnehmer startet in der 50er-Klasse. Das sind die Kinder von 6 bis 9 Jahre und das ist dann Luis Heinrich, der 7 Jahre alt ist. Und der älteste Vereinsfahrer bei uns, müsste ich lügen, das wäre entweder der Marco Belter oder der Dirk Brose, die in der Ü50-Klasse mitfahren.
0: Ja, und wir wollten von Organisator Colin Ramm auch wissen, ob es da eigentlich auch Frauen gibt, die da mitfahren. Und er sagt, kann man kurz halten, genau eine einzige weibliche Fahrerin, auch noch bei den ganz Kleinen startet sie, Kim Brandin. Wie gefährlich ist dieser Sport? Sehr gefährlich, ich glaube, das kann man sagen, als jemand, der da an der Seitenlinie steht und zuguckt. Aber was ist denn eigentlich die Faszination am Motocross?
1: Man fährt so im Schnitt bis zu 60 km/h über der Strecke, springt 20 Meter weit, bis zu 10 Meter hoch, sag ich mal. Ist halt ein Adrenalinsport, also die Erwachsenen haben wirklich 20 Minuten lang fast einen Puls von, ja, ich sag mal 190 Schlägen. Also es ist wirklich Hochleistungssport, was jeder Fahrer da an den Tag erbringt an Leistung.
0: Hochleistungssport, vor allem fürs Herz. Essen und Trinken wird gestellt gegen einen kleinen Unkostenbeitrag. Und was gibt's ansonsten dann so zu entdecken fürs Publikum?
1: Dadurch, dass wir wirklich super volle Fahrerfelder haben, kommen packende Zweikämpfe, hoffentlich ohne Unfälle. Und Sonne wird scheinen am Sonntag, sodass ein super Renntag nach 8 Jahren Rennpause in Templin stattfinden wird, endlich wieder.
0: Sagt Colin Ramm vom Motorsportclub in Templin. Am Sonntag geht's los. Präsentiert wird das Ganze von Antenne Brandenburg. Eintritt 10 Euro für Erwachsene, Teenies zahlen 5, Kinder nichts. Das Rennen startet dann ab 11.30 Uhr.

0: Und hier haben wir ein kleines Update für Sie, genauer gesagt für Ihren Wortschatz. Boah, du bist voll ehrenlos. Ja, diese Bewertung habe ich gestern bekommen, und zwar von der Tochter meiner Freundin. Die ist 11 Jahre alt und kennt sich bestens aus mit Jugendslang. Und da ist ehrenlos ein Wort, das ja eigentlich recht alt klingt, ist ehrenlos gerade ziemlich modern und angesagt. Ehrenlos sagt man, wenn man jemand doof findet. Ehrenlos. Kleines Update für Ihren Wortschatz.
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1: Im Studio Sabine Löbrig, guten Tag. Nach der Serie von Rinderdiebstählen in Brandenburg sollen Viehtransporte strenger kontrolliert werden. Das haben Landesinnenminister Rethmann und Agrarministerin Mittelstädt heute beim Besuch eines betroffenen Agrarbetriebs in Herzberg angekündigt. Matthias Wetzel fasst die Ergebnisse zusammen.
2: Insbesondere nachts und am frühen Morgen sollten Polizisten verdächtiger Lkw häufiger überprüfen, sagte der Innenminister. Ziel sei es, die Diebe möglichst auf frischer Tat zu fassen. Vermutlich handle es sich um höchst spezialisierte Täter, möglicherweise aus Osteuropa, die ihre Taten intensiv vorbereitet haben müssen, so der CDU-Politiker. Zur Aufklärung wurde eine eigene Ermittlungsgruppe eingerichtet. Nach den Worten des Ministers sollen die Beamten in Brandenburg auch enger mit den polnischen Behörden zusammenarbeiten. Laut Rethmann wurden seit März in Brandenburg insgesamt 233 Rinder gestohlen. Der Schaden liegt bei rund 340.000 Euro.
1: Ein bisschen frisch ist es ja noch, aber offiziell beginnt heute nach der brandenburgischen Badegewässerverordnung die Badesaison. 253 Badegewässer gibt's im Land und im Internet sind sie unter badestellen.brandenburg beschrieben und bewertet, sagte uns vorab Verbraucherschutzministerin Mittelstädt.
3: Die Gesundheitsämter werden auch in den jeweiligen Landkreisen und kreisfreien Städten immer wieder Proben nehmen, sodass man sich da auch informieren kann und auch die Angaben zur Badestelle mit einem entsprechenden Symbol auf der Internetseite im Online-Portal weist darauf hin, welche Badestellen wie qualifiziert sind, sodass sich auch wirklich jeder in Brandenburg auch darüber digital informieren kann.
1: Die Badesaison geht bis zum 15. September. Wie können die Menschen in Deutschland bei steigenden Energiekosten entlastet werden? Dazu fordert das Deutsche Institut für Wirtschaftsforschung ein sogenanntes Klimageld. Die Energieökonomin am DIW Kempfert sagte im RBB 24 Inforadio, dieses müsse sozial gestaffelt werden. Außerdem schlug sie ein sogenanntes Mobilitätsgeld vor.
4: Dann kann man auch treffsicherer sozial einkommensschwächere Menschen entschädigen und sie können selbst entscheiden, wofür sie das Geld ausgeben. Also wenn jetzt jemand beispielsweise Fahrrad fährt, bekommt er das Mobilitätsgeld auch, aber hat damit Möglichkeiten, auf Klimaschutz umzusteigen. Das wäre sozial gerechterer Klimaschutz und auch mit einer Lenkungswirkung, die wirklich funktioniert.
1: Bundeskanzler Merz hat junge Menschen aufgefordert, sich stärker in politischen Parteien zu engagieren. Der CDU-Vorsitzende sagte in einer Diskussionsrunde beim Katholikentag in Würzburg, ein solches Engagement sei wichtig, damit die Demokratie funktioniere. Gerade in der Kommunalpolitik würden junge Menschen gebraucht. Merz' Auftritt wurde von Protesten begleitet. Zwischenrufer forderten unter anderem mehr Klimaschutz. Soweit die Antenne Brandenburg Nachrichten. 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
5: Vielleicht haben Sie ja noch nichts vor heute Morgen oder übermorgen. Ich würde sagen, raus mit Ihnen. Raus in den zum Beispiel Krummsiemer Forst oder rein ins Schlaubetal. Es ist eigentlich das perfekte Wetter für so eine kleine Wanderung. Es ist mäßig warm. Aktuell haben wir 14 Grad. Hier und da ein Wölkchen. Ein ganz kleines Tröpfchen ist möglich, aber vor allem ist es dann doch recht sonnig. Heute, morgen und übermorgen. Nachts erreichen wir um die 5 Grad.
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5: Mit einer Meldung von der A12 Frankfurt Richtung Berlin. Zwischen Briesen und Fürstenwalde West ist wegen Bauarbeiten bis Ende November nur eine Spur pro Richtung frei. In Schwanebeck ist die Dorfstraße ab Bucher Chaussee in Richtung Lindenberg nach einem Unfall gesperrt. Geblitzt wird auf der südlichen A10 am Schönefelder Kreuz Richtung Potsdam, auf der B1, B5 in Hoppegarten bei Müncheberg zwischen Berlin, Richtung Berlin und zwischen der B2 bei Schwedt und Mayenburg. Staus und Blitzer können Sie uns jederzeit melden unter 0331 70 98 101. Gute Fahrt!
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5: Ja, hallo, schön, dass Sie dabei sind. Am Wochenende ist es vielleicht soweit. Endlich können Sie raus, die Gurken und Tomaten pflanzen. Oder vielleicht heute schon. Ich habe sie offen gestanden vor 2 Wochen schon gekauft in heller Vorfreude und kann es kaum erwarten, sie endlich aus dem Gewächshaus dann auch mal rauszuschmeißen. So ein bisschen Sorge hatte ich aber schon auch wegen des Frosts. Wir fragen gleich einen Gärtner, wann ist es sicher? Wann können Sie raus? Mehr dazu nach 2 Songs.

0: Die Eisheiligen.
1: Mamertus, Pankratius, Servatius, Bonifatius und Sophia.
0: Ja, diese Eisheiligen sind genau jetzt. Das ist zumindest so Volksweisheit. Fragt man Meteorologen, sagen die, wir haben lange gekramt in den Wetteraufzeichnungen, aber wir finden dort keine verlässliche Häufung von Frost in genau diesem Zeitraum. Die Eisheiligen, vielleicht so eine Art modernes Märchen. So, nun haben wir trotzdem gesprochen mit Gärtner Matthäus Schubert aus Grüntal im Barnim und wollten von ihm wissen, unabhängig davon, ob man jetzt an die Eisheiligen glaubt oder nicht, Mitte Mai, welche Pflanzen können jetzt definitiv raus?
2: Ja, unbedingt die Gurken, die Tomaten können dann rausgepflanzt werden. Salat, Kohlrabi hätte schon längst gepflanzt sein können, da könnte man schon fast ernten. Mhm. Radieschen erzählen mir auch schon viele, persönlich sähe ich mir kein Radieschen aus, aber raus damit. Die Mohrrüben können gesät werden. Ja, man kann eigentlich viel machen, um dass man schon im Sommer dann was ernten kann.
0: Geht jetzt also richtig los im Garten. Während die einen ans Auspflanzen denken, sind die anderen schon wieder ein Stück weiter und denken an die Ernte. Wir haben gesprochen mit Thomas Bröcker vom Gartenverband in Frankfurt und der hat da nicht ganz so gute Nachrichten.
3: Ja, allgemein ist es so, dass der Frost doch wieder ein bisschen zugeschlagen hat. Das war eigentlich diese lange Phase im April, wo es so richtig kalt war, weil jede zweite Nacht immer so minus 1-2 Grad waren. Das mögen die Pflanzen auf Dauer nicht. Das ist so, einen Tag kalt vertragen sie eigentlich besser als so eine lange Phase.
0: Der April also viel zu lange zu kalt. Und jetzt, der Mai, ist der besser?
3: Ja, naja, ist der Mai kühl und nass, wird es den Bauern schön und fast, sagt man so schön. Ich meine, das hat aber jetzt so halbwegs gepasst. Also sagen wir mal, wenn jetzt genug Niederschlag kommt und so auch ein bisschen wärmer wird, dann wird das schon funktionieren, dass wir eine halbwegs normale Ernte haben, denke
0: ich. Na, das ist doch großartig. Für viele Brandenburgerinnen und Brandenburger und übrigens auch für meinen Sohn sind Erdbeeren ja das absolute Highlight, die Kirsche auf der Torte sozusagen. Das ist sie, die Erdbeere. Jetzt haben wir aber in den Nachrichten gerade vermeldet, 12 Euro fürs Kilo wird man wohl zahlen müssen. Warum werden Erdbeeren denn immer teurer?
3: Na, Erdbeeren gibt es noch ganz wenig, also Einheimische, weil die Löhne ja bei uns relativ hoch sind. Und dann kommt dazu, dass durch die Witterung ja sehr viel inzwischen unter Folie oder im Gewächshaus angebaut wird. Das ist halt ein teures Verfahren. Anbauflächen in Brandenburg sind stark zurückgegangen. Also im letzten Jahr haben sie sich nochmal halbiert. Die meisten machen nur noch für Direktvermarktung. Und in Mode ist halt Selbstpflücken, ne? Dass man also die Leute pflücken lässt. Dann spart man sich die Erntekosten und das ist so der Trend eigentlich im Wesentlichen.
0: Selbstpflücke, oder ich habe gerade extra nochmal geguckt, es gibt auch die Möglichkeit, Erdbeeren selbst anzupflanzen. Nicht im Garten, sondern im heimischen Wohnzimmer. Das funktioniert angeblich. Und dann hat man immer leckere Erdbeeren.

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1: Im Studio Frankfurt Andreas Jakob, guten Tag. Das Klärwerk Münchehof in Hoppergarten stößt vermehrt an seine Grenzen. Das haben die Berliner Wasserbetriebe bestätigt. Grund dafür ist vor allem das wachsende Abwasseraufkommen aus Strausberg und Erkner, aber auch neue Anforderungen an die Reinigung. Tino Schöning berichtet.
2: Die Anlage, die das Abwasser aus großen Teilen des östlichen Berliner Umlands behandelt, ist zunehmend ausgelastet. Der Betreiber, die Berliner Wasserbetriebe, reagieren bereits mit Planungen für Erweiterungen und neue Reinigungsstufen. Doch ob das langfristig reicht, ist offen. Auch der Wasserverband Strausberg-Erkner zeigt sich besorgt. Durch starken Zuzug, strengere Umweltauflagen und häufiger auftretende Starkregen stößt die Anlage immer öfter an ihre Kapazitätsgrenze. Das Klärwerk ist eine zentrale Anlage für rund 300.000 Menschen in der Region.
1: Regionale Erdbeeren werden in diesem Jahr teurer, das sagt Thomas Bröcker vom Gartenbauverband Berlin-Brandenburg aus Frankfurt. Ihm zufolge haben sich die Preise in den vergangenen Jahren teilweise verdoppelt.
3: Die Anfangspreise waren so um die 6 Euro als Pfund, das heißt also 12 Euro pro Kilo, das ist schon ganz ordentlich, aber wie gesagt, die Kosten sind halt auch hoch, wenn man jetzt um die Zeit schon Erdbeeren haben will, in der Anfangszeit. Ansonsten denke ich, wird es eher so gegen 8 Euro pro Kilo gehen, aber das ist sicherlich unterschiedlich von Betrieb zu Betrieb. Die Erdbeeren sind leider rar geworden, weil die Produktion relativ teuer geworden ist bei uns.
1: Rund 60% der Kosten gehen auf die Löhne zurück. Auch sei die Anbaufläche stark zurückgegangen und habe sich zuletzt nahezu halbiert. In Eberswalde ist heute in den frühen Morgenstunden ein Polizist verletzt worden. Den Angaben zufolge kontrollierte eine Streife zunächst einen Autofahrer. Allerdings weigerte sich der 47-Jährige, seine Papiere zu zeigen. Bei der anschließenden Durchsuchung schlug der Mann den Beamten. Jedoch gelang es dem Polizisten, den Angreifer zu fixieren. Wie sich herausstellte, hatte der Autofahrer einen Atemalkoholwert von über 2 Promille. Ihm wurde der Fahrerführerschein abgenommen und die Weiterfahrt untersagt. Jetzt ermittelt die Kripo.
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1: Bis zum Abend bilden sich wieder zahlreiche Quellwolken, die auch mal dichter werden können. Einzelne Schauer oder kurze Gewitter sind ganz kurz und ganz einzeln möglich. In den meisten Regionen bleibt es aber trocken, dazu milder als zuletzt mit 15 Grad am Straußsee und das gleiche am Werbelinsee. Zum Baden ist das also noch nicht so richtig angenehm. Kommende Nacht teils wolkig, teils leicht bewölkt oder klar und meist trocken. Anfangs sind noch vereinzelt Schauer möglich, nachts minimal 7 bis 2 Grad. Und morgen am Sonnabend oft Sonnenschein, tagsüber ein Mix aus Sonne und Quellwolken, dabei aber nur einzelne Schauer. Höchstwerte wieder 14 bis 17 Grad.
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1: Mit der Meldung von der A12 Frankfurt Richtung Berlin zwischen Briesen und Fürstenwalde West ist wegen Bauarbeiten bis Ende November nur eine Spur pro Richtung frei. In Schwanebeck ist die Dorfstraße ab Bucher Chaussee in Richtung Lindenberg nach einem Unfall gesperrt. Und geblitzt wird auf der südlichen A10 am Schönefelder Kreuz Richtung Potsdam, auf der B1, B5 in Hoppegarten bei Müncheberg Richtung Berlin und zwischen B2 bei Schwedt und Mainburg. Staus und Blitzer, falls Sie weiter entdeckt haben, können Sie gern jederzeit melden unter 0331 70 98 101. Dankeschön und gute Fahrt.
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5: Sie denken, Sie können Fahrrad fahren? Ich beweise Ihnen das Gegenteil.
1: Uiuiuiui. Steile Ansage von Hans-Peter Krüger, Kreisverkehrswacht Barnim. Er bietet im Moment E-Bike-Kurse an. Und wem er genau das entgegengeschleudert hat, das klären wir gleich nach 2 Songs.

Eigentlich sollte er ja alles leichter machen. Der E-Motor am Fahrrad. So, jetzt ist aber die Realität eine andere. Plötzlich ist irgendwie alles schwerer. Also zumindest das Handling des Fahrrads. Und genau deshalb gibt es in Bernau eine E-Bike-Fahrschule. Und zwar für Senioren. RBB 24-Reporterin Helena

0: als normale Fahrräder. Mit zunehmendem Alter sei das eine große Herausforderung, sagt Marianne.
1: Jetzt hat man irgendwie ein bisschen Angst, dass man es nicht schafft, nicht durchkommt. Das ist schon wirklich so.
0: Was hilft, sind breite und gut ausgebaute Radwege. Die gäbe es in der Region um Bernau zwar, meint Nico, aber gerade mit dem E-Bike fahre er auch weitere Strecken.
2: Ich merke das immer bloß, wenn ich so Richtung Liebnitzsee und so will, da wird es ein bisschen gefährlich. Ja. Da gibt es ja einfach keinen straßenbegleitenden Radweg oder sowas. Da muss man auf der Straße fahren, wenn man fahren will, und das ist dann schon nicht ganz ohne. Die fahren da 100 locker an einem vorbei.
0: Auf einem kleinen Parcours mit Stoppschildern, Ampeln und Fußgängerüberwegen können die Kursteilnehmerinnen dann noch ausprobieren, wie sich unterschiedliche E-Bike-Modelle fahren.
3: Den Schwerpunkt habe ich hier in der Mitte. Habe ich jetzt aber Vorderradantrieb, habe ich den Schwerpunkt vorne. Dementsprechend reagiert das Fahrrad speziell in Kurven ganz anders als es mit dem Motorantrieb.
0: Bei dem kostenlosen Kurs gehe es darum, dass die Seniorinnen selbstsicherer werden und wissen, wie das schnelle, aber auch schwere E-Bike in unterschiedlichen Situationen reagiert. Christiane hat gemerkt,
4: die Bremswege sind ja doch erheblich, also ich werde doch ein bisschen langsamer fahren.
0: Nach 2 Stunden ermutigt Hans-Peter Krüger die Kursteilnehmer.
3: Bleiben Sie dabei, ansonsten wünsche ich Ihnen noch einen schönen Abend.
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0: in Berkenlatten, Ortsteil von Gaswalde in der Uckermark, da gibt es, ja gut, jetzt nicht so wahnsinnig viel, aber es gibt Monstervögel, größer als man erwartet. Sie sind so groß, sie machen direkt einen Schatten, in den man sich legen kann. Sie sind unfassbar schnell und angeblich sehr, sehr schmackhaft. Und deshalb ist Antennenmoderator und Koch Olaf Kosert nach Berkenlatten gefahren.
1: Die Straußenfarm liegt am Rande des Biosphärenreservats Schorfheide-Korin. Die Vögel sind nicht nur die größten der Welt, sondern mit bis zu 70 km/h auch die schnellsten zweibeinigen Landtiere der Erde.
2: Straußen sind ja nun nicht so üblich für Brandenburg. Wie seid ihr darauf gekommen, euch welche anzuschaffen?
3: Ja, ganz einfach, zu viel Rotwein. Schnapsidee.
2: Schnapsidee?
0: So, Schnaps gab es für Olaf nicht. Dafür Straußenrührei und Geschnetzeltes vom Straußenfilet Strauß Stroganoff. Wie genau das zubereitet wird, können Sie sich heute Abend anschauen im RBB Fernsehen. Der Tag um 18 Uhr geht's los.
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1: Im Studio Sabine Löbrig. Guten Tag. In den vergangenen Wochen sind mehr als 200 Rinder von Weiden verschiedener Agrarbetriebe im Süden Brandenburgs gestohlen worden. Heute haben Innenminister Redmann und Agrarministerin Mittelstädt einen der betroffenen Betriebe besucht. Man gehe davon aus, dass die Rinder außerhalb Deutschlands gebracht und dort möglicherweise schon geschlachtet worden sind, sagte Mittelstädt.
2: Innerhalb Deutschlands ist es sehr schwierig zu schlachten an der Stelle, weil wir hier eine sehr, sehr transparente Herangehensweise haben durch Datenbanken, durch Uhrmarken, durch Rückverfolgbarkeit innerhalb der EU. Also es ist davon auszugehen, dass wir hier auch außerhalb der EU die Fühler ausstrecken müssen.
1: Mittelstädt und Redmann kündigten an, Viehtransporte künftig strenger zu kontrollieren. In Ostbrandenburg warnen Kassenärzte vor spürbaren Einschränkungen in der medizinischen Versorgung auf dem Land. Grund sind die geplanten Sparmaßnahmen im Gesundheitssystem. In Regionen wie Oder-Spree, Märkisch-Oderland und Uckermark arbeiten viele Haus- und Facharztpraxen bereits am Limit, heißt es. Elke Bader mit den Einzelheiten.
3: Laut Kassenärztlicher Vereinigung berichten zahlreiche Ärzte aus der Region, dass sich durch die geplanten Budgetdeckelungen die wirtschaftliche Lage vieler Praxen verschlechtern könnte. Im Ergebnis könnten Sprechzeiten reduziert und weniger zusätzliche Termine angeboten werden. Für Patientinnen und Patienten in Ostbrandenburg würde das längere Wartezeiten bedeuten, besonders dort, wo es ohnehin schon wenige Fachärzte gibt.
1: Gerade chronisch kranke und ältere Menschen seien aber auf eine Arztversorgung in ihrem Wohnumfeld angewiesen. Die hohen Energiepreise machen der deutschen Industrie zu schaffen. Laut Statistischem Bundesamt haben die hohen Preise seit Beginn des Ukraine-Kriegs unter anderem in der Chemiebranche und der Metallverarbeitung zu geringerer Produktion geführt. Lars Hofmann weiß mehr.
4: Die stärksten Umsatzrückgänge von bis zu knapp 30% gab es bei der Herstellung von Glas und Keramik sowie der Produktion von Beton und Zement. Die Produktion in der Industrie insgesamt ist dagegen lediglich um knapp 10% geschrumpft. Von Februar 2022 bis März 2026 sind in energieintensiven Industriebetrieben insgesamt 53.000 Arbeitsplätze verloren gegangen, ein Minus von gut 6%.
1: Heute startet die Eishockey-WM in der Schweiz. Für das deutsche Team geht es im Auftaktspiel gegen Finnland. Burkhard Hupe berichtet.
5: Kurz vor Beginn des Turniers in der Schweiz hat Bundestrainer Harry Kreis mit Lukas Reichel einen weiteren deutschen NHL-Profi in Zürich begrüßt. Der 23-jährige Angreifer von den Boston Bruins unterzeichnete rechtzeitig vor dem ersten deutschen WM-Spiel gegen Finnland einen neuen Vertrag in Boston und ist nun der vierte deutsche Profi aus der besten Liga der Welt, der die DEB-Auswahl mindestens bis ins Viertelfinale bringen will.
1: Und los geht's in knapp 20 Minuten, also um 16.20 Uhr. Soweit die Antenne Brandenburg Nachrichten. 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
6: Dankeschön.
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6: Falls Sie auch noch so einen Kühlschrank haben, etwas älteres Modell, das man regelmäßig abtauen muss, den also eine Weile einfach mal rausstöpseln muss, den Kühlschrank, es ist eine gute Gelegenheit, weil noch haben wir Temperaturen, nachts zumindest, die so kühlschrankähnlich sind, 4 bis 5 Grad in der Nacht. Am Tag dann deutlich wärmer, bis zu 15 Grad haben wir heute und auch Samstag und Sonntag. Dazu gibt's dann doch relativ viel Sonne im Vergleich zum Donnerstag. Die ein oder andere Wolke ist unterwegs. Es könnte auch mal ein Tröpfchen fallen. Aber so richtig von Regenschauer wollen wir nicht reden.
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6: Mit einer Meldung von der A12, Frankfurt Richtung Berlin zwischen Briesen und Fürstenwalde West ist wegen Bauarbeiten bis Ende November nur eine Spur pro Richtung frei. Vorsicht im Landkreis Barnim zwischen Schwanebeck und Pirkholz liegt ein rottotes Reh auf der Straße. In Schwanebeck ist die Dorfstraße Abucher-Chaussee in Richtung Lindenberg nach einem Unfall gesperrt. Geblitzt wird unter anderem auf der südlichen A10 am Schönefelder Kreuz Richtung Potsdam, auf der B1, B5 in Hoppegarten bei Müncheberg Richtung Berlin. Und noch eine Meldung von der B198 Gramzow Richtung Angermünde. Vorsicht bitte, zwischen Gramzow und Abzweig nach Neumeichow sind Pferde auf der Fahrbahn. Falls Sie weitere Pferde, tote Rehe oder Blitze entdeckt haben, melden Sie sich gern unter 0331 70 98 101. Dankeschön und gute Fahrt.
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6: Ja, so langsam steigen Sie doch, oder, die Sommergefühle in uns auf.
7: Sommerurlaub heißt aufstehen, Frühstück, Strand. Oh. Strand, zurück, Mittag, Mittagsschlaf und wieder Strand. Das war's.
6: Na, das klingt doch ganz hervorragend. Und ich bin mir sicher, dass dieses Rezept gar nicht mal so typisch Sommerurlaub ist für einige, die jetzt gerade große Aufregung verspüren. Die nennen das einfach Saisonstart auf dem Campingplatz. Der ist nämlich im Moment und wir gucken uns gleich auf einem am Schwielochsee um.

0: Ab heute ist Brandenburg wieder Campingland. Wir leben wieder von der Kühltasche in den Mund. Wir schnuppern wieder nach Antimückenspray und grüßen uns beim morgendlichen Gang ins Waschhaus mit Chlorroll unterm Arm.
1: Juhu, der Morgen ist da!
0: Ja, Antennenreporterin Jola Jordans ist zum Saisonauftakt schon mal beim Campingplatz am Schwielochsee in Friedland vorbeigefahren.
2: Mit frischer Luft um die Nase aufwachen und erstmal in der Sonne frühstücken. Für viele gibt es kaum ein besseres Gefühl. Deshalb zieht es an diesem Wochenende wieder die Camper raus in die Natur. Besonders die langen Wochenenden im Mai sind beliebt und Brandenburg ist Campinghochburg. Auch am Schwielochsee in Friedland geht's jetzt richtig los, sagt Katrin Vogt. Sie leitet den Campingplatz und merkt, Camping wird immer beliebter. Gerade über die Feiertage wird's dann schnell mal voll.
3: Es sind wesentlich mehr Leute Camper geworden. Wahrscheinlich noch finanziell machbar. Flüge werden teurer, die Leute wollen nicht mehr unbedingt ins Ausland. Damals durch Corona sind viele aufs Campen gekommen, ja. Also doch, ich denke, Wachstum da, was Campen betrifft.
2: Deshalb lieber vorher reservieren. Wobei, für ganz Spontane findet sich meistens dann doch noch ein Plätzchen am See. Auf dem Gelände am Schwielochsee stehen viele Dauercamper. Aber auch für Zelte, Wohnwagen oder Campervans ist genug Platz. Die Gäste kommen oft aus Berlin, Brandenburg oder Sachsen. Manchmal aber auch von deutlich weiter weg. Aus Polen, Frankreich oder den Niederlanden. Detlef aus Berlin ist begeisterter Camper.
4: Hier findet man noch Ruhe. Ja, da ist mir, sagen wir, da sind natürliche Lebensgeräusche, Kinder und alles mögliche, Ballspielen und so, aber das gehört ja zum Leben dazu. Aber jetzt nicht pöbelnde Leute und Rumgegröle und so wie im Olympiastadion oder ähnliches, das ist halt nicht der Fall. Bin jetzt kein alter Spießer, aber ich bin schon ein bisschen älter und bin auch tolerant, aber so ein paar Sachen will man sich nicht mehr antun.
2: Rund um den Schwielochsee gibt's Spielplätze für Kinder, kleine Radwege direkt am Wasser und den See selbst. Die ganz Mutigen springen jetzt auch schon ins Wasser. Dana will am liebsten nicht mehr weg.
5: Allgemein jetzt am Campen ist natürlich, dass man so in der Natur sein kann. Also man hört die Vögel zwitschern. Wir sind ja Berliner und da haben wir halt viel Lärm, so Verkehrslärm und so. Und hier ist die Geräuschkulisse natürlich eine viel angenehmere.
2: Wer jetzt selbst Lust bekommen hat, der Campingplatz am Schwielochsee hat geöffnet. Aber auch überall sonst in Brandenburg starten die Plätze gerade die Saison. Zwischen Spreewald, Uckermark und Havelland gibt es mehr als 150 Campingplätze. Aber immer lieber vorher reservieren, sonst wird's mit dem Platz am Wasser vielleicht doch eng.
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0: Im Studio Frankfurt Andreas Jakob, guten Tag. In Ostbrandenburg hat die Bekämpfung des Eichenprozessionsspinners begonnen. Besonders betroffen sind in diesem Jahr Regionen rund um die Landkreise Oder-Spree, Märkisch-Oderland und Teile der Uckermark. Dort breitet sich der Schädling aufgrund der Witterung zunehmend aus. Die Raupen können ganze Baumkronen kahl fressen. Luise Burg hat berichtet.
2: Für Menschen sind sie ebenfalls gefährlich. Die feinen Brennhaare der Tiere können Hautreizungen, Atemprobleme und allergische Reaktionen auslösen. Deshalb setzen die Behörden jetzt gezielt auf biologische Sprühmittel und Absperrungen an stark betroffenen Orten, etwa an Straßen, Spielplätzen und in Parks. Gerade in Ostbrandenburg ist die Bekämpfung besonders wichtig, weil viele Eichenbestände geschwächt sind und sich der Schädling hier schneller vermehren kann.
0: Volk ohne Liebe. So heißt ein neues Stück, das die Bürgerbühne im Frankfurter Kleistforum aktuell präsentiert. Überwiegend junge Laienschauspieler haben es auf Basis von Theaterstücken und Interviews des Dramatikers Heiner Müller erarbeitet. Darin geht es auch um die Frage, wie neue Medien in das tägliche Leben eingreifen, erklärt Regisseur Mirko Borscht.
3: Wir versuchen dahingehend so damit umzugehen, dass wir ganz oft feststellen, dass wir eigentlich in der Öffentlichkeit fast mehr schauspielen als auf der Bühne. Also auf der Bühne fliegt einem eigentlich, wenn man nicht ehrlich oder nicht authentisch ist, das sofort um die Ohren. Also man kann viel weniger bescheißen als in der Realität. Das funktioniert natürlich beim Spielen nicht, weil da muss man es wissen. Da hilft einem kein ChatGPT und keine schnelle Ausrede, sondern da muss man Standpunkt haben oder zumindest eine Haltung oder eine Emotion.
0: Die nächste Vorstellung von Volk ohne Liebe im Kleistforum ist morgen Abend. Mehr zum Stück hören Sie hier in 10 Minuten. In Müncheberg wurden gestern Abend Einsatzkräfte von Polizei und Feuerwehr wegen eines Fahrzeugbrandes alarmiert. Wie sich herausgestellt hat, stand das Auto in einem Feld in Richtung Philippinenhof und brannte lichterloh. Noch immer unklar ist allerdings, wie das Auto dorthin gekommen ist und wie es zu dem Feuer kommen konnte. Jetzt ermittelt die Polizei in der Sache.
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0: Bis zum Abend weiterhin viele Quellwolken, die auch mal dichter werden können. Ein kurzer Schauer oder ein kleines Gewitter ist drin, laut Regenradar, vor allem in der Uckermark. In den meisten Regionen bleibt es aber trocken, dazu wieder etwas milder als in den vergangenen Tagen mit derzeit 15 Grad in Bad Freienwalde und ebenfalls 15 an der Burg Storkow. Kommende Nacht teils wolkig, teils leicht bewölkt oder klar und meist trocken. Anfangs sind noch vereinzelt Schauer drin, nachts minimal 7 bis 2 Grad. Morgen am Sonnabend dann ganz viel Sonnenschein, tagsüber ein Mix aus Sonne und Quellwolken, dabei einzelne Schauer, Höchstwerte wieder 14 bis 17 Grad.
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0: Mit einer Meldung von der A12 Frankfurt Richtung Berlin zwischen Briesen und Fürstenwalde West ist wegen Bauarbeiten bis Ende November nur eine Spur pro Richtung frei. Vorsicht auf der B198 Gramzow Richtung Angermünde zwischen Gramzow und Abzweig nach Neumeichow sind immer noch Pferde auf der Bundesstraße unterwegs. Im Landkreis Barnim ist die Straße zwischen Bernau und Börnecke nach einem Unfall mit einem Bus gesperrt. Geblitzt wird unter anderem auf der südlichen A10 am Schönefelder Kreuz Richtung Potsdam, auf der B1, B5 in Hoppegarten beim Müncheberg Richtung Berlin. Staus oder weitere Blitzer, falls Sie was entdeckt haben, immer her damit. Unter 0331 70 98 101 können Sie gern alles durchgeben, was Sie registriert haben. Gute Fahrt!
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0: Treffen sich ein US-Amerikaner, ein Brite, ein Jamaikaner, und zwar in Köln. Und warum machen die das? Um die Ideen eines deutschen Produzenten zu Musik zu machen. Und das ziemlich erfolgreich. Hier sind sie. Bad Boys Blue, You Are a Woman.

Und jetzt lehnen Sie sich bitte zurück, schließen Sie kurz die Augen. Es folgt ein etwas längeres Zitat. Mal bitte kurz Konzentration. Der Sozialismus in der DDR in seiner stalinistischen Ausprägung bedeutet weiter nichts als die Kolonialisierung der eigenen Bevölkerung. Das sieht man heute noch sofort in jeder U-Bahn. Der DDR-Bürger hat einen verdeckten Blick. Auch schon die Kinder. Das ist der Blick der Kolonisierten. Das hat der Schriftsteller Heiner Müller gesagt, dem Spiegel 1990 in einem

0: persönlich finde die Texte von Heiner Müller ja total toll. Also klingt alles total poetisch oder klingt auch krass, aber ich habe auch oft das Gefühl gehabt, dass ich mich erstmal richtig mit dem Text auseinandersetzen musste, bevor ich irgendwas verstanden habe.
1: Ein Theater wie die Bürgerbühne schafft auch wichtige Grundlagen fürs Zusammenleben, indem sich die jungen Schauspielerinnen in Personen hineinversetzen, die sie vielleicht ganz unsympathisch finden. Alexandra Derkach kommt aus der Ukraine, wohnt in Swobice und geht in Frankfurt aufs Gymnasium. Sie übernimmt im Stück eine besondere Rolle.
2: Dann ich hätte gespielt eine Ukrainerin, die war gestorben in Bachmut in 2023. Für mich war eine nicht so unsympathische Szene, sondern eine schwierige Szene mit Auferstehung. Also ich musste in meine Wut gehen und bei erster Probe, ich hatte geweint.
1: Nicht zuletzt bringt auch die Bürgerbühne die jungen Menschen mit den älteren Kolleginnen und Kollegen im Schauspielteam zusammen. Das ist eine wichtige soziale Arbeit.
0: Also ich habe auf jeden Fall das Gefühl, dass wir alle so ein bisschen mehr Verständnis entwickelt haben. Wenn man eben über 60 ist, dass man jetzt nicht genauso schnell und genauso gut einen Text auswendig lernen kann, also wie jetzt eine 16-Jährige beispielsweise. Oder dass eben 10-Jährige einen ganz anderen Alltag und ganz andere Probleme hat als zum Beispiel jemand, der über 40 und selbstständig ist. Dass aber jeder irgendwie so, ich sag mal, sein Päckchen zu tragen hat und seine Probleme hat.
3: Wohl wahr. Die genauen Termine von Volk ohne Liebe können Sie finden unter kleistforum.de. Die wichtigste Info aber, der Eintritt ist frei.

0: Ich möchte Sie bitten, an dieser Stelle zumindest rein im Kopfe mal ganz kurz Ihren Kleiderschrank zu öffnen. So, und dann bitte mal nachschauen, ob Sie da irgendwas haben, das glitzert. Das so ein bisschen fantasievoll ist, so ein bisschen wie Disco aussieht oder so. Na, haben Sie da irgendwas gefunden?
1: Nee, habe ich nicht.
0: Nee?
1: Noch nicht. Kommt noch.
0: Ach, wie schade, ja. Also dann möchte ich aber wärmsten empfehlen an dieser Stelle, gucken Sie doch mal 19 Uhr am Samstag das Heimatjournal aus der Simplonstraße. Wir sind da unterwegs rund ums Ostkreuz und besuchen auch das Glitter-Imperium von Ellen Fatal. Und das ist eine Schneiderin, die hat für sich irgendwann festgestellt, Glitzer macht unfassbar glücklich und stattet Leute aus. Für verschiedenste Anlässe, Partys oder den Alltag, hauptsächlich schräg, bunt und es ist immer wahnsinnig auffällig. Und auch ich durfte ein bisschen Glitzer tragen und auch ein Krakenkostüm. Es wird eine glitzernde Sendung.
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0: Die Kolleginnen und Kollegen und ich aus Frankfurt verabschieden uns an dieser Stelle. Haben Sie noch ein schönes Wochenende. Montag sind wir wieder für Sie da.

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1: Im Studio Sabine Löbrig, guten Tag. Nach der Serie von Rinderdiebstählen in Brandenburg sollen künftig Viehtransporte strenger kontrolliert werden. Das haben Landesinnenminister Riedmann und Agrarministerin Mittelstädt heute beim Besuch eines betroffenen Agrarbetriebs in Herzberg angekündigt. Matthias Wetzel fasst die Ergebnisse zusammen.
2: Insbesondere nachts und am frühen Morgen sollten Polizisten verdächtiger Lkw häufiger überprüfen, sagte der Innenminister. Ziel sei es, die Diebe möglichst auf frischer Tat zu fassen. Vermutlich handle es sich um höchst spezialisierte Täter, möglicherweise aus Osteuropa, die ihre Taten intensiv vorbereitet haben müssen, so der CDU-Politiker. Zur Aufklärung wurde eine eigene Ermittlungsgruppe eingerichtet. Nach den Worten des Ministers sollen die Beamten in Brandenburg auch enger mit den polnischen Behörden zusammenarbeiten. Laut Riedmann wurden seit März in Brandenburg insgesamt 233 Rinder gestohlen. Der Schaden liegt bei rund 340.000 Euro.
1: In Brandenburg an der Havel läuft seit gestern der Kanusprint und Para-Kanu-Weltcup auf der Regattastrecke am Bodensee. Rund 600 Athletinnen und Athleten treten dabei im Kanurennsport und Para-Kanu auf dem Bodensee gegeneinander an. Die Wettbewerbe dienen auch der Olympia-Qualifikation, sagt Uwe Steinhäuser, Präsident des Regattateams Brandenburg-Bodensee.
3: Wir reden ja über die ersten Schritte hin zu den Olympischen Spielen 2028. Und wir sind schon stolz und ich bin auch persönlich stolz drüber, dass wir an so einem Projekt Olympiateilnahme 2028 mitwirken können und sei es nur im Hintergrund in der Organisation von solchem Ereignis. Die Athleten sammeln hier erste Qualifikationspunkte für die Olympischen Spiele.
1: Die Wettkämpfe gehen noch bis einschließlich Sonntag. Zum Abschluss gibt's dann das 5 Kilometer Langstreckenrennen. Bundeskanzler Merz hat junge Menschen aufgefordert, sich stärker in politischen Parteien zu engagieren. Der CDU-Vorsitzende sagte in einer Diskussionsrunde beim Katholikentag in Würzburg, ein solches Engagement sei wichtig, damit die Demokratie funktioniere. Gerade in der Kommunalpolitik würden junge Menschen gebraucht. Merz' Auftritt wurde von Protesten begleitet. Zwischenrufer forderten unter anderem mehr Klimaschutz. Nachdem ein toter Wal vor einer dänischen Insel gefunden worden ist, werden jetzt die Überreste des Tiers untersucht. Dennoch ist unklar, ob es der Buckelwal ist, der vorher vor der Insel Pöhl gestrandet war, Skandinavien-Korrespondent Arne Bartram.
4: Weil der tote Wal keinen GPS-Sender dabei hatte, mit dem man ihn identifizieren könnte. Und es wurden auch an dem Kadaver keine Körpermerkmale gefunden, die halt eindeutig zeigen würden, dass es derselbe Wal ist wie in Deutschland. Also zum Beispiel eine Verletzung an gleicher Stelle. Es kann aber weiter nicht ausgeschlossen werden. Von dem toten Wal wurden Proben entnommen und Forscher hoffen jetzt, dass sie durch diese Proben klären können, ob der Wal in Dänemark und der in Deutschland identisch sind.
1: Und soweit die Antenne Brandenburg-Nachrichten. 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
5: Oh, da quietscht schon mein Mikro, sorry. Dankeschön, Sabine.
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5: Ja, ich glaube, wir müssen mal ölen. Es kann heute Abend immer mal was runterkommen. Es gibt aber auch trockene Phasen. Etwas schwierig, das genau vorherzusagen. Temperaturen aktuell bei 13 Grad in Stechlin, 15 in Lindenberg, 16 Grad in Frankfurt. Heute Nacht geht's erstmal durchwachsen weiter mit lockeren Wolken hier, einigen Schauern da. Später meist trocken, das bei 6 bis 4 Grad. Das Wochenende dann morgen mit dem Sonnabend. Da könnte es einige Schauer geben. Meist bleibt es trocken, ab und zu Sonne. Zum Abend dann oft schön, das bei 14 bis 17 Grad. Sonntag ganz ähnlich, wenige Tropfen, meist trocken bis 19 Grad.
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5: Zunächst eine Gefahrenmeldung für den Landkreis Ostprignitz-Ruppin. Im Färbeliner Ortsteil Mangelshorst kommt es wegen einer Gashavarie zu Geruchsbelästigungen. Die Feuerwehr ist bereits im Einsatz. Am besten Sie meiden das betroffene Gebiet und bitte werfen Sie keine brennenden Zigaretten und Streichhölzer weg. Außerdem wird empfohlen, die Fenster und Türen zu schließen und die Lüftungen und Klimaanlagen abzuschalten. Dann zum Verkehr. Im Landkreis Barnim ist die Straße zwischen Bernau und Börnecke nach einem Unfall mit einem Bus gesperrt. Stadtverkehr. Berlin in Tiergarten haben die Aufbauarbeiten für den Berliner Frauenlauf morgen begonnen. Die Straße des 17. Juni ist zwischen Großem Stern und Ebertstraße bis Sonntag früh gesperrt. Und Blitze haben wir auf der südlichen A10 am Schönefelder Kreuz in Richtung Potsdam. Haben Sie auch noch was für uns? Dann melden Sie es gern beim Antenne Verkehrsservice unter 0331 70 98 101. Dankeschön und gute Fahrt.
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5: Panzer statt Sprinter, könnte das die Zukunft für Ludwigsfelde sein? Es wird ja gerade darüber spekuliert, ob das Mercedes-Werk dort an einen Rüstungshersteller verkauft wird. Wie kommt das mit den Panzern in Ludwigsfelde an?
6: Irgendwo müssen sie ja gebaut werden und bevor hier gar nichts mehr ist. Mercedes will nach Polen gehen, also machen sie das hier auch gut.
5: Ja, auch gut, sagt er. Es gibt allerdings auch kritische Stimmen. Wir haben unseren Reporter Ivo Ziemann mal in die Spur geschickt, um zu gucken, was an diesen Übernahmegerüchten überhaupt dran ist und was die Leute in Ludwigsfelde dazu sagen. Das gleich bei uns. Schönen guten Abend.

0: die Eagles auf Antenne Brandenburg, ein 70er um 17:45 hier der Freitagabend. Ludwigsfelde sorgt gerade für Schlagzeilen, denn dort könnten bald ganz andere Fahrzeuge vom Band rollen als bislang. Aus dem Sprinterwerk von Mercedes wird möglicherweise ein Rüstungsbetrieb. Der deutsch-französische Panzerhersteller KNDS soll an einer Übernahme des Mercedes-Werkes interessiert sein. Antennereporter Ivo Ziemann war heute in Ludwigsfelde. Was ist denn da dran?
1: Also ehrlich gesagt sind es bisher noch alles Gerüchte. Weder von Mercedes noch vom Rüstungsunternehmen gibt es irgendeine Bestätigung. Es soll aber Gespräche zwischen den beiden Firmen geben. Mercedes will ja einen Teil seiner Produktion nach Polen auslagern und das macht Kapazitäten in Ludwigsfelde frei. Das wiederum ist für den Panzerhersteller interessant. Die erwarten nämlich gerade einen Großauftrag von der Bundeswehr über 3000 Radpanzer und suchen dafür Produktionsstandorte. Dafür könnten Autowerke durchaus in Frage kommen, hat mir auch der Auto- und Wirtschaftsexperte Ferdinand Dudenhöfer erzählt.
2: Die Produktionsmöglichkeiten, die haben eine gewisse Ähnlichkeit. Die Ausbildung der Mitarbeiter in den Produktionswerken, die sind ähnlich. Also ich kann mir sehr gut vorstellen, dass man auch bei den Beschäftigten einen Übergang hat von dem Transporterwerk in das meinetwegen Panzerwerk, weil einfach der Standort Deutschland katastrophal schlecht ist für die Autobauer.
0: Tja, da käme also ein Nachfolger mit ähnlichem Profil gerade recht. Wie schnell könnte sowas gehen, Ivo?
1: Naja, geht man davon aus, dass Mercedes ab 2030 seine Sprinter in Polen produzieren will, könnte es ab dann losgehen. Ob es dann zu einer teilweisen oder einer kompletten Übernahme des Werkes kommt, das sind ehrlich gesagt alles noch Spekulationen. Zumal KNDS wohl auch andere mögliche Standorte im Visier hat. In Ludwigsfelde reden die Menschen auf jeden Fall schon drüber.
3: Das war immer dieses Totschlagargument, wenn sie nicht hier gebaut werden, werden sie woanders gebaut. Ja, dann muss man es halt selbst mitnehmen. Das ist halt Kapitalismus.
4: Überhaupt nicht gut. Es ist wichtiger, nach Alternativen zu suchen, die Frieden schaffen.
5: Irgendwo müssen sie ja gebaut werden und bevor hier gar nichts mehr ist. Mercedes will nach Polen gehen, also machen sie das hier auch gut.
1: Übrigens gab es schon mal Rüstungsindustrie in Ludwigsfelde. Vor und während des Zweiten Weltkrieges wurden Flugzeugmotoren für Nazi-Deutschland gebaut. Schon deshalb ist da eigentlich auch ein kleiner Beigeschmack bei, finden einige Ludwigsfelder.
0: Dankeschön, Ivo. Aber noch muss man sagen, ist dieser Deal eben nicht bestätigt. Wir bleiben da weiter dran.

0: Stadt Brandenburg präsentiert auch in diesem Jahr wieder die großen Stars live. Ja, ich zähle mal kurz auf. Metallica am 30. Mai im Berliner Olympiastadion. Helene Fischer am 13. Juni im Olympiastadion. Roland Kaiser am 12. Juni bereits im Stadion der Freundschaft in Frankfurt. Die gehen also alle noch richtig auf Tournee. Es gibt allerdings unter den internationalen Topstars einen neuen Trend. Ja, die reisen nicht mehr, sondern lassen ihre Fans anreisen. Was hinter diesem Phänomen steckt, das klären wir in einer Viertelstunde hier bei uns um 6:10.
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0: So, wir sagen Tschüss zu Alice. Wir haben nämlich Meldungen aus unseren Regionalstudios. Jetzt 17.30 Uhr.
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2: Im Studio Frankfurt Andreas Jakob, guten Abend. In Bad Freienwalde formiert sich Widerstand gegen geplante Windkraftanlagen in Hohensaaten. Eine Firma will dort 5 Windräder mit mehr als 260 Metern Gesamthöhe errichten. Die Stadt lehnt die Windkraftanlagen grundsätzlich ab. Luise Burg hat berichtet.
3: Die Stadt Bad Freienwalde stellt sich dabei klar auf die Seite der Bürgerinitiative Pro Wald Hohensaaten. Diese warnt vor umfangreichen Eingriffen in ein bewaldetes Gebiet und möglichen Folgen für Natur und Landschaft. Auch die Stadtverordnetenversammlung hat sich grundsätzlich gegen Windkraftanlagen auf der Gemarkung ausgesprochen. Allerdings hat dieser Beschluss im laufenden Genehmigungsverfahren nur begrenzte Wirkung, da die Entscheidung beim Landesamt für Umwelt liegt. Die Stadt will die Bürgerinitiative nun weiter unterstützen und prüft rechtliche Schritte. Ziel ist es, den Bau der Anlagen im Oderbruch noch zu verhindern.
2: In der St. Marienkirche Prenzlau wurde gestern Abend eine außergewöhnliche historische Orgel eingeweiht. Das Instrument wurde 1904 in London gebaut. Nach aufwendiger Restaurierung erklingt sie nun wieder in neuem Glanz, so auch beim ersten Abendkonzert, sagte Kantor Hannes Ludwig.
4: Die Leute waren völlig begeistert. Die Kirche war, ich glaube, so ein gut besuchtes Orgelkonzert hatten wir noch nie in Prenzlau. Es waren ungefähr 800 Leute hier. Und ich denke, so wird es die nächsten Tage auch noch weitergehen. Sondern das Konzert ist auch komplett ausverkauft, schon seit langem. Und ich denke, dass Prenzlau und die Bevölkerung hier auch ihre Orgel, sag ich mal, angenommen hat und das als ein Teil von sich begreifen.
2: Und bleiben wir beim Thema Musik. Das Brandenburgische Staatsorchester Frankfurt lädt heute Abend zu einem Konzert in die Messehallen ein. Zu hören sind bekannte Filmsoundtracks aus rund 70 Jahren Kinogeschichte. Von James Bond über Indiana Jones bis hin zum Barbie-Film. Auf dem Programm stehen unter anderem Werke von John Williams, Ennio Morricone und Billie Eilish. Ein Abend mit großem Orchestersound zwischen Klassik, Pop und Rock. Tickets gibt's noch an der Abendkasse. Beginn ist um 19.30 Uhr.
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2: Auch am Abend weiterhin viele Quellwolken, mal dichter, mal lockerer und mit Sonne. Örtlich kann es aber kurze Schauer oder ein kleines Gewitter geben. Überwiegend bleibt es trocken. Dazu mild mit derzeit 14 Grad an der Stadthalle Erkner und gerade noch so 15 Grad am Scharmützelsee. Nachts geht's mit lockeren Wolken und einzelnen Schauern los, die im Verlauf weitgehend abklingen. In der zweiten Nachthälfte gebietsweise sogar sternenklar. Nachts minimal 7 bis 2 Grad. 17.33 Uhr gleich.
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0: Da haben wir gleich eine Gefahrenmeldung. Bitte Achtung in beiden Richtungen auf der A113. Zwischen Flughafen Berlin-Brandenburg und Schönefeld-Süd sind Kinder auf der Fahrbahn. Eine Gefahreninformation für den Landkreis Ostprignitz-Ruppin. Im Färbeliner Ortsteil Mangelhorst gab es eine Gashavarie. Deshalb riecht es auch nach Gas. Die Feuerwehr ist bereits im Einsatz. Sie werden gebeten, das Gebiet nicht zu betreten. Am besten zu umfahren und bitte keine brennenden Zigaretten und Streichhölzer wegzuwerfen. Außerdem bitte Fenster und Türen zu schließen, sowie Lüftungen und Klimaanlagen abzuschalten. Stadtverkehr Berlin-Mariendorf. Der Mariendorfer Damm ist zwischen Körting- und Kuckenbergstraße in beiden Richtungen nach einem Unfall gesperrt. In Tiergarten laufen die Aufbauarbeiten für den Berliner Frauenlauf. Dann morgen die Straße des 17. Juni ist zwischen Großem Stern und Ewaldstraße bis Sonntag früh gesperrt. Und Blitzer auf der südlichen A10 am Schönefelder Kreuz in Richtung Potsdam. 0331 70 98 101, die Nummer vom Antenne Verkehrsservice, falls Sie noch was für uns haben sollten. Und ansonsten kommen Sie gut ans Ziel.
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0: Und mit 3x10 hier ist CC Catch, die 80er. Ich wünsche einen schönen Freitagabend. Hallo zusammen.

0: Hallo. Tim Bensko bei Antenne Brandenburg. Er ist ja gerade auf Tour, spielt nächste Woche in Leipzig und am 26. Mai dann im Berliner Tempodrom. Der kommt also immer noch gut rum, der Tim. Viele Musikerinnen, Musiker machen das aber inzwischen ganz anders. Ja, die spielen mehrere Konzerte einfach nur in ein und derselben Stadt. Was hinter diesem Trend steckt, kann uns Antenne-Redakteur Robin Marienfeld sagen. Hallo Robin.
1: Hi.
0: Beginnen wir mal mit ihm hier. Harry Styles, der spielt im Juni 12 Konzerte in London, dann 30 am Stück in New York und dann nochmal 10 Konzerte in Amsterdam. Robin, warum tourt der nicht mehr von Stadt zu Stadt?
2: Ja, der nimmt sich quasi ein Vorbild an Celine Dion. Die ist in den 2000ern 4 Jahre lang nur in Las Vegas aufgetreten, hat dort über 700 Konzerte gegeben, 3 Millionen Besucher haben die gesehen, gesamte Einnahmen mehr als 500 Milliarden US-Dollar.
0: Abgefahren, ja.
2: Wow. Ja, Vorteil, die Kosten sind natürlich deutlich geringer, wenn ein Musiker immer am selben Ort spielt, statt ständig durch die Weltgeschichte zu gondeln.
0: Ja, entfallen schon mal die Transportkosten für die 500 Trucks, die immer brauchen, ne?
2: Ja, genau. Erstmal die ganze Bühne auf- und abbauen, alles verladen per LKW oder Flugzeug zum nächsten Veranstaltungsort bringen. Das kostet viel Zeit und Geld. Dann die vielen Tänzer, die Musiker selber, für die sind Reisetage natürlich auch Stress. Da ist es doch viel bequemer, jeden Tag einen kurzen Arbeitsweg zu haben. Darüber freuen sich dann auch mal Superstars wie Harry Styles oder Adele.
0: Aber für die Fans ist das natürlich ziemlich unpraktisch.
2: Ja, naja, wenn die Stars nicht mehr reisen, dann

0: Johnny Cash bei Antenne Brandenburg an diesem Freitagabend. Und es gibt eine traurige Nachricht. Angelika Domröse ist gestorben mit 85 Jahren. Berühmt wurde sie 1973. Sie werden diesen Film kennen, in der DDR quasi über Nacht, durch die Legende von Paul und Paula an der Seite von Winfried Placeda.
1: Du hast recht. Ich bin vielleicht zu.
2: Ja, du bist zu... Was du willst, geht doch nicht.
1: Mensch, was will ich denn schon?
2: Alles oder nichts willst du.
1: Na und?
0: Einer der berühmtesten DEFA-Filme und einen ihrer letzten Auftritte hatte sie 2012 an der Seite von Otto Sander im Film Bis zum Horizont, dann links. Und ja, ich vermute mal, in etwa dort wird sie jetzt auch sein, irgendwo am Horizont. Einen Nachruf auf Angelika Domröse gleich bei uns in den Nachrichten. Jetzt haben wir es 6:08.
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1: Im Studio Sabine Löbrig. Guten Abend. Brandenburger Obstbaubetriebe geraten wirtschaftlich zunehmend unter Druck. Das beklagt der Vizepräsident des Gartenbauverbands Berlin-Brandenburg, Bröcker. Probleme bereiteten unter anderem hohe Produktionskosten und dabei vor allem die Löhne. Das führe beispielsweise zu hohen Preisen bei heimischen Erdbeeren. Antenne Brandenburg, sagte Bröcker.
2: Dann kann man auch treffsicherer sozial einkommensschwächere Menschen entschädigen und sie können selbst entscheiden, wofür sie das Geld ausgeben. Also wenn jetzt jemand beispielsweise Fahrrad fährt, bekommt er das Mobilitätsgeld auch, aber hat damit Möglichkeiten, auf Klimaschutz umzusteigen.
1: Und das war natürlich nicht der versprochene Ton von Herrn Bröcker. Uns ist hier leider einiges aufgrund der Aktualität durcheinander geraten. Wir machen weiter mit der nächsten Meldung. Durch die Serie von Viehdiebstählen in den letzten Wochen ist den betroffenen Landwirten ein Schaden von mehreren 100.000 Euro entstanden. Künftig sollen nun Viehtransporte strenger kontrolliert werden. Das haben heute Agrarministerin Mittelstädt und Innenminister Rethmann bei einem Besuch eines der betroffenen Betriebe in Herzberg angekündigt. Fachleute gehen davon aus, dass die gestohlenen Tiere ins Ausland transportiert worden sind. Wie können die Menschen in Deutschland bei steigenden Energiekosten entlastet werden? Dazu fordert das Deutsche Institut für Wirtschaftsforschung ein sogenanntes Klimageld. Die Energieökonomin am DIW Kempfert sagte im RBB 24 Inforadio, dieses müsse dann sozial gestaffelt werden. Außerdem schlug sie ein sogenanntes Mobilitätsgeld vor. Die Schauspielerin Angelika Domröse ist tot. Mehrere Medien berichten, dass die gebürtige Berlinerin im Alter von 85 Jahren gestorben ist. Axel Hofmann mit einem Nachruf.
3: Im DDR-Kultfilm Die Legende von Paul und Paula spielte sie 1973 die Rolle ihres Lebens. Später verkörperte Domröse unter anderem die Kommissarin Vera Bilewski im Polizeiruf 110. In den 90er Jahren entdeckte sie auch die Regie für sich und inszenierte Theaterstücke. Zuletzt war sie 2012 in der Kinokomödie Bis zum Horizont dann links zu sehen. Seitdem wurde es still um sie.
1: Und soweit die Antenne Brandenburg Nachrichten. 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
4: Regen ist nicht ausgeschlossen heute Abend, aber eher die Ausnahme. Wir haben viele Wolken, etwas Sonne. Das bei Werten von 13 Grad in Fürstenberg, 15 in Jüterbock und 16 Grad in Manschnow. Heute Nacht dann lockere Wolken, aber auch ein paar Tropfen. Später meist trocken, das bei 6 bis 4 Grad. Morgen am Sonntag, Sonnabend, erstmal könnte es ein bisschen Regen geben. Es bleibt aber meist trocken, das bei 14 bis 17 Grad. Und Sonntag dann auch ausnahmsweise ein paar Tropfen. Meist bleibt es trocken bis 19 Grad.
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4: Auf unseren Autobahnen und Bundesstraßen in Brandenburg sieht's gut aus. Hier kommen Sie gut voran. Wir haben eine Gefahreninformation nach wie vor für den Landkreis Ostprignitz-Ruppin. Im Färbeliner Ortsteil Mangelshorst gab es eine Gashavarie. Deshalb kann es zu Geruchsbelästigung kommen. Die Feuerwehr ist im Einsatz. Am besten Sie meiden das betroffene Gebiet und bitte werfen Sie keine brennenden Zigaretten und Streichhölzer weg. Außerdem werden Sie gebeten, Fenster und Türen zu schließen und die Lüftungen und Klimaanlagen abzuschalten. Eine Meldung noch vom Stadtverkehr Berlin. In Tiergarten ist die Straße des 17. Juni zwischen Großem Stern und Ebertstraße gesperrt bis Sonntag früh. Hier findet morgen der 41. Berliner Frauenlauf statt. Das war's schon von uns. Falls Ihnen noch was auffällt, 0331 70 98 101, die Nummer vom Antenne Verkehrsservice. Dankeschön, gute Fahrt.
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5: Ausnahmezustand in der Lausitz und Schluss. Nun ist Schluss. Es ist vollbracht und die Lausitzer liegen sich in den Armen.
4: Tja, wie schön wäre das, wenn der Fußballreporter morgen auch wieder Grund zum Jubeln hätte, wie hier schon mal 2006, als Energie Cottbus in die erste Bundesliga aufgestiegen ist. Morgen könnte Energie immerhin wieder in die zweite Liga raufkommen. Im letzten Spiel der Saison, wie die Cottbusser ja, sich auf dieses Ereignis vorbereiten, das hören wir gleich.

0: Na, was tippen Sie? Klappt's oder klappt's nicht morgen mit dem Aufstieg von Energie Cottbus in die zweite Liga? Jungs müssen ja auswärts gegen Regensburg ran im letzten Spiel der Saison und müssen gewinnen, wenn sie aus eigener Kraft aufsteigen wollen. Viele Fans waren heute beim Abschlusstraining in Cottbus mit dabei und die Aufregung steigt natürlich.
1: Also für uns ist es ein großes Ereignis. Die Kinder haben schulfrei und genau deswegen sind wir auch hier und können hier sein, um die Spieler nochmal hautnah zu sehen. Und ihr nochmal Glück zu wünschen für den morgigen Tag.
2: Herzklopfen, alles zittert, Aufregung, Wahnsinn. Man kann es eigentlich gar nicht in Worte fassen, das ist Wahnsinn.
3: Wir unterstützen heute die Mannschaft hier nochmal, wünschen ihr alles Gute. Und wir hoffen natürlich, dass er uns morgen unseren Traum, ihren Traum erfüllen kann.
0: Ja, es ist der große Traum vom Aufstieg. Mehr als 5000 Cottbus-Fans werden auch wohl mit nach Regensburg fahren. In Cottbus selbst wird es Public Viewing geben. Und vorm Stadion der Freundschaft wurden heute schon die Bierwagen für die Aufstiegsparty aufgestellt. Passenderweise einen Tag nach Herrentag. Gastronom Thomas Degen kann das Bier quasi gleich weiterlaufen lassen.
4: Das ist schon ein immenser Aufwand, weil die meisten ja auch nicht nüchtern sind. Es gibt ja auch Tage, wo man frei hat, nicht? Und das war gestern gewesen. Also sind wir heute verdammt, trotz dicken Kopf, auch mal was zu machen.
0: Tja, Bier ist für die Mannschaft natürlich erstmal noch tabu. Aber dafür gab es Lunchpakete für die Reise nach Regensburg und die kamen von Marleen Kunze aus ihrem Bistro in Cottbus.
5: Wir sind ja auch ein bisschen abergläubisch, ne? Es gibt das, was es immer gibt, belegte Schnittchen für die Fahrt, schönen hausgemachten Kuchen von uns, bisschen frische Erdbeeren, Datteln ganz wichtig und Proteinriegel. Die Jungs sind echt ganz lieb und pflegeleicht.
0: Ja, und damit bestens versorgt für das Spiel morgen. Wir werden am Fernseher kleben. Der RBB überträgt live ab 13.25 Uhr. Ja, und dann erleben wir bitte vorwiegend solche Aktionen hier.
6: Da müsste der Schuss kommen, da kommt doch der Schuss. Die Möglichkeit, ein Tor! Tor für Energie Cottbus!
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0: die Wanne ist voll. Ich sehe sie vor mir, Dieter Hallervorden und Helga Feddersen mit ihrer Version von You're the One That I Want. Hier ist Antenne Brandenburg am Freitagabend und morgen 20.15 Uhr, das große ESC-Finale in Wien. Es wird live übertragen, wie immer von der ARD. Und wir haben gleich was ganz Besonderes für Sie, einen Blick hinter die Kulissen der Megashow. Da verraten wir Ihnen, wie im Fernsehen auch mal getrickst wird. Das in 20 Minuten hier bei uns, 6:50.
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0: Queen mit Freddie Mercury. 18.30 Uhr.
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2: Im Studio Frankfurt, Andreas Jakob, guten Abend. In Frankfurt soll das Industriegebiet an der A12 erweitert werden. Zwischen Lichtenberg und der B112 sollen bis zu 80 Hektar neue Gewerbeflächen entstehen. Das Ziel ist es, mehr Industrie anzusiedeln und neue Arbeitsplätze zu schaffen, heißt es aus der Stadtverwaltung. Diese setzt dabei auch auf Fördermittel des Landes. Nina Heinrich berichtet.
3: Die Stadt will damit neue Unternehmen anziehen und die wirtschaftliche Entwicklung stärken. Zusammen mit bestehenden Gewerbestandorten könnte so ein großer zusammenhängender Industrie- und Logistikbereich entstehen. Die Nachfrage nach solchen Flächen sei hoch, heißt es aus der Stadtverwaltung. Die Planungskosten liegen zunächst bei rund 477.000 Euro. Ein Großteil soll über Fördermittel des Landes finanziert werden. Der nächste Schritt ist der Aufstellungsbeschluss in der Stadtverordnetenversammlung in knapp 2 Wochen.
2: Ein endgültiger Beschluss ist für 2029 vorgesehen. Es gehört zu Brandenburgs ältesten Kinos und steht vor dem Aus. Jetzt soll das traditionsreiche Kino Union in Fürstenwalde gerettet werden. Und zwar von engagierten Privatleuten, die das Filmtheater mit einem neuen Konzept sichern wollen. Janko Brett mit Einzelheiten.
4: In den frühen 1920er Jahren in der Innenstadt von Fürstenwalde eröffnet, unzählige Male modernisiert, doch nun soll Schluss sein. Und das soll verhindert werden. Das Filmtheater Union hat eine lange Geschichte und gilt in der Stadt als wichtiger Kulturort. Mit dem neuen Ansatz hoffen die Initiatoren, das Kino dauerhaft zu erhalten und wieder mehr Publikum anzuziehen. Geplant ist ein Programm aus Arthouse-Filmen, Premieren und besonderen Kinoabenden. Unterstützer wollen den Betrieb mit einem kleinen, flexiblen Team weiterführen und das Haus stärker für Veranstaltungen öffnen. Ziel ist es, das Kino als kulturellen Treffpunkt in der Innenstadt zu erhalten und gleichzeitig neu auszurichten.
2: Mit einem neuen Nahverkehrsplan sollen in Eisenhüttenstadt die Gemüter beruhigt werden. Der Busverkehr stand zuletzt in der Kritik. Das Angebot der Stadtlinien wurde eingedampft. Manche Teile der Stadt sind nur noch schlecht angebunden. Nun soll alles effizienter werden, wie der Busverkehr oder Spree mitteilt. So werden mehrere Buslinien angepasst oder teilweise zusammengelegt. Der neue Fahrplan tritt schrittweise in Kraft.
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2: Nachts geht's mit lockeren Wolken und einzelnen Schauern los, die im Verlauf weitgehend abklängen. Die Werte sinken auf 7 bis 2 Grad. Morgen Sonne, Wolken, Regen ist die Ausnahme bei maximal 17 Grad. 18.33 Uhr gleich.
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5: A10, der westliche Berliner Ring Richtung Dreieck-Havelland. Bitte Vorsicht zwischen Falkensee und Dreieck-Havelland. Hier steht ein defektes Fahrzeug. B101 Trebin Richtung Berlin. Zwischen Heinersdorf und dem Ortseingang Berlin-Marienfelde ist ebenfalls ein Auto liegen geblieben. Für den Landkreis Ostprignitz-Ruppin gilt weiter eine Gefahrenmeldung im Färbeliner Ortsteil Mangelshorst. Kam es zu einer Gashavarie, deshalb kann es Geruchsbelästigungen geben. Die Feuerwehr ist im Einsatz und bittet darum, dass sie das betroffene Gebiet meiden und bitte auch keine brennenden Zigaretten und Streichhölzer wegwerfen. Außerdem am besten Fenster und Türen schließen und die Lüftungen und Klimaanlagen, falls sie eine haben, abschalten. Stadtverkehr Berlin. In Tiergarten ist die Straße des 17. Juni zwischen Großem Stern und Ewaldstraße bis Sonntag früh noch gesperrt. Hier findet dann morgen der 41. Berliner Frauenlauf statt. Soweit unsere Meldungen. Falls Sie noch was haben sollten, geben Sie es gerne durch beim Antenne-Verkehrsservice unter 0331 70 98 101. Dankeschön und gute Fahrt.
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5: 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Und mit Depeche Mode. Und diesen Song hier hat Vince Clarke geschrieben, der ja Gründungsmitglied bei Depeche Mode war, hat die Band aber 1981 verlassen, hat dann Yazoo gegründet und später Erasure, das hier also aus seinen auch schon mega erfolgreichen Anfängen. Just Can't Get Enough, die dritte Single war das damals, 1981, von Depeche Mode hier auf ihrer Antenne.

0: Boney M. und Belfast, hier ist Antenne Brandenburg. 160 Millionen Menschen werden morgen Abend das gleiche Fernsehprogramm gucken, den Eurovision Song Contest. Ja, das große ESC-Finale morgen in Wien mit dem deutschen Beitrag von Sarah Engels. Sie sitzen mit dem ersten wieder in der ersten Reihe, aber bei dieser Megashow passiert natürlich auch sehr viel hinter den Kulissen, was man am Ende im Fernsehen gar nicht sieht. Unser Kollege Nils Dams nimmt uns deshalb jetzt schon mal mit in den Backstage-Bereich.
1: Weil es bei so vielen Teilnehmern auch mal Wartezeiten geben kann, gibt es auf dem Weg zur Bühne auch mehrere Wartebereiche, die sehen ein bisschen aus wie Bushaltestellen. Zwischen den ESC-Songs laufen die sogenannten Postkarten. Im TV sind dann schöne Bilder aus dem Land zu sehen, das als nächstes kommt. Gleichzeitig hat die Crew in der Halle nur 40 Sekunden für den Umbau. Auf der LED-Wand läuft ein Countdown runter. Die Wechsel sind x-mal geprobt, dass alles so reibungslos läuft wie ein Reifenwechsel in der Formel 1. Was im Fernsehen auch niemand sieht, ein großer Teil des Backstage-Bereichs ist ein Kosmetikstudio. Da stehen rund 50 Schminkspiegel, Make-up-Artists und ohne Ende Beauty-Produkte. Eine Frau vor mir wartet auf ihren Termin.
2: Kann das jeder machen?
3: Wir haben uns angemeldet.
2: Ach so, man muss sich anmelden?
3: Ja, das wäre von Vorteil. Probieren Sie Ihr Glück.
2: Ja, es ist halt nichts mehr zu retten. Das
3: ja,
2: war das Problem.
3: Das wird schwierig. Die Recyclingstation ist draußen rechts.
1: Wen man auch nicht sieht, aber zusammen mit Sarah Engels hört, ist Eva Becker.
4: Ich bin Sängerin, Background-Sängerin.
1: Wie Sarah Engels singt auch Eva Becker live. Hier zum Beispiel.
4: Und da gibt es eine Stelle, das nennt sich Call and Response. Sie singt etwas vor. I can take it till I make it, but I won't. Und das singe ich dann quasi nach.
1: Sie steht in einem für die Kameras unsichtbaren Bereich hinter der Bühne.
4: Wie so eine viereckige Kamera.

0: Was hat dieser Mann nicht alles für große Hits geschrieben? Unter anderem für Whitney Houston, One Moment in Time oder für Starship, Nothing's Gonna Stop Us Now. Albert Hammond hat auch selbst seine eigenen Hits gesungen. Ein paar davon, It Never Rains in Southern California, ein 70er auf ihrer Antenne. Jetzt gleich 8:07.
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1: Im Studio Sabine Löprig. Guten Abend. Brandenburger Obstbaubetriebe geraten wirtschaftlich zunehmend unter Druck. Das beklagt der Vizepräsident des Gartenbauverbands Berlin-Brandenburg, Bröcker. Probleme bereiteten unter anderem hohe Produktionskosten und dabei vor allem die Löhne. Das führe unter anderem auch zu hohen Preisen bei heimischen Erdbeeren. Antenne Brandenburg sagte Bröcker:
2: Erdbeeren gibt es noch ganz wenig, also einheimische, weil die Löhne ja bei uns relativ hoch sind. Und dann kommt dazu, dass durch die Witterung ja sehr viel inzwischen unter Folie oder im Gewächshaus angebaut wird. Das ist halt ein teures Verfahren. Und das ist so, die sind tatsächlich relativ hochpreisig. Das wird jetzt sicherlich ein bisschen runtergehen, aber letztendlich weit unter 8 Euro das Kilo wird es nicht gehen, denke ich.
1: Seit rund einem Jahr bekommen Asylbewerber in den meisten Kreisen und kreisfreien Städten in Brandenburg ihre staatliche Unterstützung nicht mehr als Bargeld, sondern in Form einer Bezahlkarte. Die Bilanz dazu fällt gemischt aus. Sozialverbände kritisieren, die Karte könne nicht überall eingesetzt werden, so Wiebke Bartel von der Landesgeschäftsstelle der AWO.
3: Der Sportverein hat kein Lesegerät, die Kita nicht, die Musikschule auch nicht, das ist dann schwierig. Man kann diese freigeben lassen. Das machen die Mitarbeiterinnen und Mitarbeiter in der Verwaltung. Das kostet also dort Verwaltungsaufwand faktisch und es kostet Zeit. Was dazu führt, dass ganz oft die Nutzerinnen und Nutzer in die Bredouille kommen und Mahngebühren bezahlen müssen.
1: Brandenburgs Sozialminister Wilke sagte dagegen, die Bezahlkarte habe ihren Zweck erfüllt. Nach ihren jüngsten Meinungsverschiedenheiten haben Bundeskanzler Merz und US-Präsident Trump heute miteinander telefoniert. Merz sprach auf der Plattform X von einem guten Telefonat, das er mit Trump auf dessen Rückreise aus China geführt habe. Aus unserem Hauptstadtstudio Christina Nagel.
4: Es klingt, als ob Friedrich Merz die zuletzt deutlich zutage getretenen Spannungen im deutsch-amerikanischen Verhältnis vergessen machen will. Sie hatten sich unter anderem am Krieg gegen den Iran entzündet. Besonders verärgert hatte sich der US-Präsident über die Aussage des Kanzlers gezeigt, dass sich die USA vom Iran demütigen lasse. Man sei sich einig, betont der Kanzler nun, der Iran müsse an den Verhandlungstisch kommen, die Straße von Hormus öffnen und Teheran dürfe keine Atomwaffen besitzen.
1: Nachdem ein toter Wal vor einer dänischen Insel gefunden worden ist, werden jetzt die Überreste des Tiers untersucht. Noch ist unklar, ob es der Buckelwal ist, der vorher vor der Insel Pyl gestrandet war. Skandinavien-Korrespondent Arne Bartram.
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5: Soll ich schon das Wetter machen, Sabine?
6: Ja, gerne.
5: Okay, ziehst du
6: es? Der Wal fehlt mir.
5: Der Wal fehlt. Willst du eigentlich das Bett ein bisschen, du musst das Bett ein bisschen runterziehen? Genau, danke schön. Dann machen wir jetzt einfach das Wetter. Sabine, du müsstest noch so lange drinbleiben, ne? Ja? Gut, also, Temperaturen aktuell noch ein bisschen leiser gerne. 14 Grad in Schönefeld, 15 Grad in Potsdam, 17 Grad in Lübben. Nachts kann es noch einzelne Schauer geben, später meist trocken bei 6 bis 4 Grad. Morgen am Sonnabend starten wir mit Nebel, dann kommt erstmal die Sonne, später auch einzelne Schauer, aber über weite Strecken bleibt es trocken, das bei 14 bis 17 Grad. Sonntag ein Mix aus Sonne und Wolken, Regen bleibt die Ausnahme, das bis 19 Grad.
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5: A10 westlicher Berliner Ring Richtung Dreieck Havelland. Vorsicht bitte zwischen Falkensee und Dreieck Havelland. Hier steht immer noch ein defektes Fahrzeug. Und Stadtverkehr Berlin in Tiergarten ist die Straße des 17. Juni zwischen Großem Stern und Ewaldstraße bis Sonntag früh gesperrt. Hier findet morgen der 41. Berliner Frauenlauf statt. Das war's von uns. Der Antenne Verkehrsservice ist weiterhin für Sie da unter 0331 70 98 101. Dankeschön und gute Fahrt.
7: 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Womit kommt das Sandmännchen heute? Mit dem Auto. Das Sandmännchen hat dir eine Geschichte mitgebracht.
8: Die Erdmännchen Jan und Henry.
9: Dinosaurier.
10: Och, schon 100-mal gelesen. Dann haben wir keins mehr, das wir nicht schon auswendig kennen. Ja, dann können wir genauso gut schlafen gehen.
11: Alle Augen zugemacht, wir schlafen jetzt die ganze Nacht.
10: Henry? Henry? Henry! Was ist denn? Willst du doch noch ein Buch lesen?
6: Nee, aber hör doch mal das Geräusch.
10: Sowas habe ich schon mal gehört. Das
6: sind ganz klar Spinnen.
10: Spinnst du? Spinnen? Wieso machen die denn so ein Geräusch?
6: Na, es ist doch bekannt, dass Spinnen gerne wandern.
10: Ach, ist es das?
6: Und wenn die so vor sich hin wandern, dann setzen die nicht immer nur ein Bein vors andere, so wie wir, wenn wir wandern, sondern ganz, ganz, ganz, ganz, ganz viele Beine.
10: Ach was.
6: Und das klingt dann so wie das Geräusch.
10: Na, dann können wir ja weiterschlafen.
6: Nee, wenn man so viel wandert, was kriegt man dann?
10: Ein Wanderpokal?
6: Nein, man kriegt Blasen an den Füßen. Und das tut total weh. Und deswegen müssen wir den Spinnen Pflaster bringen, damit sie weiter wandern können. Los, komm!
9: Wo kommt es her?
6: Das Geräusch.
9: Vielleicht von da?
6: Oder von dort?
9: Von diesem Ort?
6: So ein Quatsch.
9: Da bei dir?
6: Ah, es kommt von hier.
10: Hier war ich ja noch nie.
6: Wer wohnt denn da?
12: Guten Tag dir. Womit kann ich dienen?
6: Hä? Wir sind auf der Suche nach den wandernden Spinnen.
10: Ja, und wir bringen ihnen Pflaster mit für ihre kaputten Wanderfüße.
12: Das ist ja großartig. Wandernde Spinnen. Das ist mir für meine Bücher auch noch nie eingefallen.
10: Hä? Bücher?
12: Ich bin Schriftsteller. Kommt rein, ich zeig's euch.
13: Und hier sitze ich und denke mir Geschichten aus, die ich dann in meinen Computer schreibe.
10: Oh, darf ich auch mal was schreiben?
12: Ja klar, nur zu.
6: Da! Das ist ja das Geräusch von den wandernden Spinnen.
12: Du meinst die Tastatur? Ja, die klackert ganz schön laut.
10: Und hört sich genau wie wandernde Spinnen an.
13: Wie wär's, wir schreiben zusammen eine Geschichte über eure wandernden Spinnen?
6: Au ja!
10: Das wird bestimmt lustig.
6: Also, es waren einmal 3 Spinnen.
13: Oder 4.
10: Nee, 5.
6: Nee,
10: ganz viele.
6: Genau.
13: Und so liefen die wandernden Spinnen mit ihren bunten Pflastern noch ganz lange herum.
10: Boah, das ist aber eine coole Geschichte geworden, was, Jan?
6: Oh ja, das ist sie. Gute Nacht, Henry.
13: Und morgen schreiben wir vielleicht eine Geschichte über fliegende Dinosaurier, die vom vielen Fliegen Blasen an den Flügeln kriegen. Was meinst du, Jan?
10: Jan?
12: Schläft schon.
10: Dann muss ich ihn wohl morgen fragen.
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1: 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Und mit einer Knallermeldung. Die Frau, von der dieser Song hier stammt, wird bei der Fußball-Weltmeisterschaft dabei sein. Die beginnt ja am 11. Juni in Kanada, Mexiko und den USA. Und jetzt ist bekannt geworden, dass es zum Finale eine riesen Musikshow geben wird im Stadion von New Jersey. Ähnlich wie beim Super Bowl. In der Halbzeit werden auftreten Coldplay, Shakira und die Queen of Pop, Madonna. Den Soundcheck macht sie jetzt schon mal hier bei uns. Ich wünsche einen schönen Freitagabend. Hallo.

0: Nick Cave und Kylie Minogue. Und dieser Song darf leider nicht in die folgende Rubrik. Das war nämlich kein 80er.
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0: Ja, den gibt's jeden Morgen kurz nach 7:30 und jeden Abend kurz vor 7:30 hier bei uns mit Ihren Lieblingssongs. Wen dürfen wir denn heute glücklich machen?
2: Ja, schönen guten Tag, hier ist der Lutz aus Neuenhagen. Ich wünsche mir Bruce und Bongo mit Geil. Ich war zum damaligen Zeitpunkt Schallplattenunterhalter oder DJ, im Osten ist das Schallplattenunterhalter. Mich verbindet mit dem Titel einfach die Erfahrung, dass dort immer die Tanzfläche voll war.
0: Ja, na dann würden wir jetzt mal ganz zwanglos in den Takt einsteigen. Ja, der Antenne Wunsch 80er jetzt von Bruce und Bongo für den Lutz aus Neuenhagen. Ab geht's.
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0: naja, fast hätte ich gesagt, flotter Dreier, aber flott, ja, ein besinnlicher Dreier hier. Die Gebrüder Gibb, die Bee Gees aus den 70ern bei Antenne Brandenburg. Und wir gucken jetzt mal auf die aktuellen Temperaturen, gleich 7:30.
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0: 13 Grad in Potsdam, 14 sind es in Frankfurt, 16 in Cottbus. Heute Nacht kann es noch einzelne Schauer geben, aber später ist es dann meist trocken bei 6 bis 4 Grad. Morgen am Sonnabend starten wir noch mit Nebel, dann kommt erstmal die Sonne, später eventuell einzelne Schauer. Es bleibt aber meist trocken bei 14 bis 17 Grad. Sonntag wird es dann noch ein bisschen wärmer bis 19 Grad. Dazu Sonne und Wolken und nur ausnahmsweise auch mal ein paar Regentropfen.
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0: Vorsicht bitte auf der A10, dem nördlichen Berliner Ring Richtung Dreieck Havelland. Zwischen Dreieck Pankow und Mühlenbeck ist gerade ein Auto liegen geblieben. Ansonsten kommen Sie gut voran auf den Straßen und Autobahnen in Brandenburg. Eine Nummer noch vom Stadtverkehr Berlin. In Tiergarten ist die Straße des 17. Juni zwischen Großem Stern und Ewaldstraße bis Sonntagmorgen gesperrt. Hier findet morgen der 41. Berliner Frauenlauf statt. Das war's auch schon. 0331 70 98 101, so erreichen Sie den Antenne Verkehrsservice. Wir wünschen allen unterwegs gute und vor allem sichere Fahrt.
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0: Und den 80ern jetzt mit Human League. Schönen guten Abend, hallo.

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Die Roubettes hier auf voller Umdrehung am Freitagabend. 8:10 ist es. Und das war's von mir für heute Abend. Mein Name Olaf Kosert. Wir hören uns Sonntagvormittag wieder ab 10 mit unserem Gast, Schauspieler Harald Krasnitzer vom Tatort Wien. Und der kriegt von mir natürlich auch seinen Lieblingskuchen. Und ich kann schon mal verraten, es wird eine Torte. Bis dahin erstmal ein schönes Wochenende.

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1: Im Studio Sabine Löprig. Guten Abend. Brandenburger Obstbaubetriebe geraten wirtschaftlich zunehmend unter Druck. Das beklagt der Vizepräsident des Gartenbauverbands Berlin-Brandenburg, Bröcker. Probleme bereiten unter anderem hohe Produktionskosten und dabei vor allem die Löhne. Das führe auch zu hohen Preisen bei heimischen Erdbeeren. Antenne Brandenburg, sagte Bröcker.
2: Wir kommen ja sicherlich von Preisen irgendwo noch vor, sagen wir, 7, 8 Jahren, irgendwas um die 6 bis 7 Euro und sind jetzt halt so bei 8 bis 12 in etwa. Das entspricht auch den Steigerungen im Lohn. Also im Erdbeeren ist es halt so, dass die Löhne ja über 60% der Kosten ausmachen. Und da ist es halt so, das zieht dann mit.
1: Bei den Äpfeln führe eine gute Ernte aus dem Vorjahr gerade dazu, dass die Preise im Keller seien, so Bröcker. Rollen in Brandenburg bald Panzer vom Band? Wie der Spiegel berichtet, ist das Rüstungsunternehmen KNDS an einer Übernahme des Mercedes-Werks in Ludwigsfelde interessiert. Beide Unternehmen haben das bisher noch nicht offiziell bestätigt, aber es wäre ein logischer Schritt, das sagt Auto- und Wirtschaftsexperte Ferdinand Dudenhöfer.
3: Also Panzer sind natürlich was anderes als jetzt Transporter, aber die Produktionsmöglichkeiten, die haben eine gewisse Ähnlichkeit. Also ich kann mir sehr gut vorstellen, dass man auch bei den Beschäftigten einen Übergang hat von dem Transporterwerk in das meinetwegen Panzerwerk, weil einfach der Standort Deutschland katastrophal schlecht ist für die Autobauer.
1: Mercedes will die aktuelle Produktion vom Modell Sprinter ab 2030 nach Polen verlagern. Die Schauspielerin Angelika Domröse ist tot. Wie der MDR aus ihrem privaten Umfeld erfuhr, starb die gebürtige Berlinerin im Alter von 85 Jahren. Axel Hofmann mit einem Nachruf.
4: Im DDR-Kultfilm Die Legende von Paul und Paula spielte sie 1973 die Rolle ihres Lebens. Später verkörperte Domröse unter anderem die Kommissarin Vera Bilewski im Polizeiruf 110. In den 90er Jahren entdeckte sie auch die Regie für sich und inszenierte Theaterstücke. Zuletzt war sie 2012 in der Kinokomödie Bis zum Horizont dann links zu sehen. Seitdem wurde es still um sie.
1: Die deutsche Eishockey-Nationalmannschaft ist mit einer Niederlage in die Weltmeisterschaft in der Schweiz gestartet. Gegen Finnland verlor das deutsche Team 1:3. Und soweit die Antenne Brandenburg Nachrichten. 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Das Wetter. In der kommenden Nacht zunächst locker bewölkt und einzelne Schauer. In der zweiten Nachthälfte ist es dann gebietsweise sternenklar. Teilweise kann sich aber auch Nebel bilden und die Temperaturen sinken auf 6 bis 1 Grad. Morgen wieder wolkig und ab und zu Schauer bei Werten bis 17 Grad.
5: Hier ist der Verkehrsservice für den ARD Abend. Die A2 Richtung Berlin ist zwischen Lostau und Burgzentrum nach einem Unfall gesperrt. Die A38 Göttingen-Leipzig ist zwischen Merseburg Nord und Merseburg Süd in beiden Richtungen nach einem LKW-Unfall gesperrt. Im Moment staut sich's. Und in Chemnitz in der Nefestraße zwischen der A72 Abfahrt Chemnitz Süd und Lützowstraße. Stau hier dauert's 15 Minuten länger als erwartet. Und damit weiter gute Fahrt durch den Abend.
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5: Schön, dass Sie dabei sind. Ich bin Tobi Breuer und wünsche einen schönen Freitag.

Freitagabend, einen Tag nach Himmelfahrt, und dazu kam heute Mittag nochmal eine Mail von Simone mit einer plausiblen Erklärung, wie ich finde, warum es gestern offenbar kaum Verkehrsmeldungen gab. Ich zitiere: Es gibt keine Verkehrsmeldungen, weil die Frauen ihre betrunkenen Männer heimfahren. Frauen sind nun mal die besseren Fahrerinnen. Ja, ist durchaus möglich, Simone. Und wenn Sie uns auch schreiben wollen, machen Sie es einfach an ard-abend@mdr.de.

im Moment ist ja eine Boyzone-Doku in Auftrag gegeben worden. Und dafür gibt's im Sommer mehrere Reunion-Konzerte von Boyzone. Und Ronan Keating garniert das Ganze noch mit einem Sommer-Open-Air. Zum Beispiel am 26. Juli ist er mit der Neuen Philharmonie Frankfurt in Dillingen an der Saar. Ronan Keating.

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7: Hier ist der Verkehrsservice für den ARD-Abend um 20.30 Uhr. Die A2 Richtung Berlin ist zwischen Lostau und Burgzentrum nach einem Unfall gesperrt. Die A38 Göttingen-Leipzig ist zwischen Merseburg-Nord und Merseburg-Süd in beiden Richtungen nach einem LKW-Unfall gesperrt. Und die B6 Dresden-Meißen ist zwischen Scharfenberg und Meißen nach einem Unfall gesperrt. Und damit weiter gute Fahrt durch den Abend.
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ist der ARD-Abend mit den Brüdern Arnold und Ewald Kelesky aus Südafrika. Die beiden selber machen keine Musik mehr, aber sie produzieren dafür andere Künstler, nämlich die Crème de la Crème der südafrikanischen Pop- und Country-Musik. Also Rihanna Nell oder Bobby und Carleen van Jaarsveld. Kenne ich auch nicht, ist aber die Crème de la Crème in Südafrika. Und die werden von den beiden, die früher selber noch gesungen haben, produziert. Kommen Sie gut durch den Freitagabend.

0: egal ob 1984 oder heute. Der Song ist einfach und bleibt das größte Rätsel der Popgeschichte. Nick Hörschel, klar, der hat ja mittlerweile ausgepackt und behauptet immer wieder, er hatte eine Melodie im Kopf, im Studio hat er Zeitdruck gehabt, Plattenfirma hat gesagt, jetzt bringst du endlich den Song raus. Ja, und da war der Text einfach ein Platzhalter für die Melodie. Aber mal ganz ehrlich, macht trotzdem viel Spaß, immer zu rätseln. Und das natürlich mit dieser idealen Melodie. Hier ist der ARD-Abend.
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1: Um 21 Uhr mit Sabine Löprig. Guten Abend. Nach der Serie von Rinderdiebstählen im Süden Brandenburgs sollen Viehtransporte strenger kontrolliert werden. Das kündigten Innenminister Rethmann und Agrarministerin Mittelstädt heute beim Besuch eines betroffenen Agrarbetriebs in Herzberg-Elster an. Matthias Wetzel fasst die Ergebnisse des Treffens zusammen.
2: Insbesondere nachts und am frühen Morgen sollten Polizisten verdächtiger Lkw häufiger überprüfen, sagte der Innenminister. Ziel sei es, die Diebe möglichst auf frischer Tat zu fassen. Vermutlich handle es sich um höchst spezialisierte Täter, möglicherweise aus Osteuropa, die ihre Taten intensiv vorbereitet haben müssen, so der CDU-Politiker. Zur Aufklärung wurde eine eigene Ermittlungsgruppe eingerichtet. Nach den Worten des Ministers sollen die Beamten in Brandenburg auch enger mit den polnischen Behörden zusammenarbeiten. Laut Rethmann wurden seit März in Brandenburg insgesamt 233 Rinder gestohlen. Der Schaden liegt bei rund 340.000 Euro.
1: Seit rund einem Jahr bekommen Asylbewerber in den meisten Kreisen und kreisfreien Städten in Brandenburg ihre staatliche Unterstützung nicht mehr als Bargeld, sondern in Form einer Bezahlkarte. Die Bilanz fällt gemischt aus. Kritik kommt von den Sozialverbänden. Denn nicht überall könne die Karte eingesetzt werden, sagt Wiebke Bartelt von der Landesgeschäftsstelle der AWO.
3: Der Sportverein hat kein Lesegerät, die Kita nicht, die Musikschule auch nicht. Das ist dann schwierig. Man kann diese freigeben lassen. Das machen die Mitarbeiterinnen und Mitarbeiter in der Verwaltung. Das kostet also dort Verwaltungsaufwand faktisch und es kostet Zeit, was dazu führt, dass ganz oft die Nutzerinnen und Nutzer in die Bredouille kommen und Mahngebühren bezahlen müssen.
1: Brandenburgs Sozialminister Wilke sagte dagegen, die Bezahlkarte habe ihren Zweck erfüllt. Bundeskanzler Merz hat junge Menschen aufgefordert, sich stärker in demokratischen Parteien zu engagieren. Der CDU-Vorsitzende sagte in einer Diskussionsrunde beim Katholikentag in Würzburg, ein solches Engagement sei wichtig, damit die Demokratie funktioniere. Gerade in der Kommunalpolitik würden junge Menschen gebraucht. Merz' Auftritt wurde von Protesten begleitet. Zwischenrufer forderten unter anderem mehr Klimaschutz. Die deutsche Eishockey-Nationalmannschaft ist mit einer Niederlage in die Weltmeisterschaft in der Schweiz gestartet. Gegen Finnland verlor das deutsche Team 1:3. Und soweit die Antenne Brandenburg Nachrichten. 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Das Wetter. In der kommenden Nacht zunächst locker bewölkt und einzelne Schauer. In der zweiten Nachthälfte dann gebietsweise sternenklar, aber teilweise kann sich auch Nebel bilden. Die Temperaturen liegen zwischen 6 und 1 Grad. Morgen nach Nebelauflösung etwas Sonne, später dann wieder wolkig und ab und zu Schauer. Die Höchstwerte morgen zwischen 14 und 17 Grad.
4: Hier ist der Verkehrsservice für den ARD Abend. Die A38 Göttingen-Leipzig ist zwischen Bad Lauchstädt und Merseburg Süd wegen Bergungsarbeiten bis ungefähr Mitternacht gesperrt. Dann haben wir die A73 Richtung Bamberg zwischen Eisfeld Nord und Eisfeld Süd. Vollsperrung nach einem Unfall. Und die B6 Dresden-Meißen ist zwischen Scharfenberg und Meißen nach einem Unfall gesperrt. Und damit weiter gute Fahrt durch den Abend.
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4: Ich bin Tobi Breuer und grüße Sie aus dem Landesfunkhaus in Erfurt. Die Woche sind wir dran.

geniales Werk. Und man hört in jeder Sekunde, dass da der legendäre Nile Rodgers seine Finger im Spiel hatte. Ein zeitloser Groove, der irgendwie heutzutage meine Beine auch immer noch zum Bewegen bringt. Und Jürgen aus Bayreuth geht's genauso. Der hat geschrieben an ard-abend@mdr.de. Ehrlicherweise muss ich sagen, ich bin erst durch Alcazar drauf gestoßen auf die geniale Melodie Crying at the Discotheque. Ja, die waren später. Aber das Original ist halt das Original. Sheila B. Devotion und ihr Space. Am Freitagabend.

0: könnte ich endlos so weitermachen. Konzerte gibt Udo aktuell keine. Vor kurzem ist aber in Hamburg eine Ausstellung zu seinen Ehren eröffnet worden. Das Udo-Versum. Ganz groß und gezeigt werden dort viele großformatige Exponate. Udo ist ja nicht nur Musiker, sondern auch ein sehr erfolgreicher Maler. Und natürlich gibt's dort im Udo-Versum auch Einblicke hinter die Kulissen seines musikalischen Schaffens. Udo beschreibt sein Leben so hier.
1: Ich bin ja die Gnade der frühen Geburt. Ja. Ich bin 46, war ich ja schon am Start in Gronau an der Donau. Ihr kennt ja die ganze Story, da mit dem Doppelkornfeld und so da runtergeknallt. Aus Doppelkornfeld und so, ne? Ja, vom Meteoriten abgerutscht und so. Und da war der Gronau und krabbelt da über so ein paar Trümmer, die es ja noch gab vom Krieg und so. Ich bin von der Zeit bis heute, also total, ich bin ein Zeitzeuge der Bunten Republik und was alles so gelaufen ist und so. Und habe das immer bebildert, also mit Texten, mit Text und Musik, aber eben auch mit der Malerei, was alles los war, so in dieser Republik und so.
0: Und im Udo-Versum gibt es auch einen Audio-Guide, also es wird alles genau erklärt. Neben Gemälden und Fotos sind auch Kostüme, Bühnenmodelle, Konzertplakate, Plattencover und vieles mehr zu sehen. Das Udo-Versum befindet sich übrigens, wenn Sie mal googeln wollen, im Stilwerk in Hamburg am Hafen. Geöffnet ist täglich, außer montags, bis zum 4. Oktober. Tickets für Erwachsene gibt's ab 18 Euro und für Kinder ab 12 Euro. Ich denke, das kann man bezahlen und kann sich da mal ein paar schöne Tage in Hamburg machen. Hier ist der Udo im ARD-Abend.

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10: 21:31 Uhr ist der Verkehrsservice für den ARD-Abend. Die A2 Richtung Berlin ist in Höhe Kreuz Hannover Ost bis circa Mitternacht gesperrt. Dann haben wir die A38 Göttingen-Leipzig zwischen Bad Lauchstädt und Merseburg Süd. Bergungsarbeiten auch bis etwa Mitternacht, also bis dahin Vollsperrung. Und auch vollgesperrt ist die B6 Dresden-Meißen zwischen Scharfenberg und Meißen. Dort hat es einen Unfall gegeben und damit weiter gute Fahrt durch den Abend.
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Gänsehaut pur im ARD Abend, Bruce Springsteen und seine Streets of Philadelphia. Irgendwie leise und verletzlich, aber auf alle Fälle bis heute einer der intensivsten Momente im Schaffen des Boss. Claudi hat eine Mail an ard-abend@mdr.de geschickt. Wir haben ja vorhin über das Udo-Versum gesprochen. Udo wird übermorgen 80. Ja, sie schreibt, da war ich mal echt genial, hab auch gemalt. Likorelle, Bilder unter Glas, macht echt Spaß. Schon länger her maskiert zur Corona-Zeit. Guckst an bei, Liebe. Ja, schönes Bild hat sie geschickt.

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1: Um 22 Uhr mit Christian Riedel. Guten Abend. Der Bezirk Reinickendorf bietet das leerstehende ehemalige Telekom-Areal als Ausweichstandort für die Technische Universität an. Berlin könne es sich nicht leisten, dass eine der bedeutendsten technischen Hochschulen Deutschlands dauerhaft im Krisenmodus arbeite, sagte Bezirksbürgermeisterin Demir Bücken-Wegner. Das marode TU-Hauptgebäude an der Straße des 17. Juni war vor einer Woche wegen baulicher Mängel geschlossen worden. Den Machtkampf um den FDP-Vorsitz hat Wolfgang Kubicki für sich entschieden. NRW-Landeschef Henning Höhne will jetzt doch nicht als Vorsitzender der Bundespartei kandidieren. Aus Düsseldorf Tobias Zacher.
2: Statt wie bisher geplant in einem Duell gegen Wolfgang Kubicki anzutreten, will er jetzt mit ihm ein Team bilden. Mit Kubicki als Chef, Höhne soll dessen Stellvertreter werden. Ein Jahr lang wollen die beiden die Partei so führen. Das gebe Höhne die Möglichkeit, sich auf NRW zu konzentrieren, heißt es. Denn dort ist in einem Jahr Landtagswahl und die FDP will wieder in den Landtag einziehen.
1: Israel und die pro-iranische Hisbollah-Miliz im Libanon haben sich auf eine Ausweitung ihrer Waffenruhe geeinigt. Wie das US-Außenministerium nach Verhandlungen beider Seiten in Washington mitteilte, wird sie um 45 Tage verlängert. Die brüchige Feuerpause wäre eigentlich nach einem Monat am Sonntag ausgelaufen. Bisher sind seit Anfang März bei israelischen Angriffen im Libanon rund 2.900 Menschen getötet worden. Die US-Regierung stoppt die Entsendung von 4.000 Soldaten aus den USA nach Polen. Ein Vertreter des Militärs erklärte, dass das nicht sinnvoll sei. Die Truppen könnten aber von anderswo kommen, ergänzte ein Vertreter der US-Regierung. US-Präsident Trump hatte zuletzt angekündigt, 5.000 Soldaten aus Deutschland abzuziehen. Hintergrund ist sein Ärger über die fehlende Unterstützung der Europäer im Krieg gegen den Iran. Angelika Domröse ist tot. Das hat die DEFA-Stiftung unter Berufung auf das persönliche Umfeld der Schauspielerin mitgeteilt. Die gebürtige Berlinerin wurde 85 Jahre alt. Axel Hofmann, RBB 24.
3: Im DDR-Kultfilm Die Legende von Paul und Paula spielte sie 1973 die Rolle ihres Lebens. Später verkörperte Domröse unter anderem die Kommissarin Vera Bilewski im Polizeiruf 110. In den 90er Jahren entdeckte sie auch die Regie für sich und inszenierte Theaterstücke. Zuletzt war sie 2012 in der Kinokomödie Bis zum Horizont dann links zu sehen.
1: Soweit die Nachrichten. 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Das Wetter. Nachts anfangs noch vereinzelt Schauer möglich, später meist leicht bewölkt oder klar und oft trocken. Gegen morgen örtlich Nebel, Tiefstwerte 6 bis 1 in Berlin um 5 Grad. Morgen nach örtlichem Nebel erst oft Sonnenschein, tagsüber ein Mix aus Sonne und Quellwolken, dabei nur einzelne Schauer. Höchstwerte 14 bis 17 in Berlin um 16 Grad.
4: Hier ist der Verkehrsservice für den ARD Abend. Die A2 Richtung Berlin ist in Höhe Kreuz Hannover Ost bis 0 Uhr in etwa gesperrt. Die A38 Göttingen-Leipzig ist zwischen Bad Lauchstädt und Merseburg Süd wegen Bergungsarbeiten bis circa 0 Uhr gesperrt. Und die B6 Dresden-Meißen ist zwischen Scharfenberg und Meißen nach einem Unfall gesperrt. Wie lange? Ich weiß es nicht. Ich bin Tobi Breuer und wünsche Ihnen weiter eine gute Fahrt durch den Abend.

Der Mann ist auch voll im Stress. Der ARD-Abend mit Lenny Kravitz. Ja, vor einiger Zeit hast du ein neues Album aufgenommen, dann gleich noch ein zweites, was im Moment noch einen Feinschliff kriegt. Dann ist er auf großer Tour, auf Blue Electric Light Tour, aktuell in den Vereinigten Staaten. Wo ist er denn da? Atlantic City, Kalifornien und so weiter. Und am 27. Juli kommt er dann nach Berlin und am 29. nach Köln, nach Kölle. Alaaf. Kommen Sie gut durch den Freitagabend mit dem ARD-Abend.

Ray Garvey im ARD-Abend. Habe eben Post gekriegt hier von der Hohen Warte von Mike. Die haben Vatertag gefeiert und es war ja eigentlich gestern, aber ich gehe mal davon aus, haben noch mal eine Nacht dort geschlafen. Wenn's denn so ist und alle gesund und munter sind, schöne Grüße an die Hohe Warte. Hier ist der ARD-Abend um 22.17 Uhr.

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7: Hier ist der Verkehrsservice für den ARD-Abend um 22:30. Die A38 Göttingen-Leipzig ist zwischen Bad Lauchstädt und Merseburg Süd bis Mitternacht in etwa wegen Bergungsarbeiten gesperrt. Die A40 Essen Richtung Duisburg ist zwischen Kreuz Kaiserberg und Kreuz Duisburg wegen Brückenarbeiten bis Dienstag früh gesperrt. Die B6 Dresden-Meißen ist zwischen Scharfenberg und Meißen nach einem Unfall gesperrt und auch nach einem Unfall gesperrt ist die B176 Harter-Weißenfels zwischen Neukieritzsch und Groß-Stolpen. Ich bin Tobi Breuer und wünsche Ihnen aus dem Landesfunkhaus in Erfurt einen angenehmen Abend.
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22.34 Uhr, Vorsicht Autofahrer auf der A20 Rostock-Stettin. Zwischen Stralsund und Greifswald ist ein Falschfahrer unterwegs. Fahren Sie bitte rechts, überholen Sie nicht. A20 Rostock-Stettin zwischen Stralsund und Greifswald ist ein Falschfahrer unterwegs.

Vorsicht nochmal, Autofahrer auf der A20 Rostock-Stettin zwischen Stralsund und Greifswald ist ein Falschfahrer unterwegs. Bitte fahren Sie rechts und überholen Sie nicht auf der A20 Rostock-Stettin zwischen Stralsund und Greifswald. Fahren Sie ganz rechts durch den ARD-Aden, zumindest aktuell.

der ARD-Abend. Das war ja auch schon fast. Ich bin Tobi Breuer und wünsche Ihnen jetzt erstmal eine angenehme ARD-Hitnacht mit Hanno Bauer.

So ist doch immer wieder schön, wenn man seinen Dienst mit einer guten Meldung beenden kann. Hier bin ich noch mal ganz kurz, aber um was Schönes durchzusagen. Der Falschfahrer auf der A20 Rostock-Kreuz-Uckermark ist weg. Kein Falschfahrer mehr zwischen Stralsund und Greifswald. So, und jetzt kann ich beruhigt gehen.

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1: Um 23 Uhr mit Christian Riedel. Guten Abend. Aufgrund der vielen Rinderdiebstähle in Brandenburg sollen Viehtransporte strenger kontrolliert werden. Innenminister Rethmann sagte beim Besuch eines betroffenen Agrarbetriebes im Elbe-Elster-Kreis, es seien seit März bereits über 230 Rinder von den Weiden verschwunden. Die Polizei habe eine spezielle Ermittlungsgruppe eingerichtet.
2: Wir haben uns auch abgestimmt mit den polnischen Kollegen, damit insbesondere dann auch im grenznahen Bereich auch die polnischen Kollegen einen Blick auf solche Viehtransporte haben können. Und ganz wichtig ist auch die Prävention. Und das wird die Polizei in Brandenburg auch tun.
1: Brandenburgs Innenminister Jan Rethmann, CDU. Der Bezirk Reinickendorf bietet das leerstehende ehemalige Telekom-Areal als Ausweichstandort für die Technische Universität an. Berlin könne es sich nicht leisten, dass eine der bedeutendsten technischen Hochschulen Deutschlands dauerhaft im Krisenmodus arbeitet, sagte Bezirksbürgermeisterin Demir Bücken-Wegner. Das marode TU-Hauptgebäude an der Straße des 17. Juni war vor einer Woche wegen baulicher Mängel geschlossen worden. Der nordrhein-westfälische FDP-Landeschef Höhne zieht seine Kandidatur für den FDP-Vorsitz zurück. Einziger Kandidat ist damit Wolfgang Kubicki. Höhne erklärte, er wolle ein Team mit ihm bilden, mit Kubicki als Chef und ihm als Stellvertreter. Ein Jahr lang wollen die beiden die FDP so führen. Höhne könne sich so auf Nordrhein-Westfalen konzentrieren, heißt es. Dort ist in einem Jahr Landtagswahl. Israel und die pro-iranische Hisbollah-Miliz im Libanon haben sich auf eine Ausweitung ihrer Waffenruhe geeinigt. Wie das US-Außenministerium nach Verhandlungen beider Seiten in Washington mitteilte, wird sie um 45 Tage verlängert. Die brüchige Feuerpause wäre eigentlich nach einem Monat am Sonntag ausgelaufen. Angelika Domröse ist tot. Das hat die DEFA-Stiftung unter Berufung auf das persönliche Umfeld der Schauspielerin mitgeteilt. Die gebürtige Berlinerin wurde 85 Jahre alt. Axel Hofmann, RBB 24.
3: Im DDR-Kultfilm Die Legende von Paul und Paula spielte sie 1973 die Rolle ihres Lebens. Später verkörperte Domröse unter anderem die Kommissarin Vera Bilewski im Polizeiruf 110. In den 90er Jahren entdeckte sie auch die Regie für sich und inszenierte Theaterstücke. Zuletzt war sie 2012 in der Kinokomödie Bis zum Horizont dann links zu sehen.
1: Soweit die Nachrichten. 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Das Wetter. Nachts anfangs noch vereinzelt Schauer möglich, später meist leicht bewölkt oder klar und oft trocken. Gegen morgen örtlich Nebel. Tiefstwerte 6 bis 1 in Berlin um 5 Grad. Morgen nach örtlichem Nebel erst oft Sonnenschein, tagsüber ein Mix aus Sonne und Quellwolken, dabei nur einzelne Schauer, meist trocken. Höchstwerte 14 bis 17 in Berlin um 16 Grad.
4: Dankeschön für den Blick auf die Nachrichtenlage. Ich bin Hanno Bauer, wünsche Ihnen eine gute Fahrt. Hier ist der Verkehrsservice in der ARD-Hitnacht. A1 vor der Norderelbbrücke, jeweils 2 Kilometer Stau wegen eines Schwertransports in beiden Richtungen. Die Autobahn 38 ist zwischen Bad Lauchstädt und Merseburg Süd wegen Bergungsarbeiten bis Mitternacht wohl noch gesperrt. Die A40 Essen Richtung Duisburg ist zwischen Kreuz Kaiserberg und Kreuz Duisburg wegen Brückenarbeiten bis Dienstag früh gesperrt. Die Autobahn 61 ist zwischen Kreuz Mönchengladbach und Mackenstein in beiden Richtungen gesperrt. Die A81 Stuttgart Richtung Singen ist zwischen Rottweil und Villingen-Schwenningen nach einem Unfall gesperrt. Und die Autobahn 480 ist zwischen Aslar und dem Wetzlarer Kreuz wegen einer Baustelle bis 5 Uhr in beiden Richtungen gesperrt. Umleitung hier ist eingerichtet. Gute Fahrt wünsche ich.
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4: Hanno Bauer hier in Magdeburg. Und wie sieht's aus? Kopfschmerzen nach Himmelfahrt endlich weg? Gute Kunde. Vitaminreich geht's bei uns in die Nacht, die im Wochenende endet. Statt einem Schluck Zitronensaft gibt's jetzt gleich mal einen Zitronenbaum nebst zugehöriger Probiertasse. Oh, ohne.

Gleich erste Unterbrechung. Ja, es gibt einen Falschfahrer, der zu melden ist. Achtung, in der ARD-Hitnacht wird ein Falschfahrer gemeldet auf der B28 zwischen Kehl und der A5 Appenweier. Ist ein Falschfahrer auf der Straße, bitte ganz rechts fahren, nicht überholen. Zwischen Kehl und Appenweier auf der Bundesstraße 5 ist ein Falschfahrer auf der Straße.

Na, mein Zitronengesicht können Sie sich vielleicht vorstellen. Gerade läuft Musik 1 dieser Nachtsendung, Fool's Garden, Lemon Tree. Und schon wird die Musik zerstört durch eine Falschfahrermeldung. Achtung bitte, ich wiederhole nochmal, ein Falschfahrer auf der Bundesstraße 28 zwischen Kehl und der A5 Appenweier. Kommt Ihnen ein Falschfahrer entgegen? Vorsicht hier bitte in beiden Richtungen.

0: Hier ist der ARD Hitnacht und jetzt gibt es gerade die Entwarnung von der Bundesstraße 28 Straßburg-Freudenstadt. Kein Falschfahrer mehr zwischen Kehl und der A5 Appenweier. Fahren alle wieder in die richtige Richtung. So, sehr schön. Erstmal das, die Entfernung. Und ich habe jetzt gerade mal auf den Kalender geschaut. Ja, es ist tatsächlich schon wieder 12 Jahre her, dass der Graf Bernd Heinrich Graf mit seiner Band Unheilig auch gerne nach Dänemark gefahren wäre. Mit seinem Song Wir sind alle eins. Wir hören ihn jetzt erstmal mit Geboren, um zu leben.
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1: Klares Statement von Unheilig. Der Graf bezeichnete den ESC als seinen Traum. Und wer weiß, vielleicht hätte er ja gut abgeräumt. 2014 war es. Entsendet wurde nach Dänemark jedenfalls jemand anders, nämlich das Trio Eliza mit Akkordeon und Kontrabass. Und am Ende gab es für Eliza einen Platz 18 beim Song Contest. Ich bin mir sicher, Sarah Engels wird morgen besser abschneiden. Um diese Uhrzeit werden wir es wahrscheinlich schon wissen. 23.20 Uhr ist es.
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Die Commodores, auch schon voll in der Nachtschicht. In der Nachtschicht ist schön, in der Nachtschicht natürlich, in der Nightshift. Und das haben wir hier bei uns gehört in der ARD-Hitnacht, wo es schon wieder eine neue Warnmeldung gibt. Diesmal allerdings kein Falschfahrer, Gott sei Dank, sondern diese hier, B6 zwischen Fösselstraße und Kreisverkehr Deisterplatz, werden Gegenstände auf die Fahrbahn geworfen. Vorsicht dort bitte, auf der B6 zwischen Fösselstraße und Kreisverkehr Deisterplatz werden Gegenstände auf die Fahrbahn geworfen. Und das handelt sich hier um die B6 Nienburg-Hannover. Ich gehe davon aus, dass dann also auch die Försterstraße in Hannover gemeint ist.

0: 22.31 Uhr ist es und damit Zeit für den Verkehrsservice der ARD Hitnacht. Vorsicht bitte weiter auf der B6 zwischen Vössestraße und dem Kreisverkehr Deisterplatz. Und ich gehe davon aus, dass das hier die Stadt Hannover gemeint ist, werden Gegenstände auf die Fahrbahn geworfen. Also in Hannover, Vorsicht bitte, Vössestraße und Kreisverkehr Deisterplatz. Dazwischen werden Gegenstände auf die Fahrbahn geworfen. Dann A1 vor der Norderelbbrücke, jeweils 2 Kilometer Stau wegen eines Schwertransports. Die Autobahn 33 Osnabrück Richtung Bielefeld ist zwischen Kreuz Osnabrück Süd und Harderberg gesperrt. Die Autobahn 38 ist zwischen Bad Lauchstädt und Merseburg Süd wegen Bergungsarbeiten immer noch bis Mitternacht gesperrt. Die A40 Essen Richtung Duisburg ist zwischen Kreuz Kaiserberg und Kreuz Duisburg wegen Brückenarbeiten gesperrt das Wochenende über. Die A61 ist zwischen Kreuz Mönchengladbach und Mackenstein in beiden Richtungen gesperrt. Dann die Autobahn 81 Stuttgart Richtung Singen ist zwischen Rottweil und Villingen-Schwenningen nach einem Unfall gesperrt. Und eine Meldung noch von der Autobahn 480, hier ist zwischen Asla und dem Wetzlarer Kreuz wegen einer Baustelle bis 5 Uhr in beiden Richtungen gesperrt. Umleitung hier ist eingerichtet. Gute Fahrt!
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0: Hanno Bauer ist hier in Magdeburg. Schön, dass Sie dabei sind.

23.36 Uhr ist es. Und ich würde sagen, ich stoppe Blondie und Maria noch einmal, weil es schon wieder eine neue Falschfahrermeldung gibt, die gerade eben reingeschneit ist. Achtung bitte, Falschfahrer auf der Autobahn 3 zwischen Kreuz Regensburg und Neutraubling. Ist ein Falschfahrer gemeldet worden, bitte ganz rechts fahren hier, überholen Sie nicht und Vorsicht in beiden Richtungen. Auf der A3 Nürnberg-Passau zwischen Kreuz Regensburg und Neutraubling ist ein Falschfahrer auf der Straße, Vorsicht hier in beiden Richtungen.

Hier ist die ARD-Hitnacht aus Magdeburg und um 23.40 Uhr habe ich diese Mail von Mario und Iris bekommen aus Lengerich in Westfalen, die geschrieben haben, guten Abend, lieber Hanno, du darfst nicht mit deiner Tasse im Studio nach dem Tontechniker werfen, die geht kaputt. Ja, ist ja schon. Das Folgende ist dem Scholzi spontan eingefallen, schreibt er. Die Falschfahrer, nicht nur bei Appenweier, gehen dem Bauer tierisch auf die... ja. Sie wissen schon. Deshalb sagt zu Beginn der Nacht, richtig rum ist angesagt. Liebe Grüße und immer schön locker bleiben, sagen Iris und Mario aus Lengerich in Westfalen. Ich grüße ganz lieb zurück und bedanke mich für den kurzen Reim, der, glaube ich, soweit entschärft wurde, dass er keinen stört mehr. Und ich sage dann auch nochmal den Falschfahrer durch, der jetzt gemeldet wurde von der Autobahn 3. Achtung bitte weiter zwischen Kreuz Regensburg und Neutraubling. Hier ist ein Falschfahrer auf der Straße. Bitte ganz vorsichtig in beiden Richtungen.

Daido, ist hier die weiße Flagge, genau wie auch der Computer unseres Radioarztes Jürgen, der mir geschrieben hat, hallo Hanno, bin heute nur mal mit Mini-Equipment dabei. Der große PC geht morgen zur Organspende und ich hoffe, in einigen Tagen den neuen dann hier zu haben. Ich hoffe es auch, Jürgen, um unser wertvolles Radiofamilienmitglied wieder dabei zu haben. Wie lange wird's dauern? 25 years? Ich hoffe nicht so lange.

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1: Um 0 Uhr mit Gabriela Kühne. Bei der FDP ist der Streit um die künftige Führung entschieden. NRW-Landeschef Höhne hat seine Kandidatur für den Bundesvorsitz zurückgezogen und will FDP-Vize werden. Aus Berlin Dietrich Karlmeurer.
2: Damit bleibt Wolfgang Kubicki der einzige Kandidat für den Parteivorsitz. Der langjährige FDP-Vize will sich Ende Mai auf dem Bundesparteitag wählen lassen. Höhne und Kubicki sagten der FAZ, sie hätten den Schritt gemeinsam vorbereitet. Beide wollten die Partei wieder stärken und die Kräfte in der FDP bündeln. Die Liberalen stecken seit Monaten in einer schweren Krise. Bei der Bundestagswahl scheiterte die FDP an der 5%-Hürde und zog nicht mehr in den Bundestag ein.
1: Kanzler Merz hat nach Unstimmigkeiten wieder mit US-Präsident Trump telefoniert. Bei dem Gespräch sei es unter anderem um den Iran gegangen, teilte Merz danach mit. Aus Berlin Christina Nagel.
3: Der Kanzler spricht von einem guten Telefonat, beschwört die starke Partnerschaft zwischen den USA und Deutschland in einer starken NATO. Man sei sich einig, betont der Kanzler nun, der Iran müsse an den Verhandlungstisch kommen, die Straße von Hormus öffnen und Teheran dürfe keine Atomwaffen besitzen. Gesprochen haben beide Merz zufolge auch über eine friedliche Lösung des Krieges, den Russland gegen die Ukraine führt, und über den NATO-Gipfel, der im Juli in Ankara stattfindet.
1: Die aktuell geltende Waffenruhe zwischen dem Libanon und Israel wird möglicherweise verlängert. Nach Angaben des US-Außenministeriums soll sie für weitere 45 Tage gelten. Das teilte ein Sprecher nach zweitägigen Verhandlungen der beiden Länder in Washington mit. Eine Bestätigung der pro-iranischen Hisbollah gibt es nicht. Trotz der Waffenruhe war der gegenseitige Beschuss zwischen der Miliz und Israel weitergegangen. Der Deutsche Ärztetag fordert ein Verkaufsverbot für Medikamente in Drogerien. Sie stellten für Patienten ein Risiko dar, heißt es in einer Erklärung der Ärztinnen und Ärzte, die seit Dienstag in Hannover beraten. Zu einer verantwortungsvollen Diagnostik gehörten Anamnese, eine körperliche Untersuchung sowie gegebenenfalls die gemeinsame Entscheidung über therapeutische Maßnahmen. Der 130. Deutsche Ärztetag ist gestern in Hannover zu Ende gegangen. Die deutsche Eishockey-Nationalmannschaft ist mit einer Niederlage in die Weltmeisterschaft in der Schweiz gestartet. Die Mannschaft verlor ihr erstes Vorrundenspiel gegen Finnland mit 1:3. Das waren die Nachrichten. Das Wetter in Deutschland. Oft trocken, später im Südwesten Schauer, Tiefstwerte 8 bis 0 Grad. Tagsüber zeitweise heiter, vermehrt Schauer und vereinzelt Gewitter. Höchstwerte 10 Grad an den Alpen bis 17 Grad in der Lausitz. Die Zeit, es ist 0:03 Uhr.
4: Schönen Dank für den Nachrichtenüberblick, den ersten des neuen Tages. Heute ist der 16. Mai, ein Sonnabend. Also wir sind jetzt im Wochenende. Sehr schön. Hier ist der Verkehrsservice in der ARD-Hitnacht für alle die, die noch fahren müssen. Entwarnung nochmal von der Autobahn 3. Kein Falschfahrer mehr zwischen Kreuz Regensburg und Kirchroth. Fahren alle wieder in die richtige Richtung. Dann A1 vor der Norderelbbrücke. Jeweils 2 Kilometer Stau wegen eines Schwertransportes. Die Autobahn 33 Osnabrück Richtung Bielefeld ist zwischen Kreuz Osnabrück Süd und Harderberg gesperrt. Die A40 Essen Richtung Duisburg ist zwischen Kreuz Kaiserberg und Kreuz Duisburg wegen Brückenarbeiten gesperrt. Das Wochenende über. Die A61 ist zwischen Kreuz Mönchengladbach und Mackenstein in beiden Richtungen gesperrt, auch das Wochenende über. Die A81 Stuttgart Richtung Singen ist zwischen Rottweil und Villingen-Schwenningen nach einem Unfall gesperrt. Und immer noch gesperrt die Autobahn 480 zwischen Aslar und dem Wetzlarer Kreuz wegen einer Baustelle in beiden Richtungen. Ihnen unterwegs eine gute Fahrt durch die Nacht.
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4: Mit Hanno Bauer in Magdeburg, großer Trommelwirbel. Und schon läuft das Wochenende. Schön.

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Uns hält nichts mehr auf, ins Wochenende zu kommen, und das bessere Wochenendwetter kommt dann hoffentlich auch gleich mit. Also heute und morgen weniger Regen und mehr Sonnenanteile und dann bis zum Ende nächster Woche dann auch noch höhere Temperaturen. Das hört sich doch auf jeden Fall nach schönerem Frühlingswetter an, was wir zu erwarten haben. Vielleicht noch nicht jetzt gleich ganz am Wochenende, aber doch schon erträglicher als in den letzten Tagen. Wobei viele haben sich auch über den Regen gefreut. Der muss ja auch sein im Frühling. Jetzt aber mitten in der Nacht geht's jetzt schon mal zum ersten Spaziergang, zum ersten Wochenendspaziergang mit der Nick Straker Band Walking.

Hier ist die ARD-Hitnacht am 16. Mai und der 15. Mai ist der Tag, an dem die traurige Nachricht vom Tode Angelika Domröses bekannt geworden ist. Und wer hat geschrieben? Regina hat geschrieben aus Bremen. Liebes Hitnacht-Team, wir sind sehr traurig, vom Tod Angelika Domröses gelesen zu haben. Ich denke, unsere ganze Familie fühlt sich zutiefst verbunden. Wir denken liebevoll an ihre Verwandtschaftsbesuche bei unserer Familie in Bremen. Liebe Grüße, Regina Erdensieg, Patora. Ja, dann grüße ich ganz lieb zurück. Und gerade läuft ja auch im MDR noch die Legende von Paul und Paula zur Erinnerung an Angelika Domröse. Und Dankeschön, dass Sie uns geschrieben haben hier in der MDR ARD Hitnacht. Ganz liebe Grüße nach Bremen. Und von Rod Stewart jetzt der Herzschlag, Rhythm of My Heart. 0:18 ist es.

immer mehr. Herwig Mitteregger in der ARD-Hitnacht und Martina aus Delmenhorst wollte gerne neugierig etwas erfragen, fragt mich nämlich nach meinen Erinnerungen an den Grand Prix Eurovision de la Chanson und hat geschrieben, hallo Hanno. Wie ist eigentlich der ESC oder früher der Grand Prix in der DDR wahrgenommen worden? Herzliche Grüße aus Delmenhorst. Tja, Martina, ganz ehrlich, also ich komme aus einer Familie, in der klassische Musik lief. Papa und Bruder Berufsmusiker jeweils im Orchester. Und bis ich 18 war, also bis zum Jahr der Wende, kann ich mich eigentlich gar nicht dran erinnern, dass Chansons oder Schlager des Grand Prix irgendwie eine Rolle gespielt hätten. Bei den Bauers zu Hause jedenfalls. Ich würde aber die Frage einfach mal weitergeben. Vielleicht hört ja der eine oder andere in Ost und West, in Nord und Süd. Und möchte sagen, wie das früher wahrgenommen wurde. Ging ja auch relativ unspektakulär mit ja relativ überschaubarer Teilnehmerzahl los. Und steigerte sich dann erst zu dieser Riesenshow, die es heutzutage nun mal ist. Und die morgen auch wieder ihren 70. Abschluss finden wird. In Wien. Und auf die wir dann natürlich auch gemeinsam schauen werden. Mitten in der Nacht. Also Dankeschön erstmal. Martina, für diese Frage. Und wie gesagt, ich gebe es gerade weiter. Unsere Mitmach-E-Mail-Adresse ist die ard-hitnacht@mdr.de. Und ich freue mich einfach auf Ihre Zuschriften, wie denn vor, na, ich sag mal, 20, 30 Jahren der Grand Prix so angekommen ist. Also als es auch tatsächlich auch noch Grand Prix hieß. Wir hören jetzt natürlich auch einen deutschen Beitrag des Grand Prix, den ich immer noch für sehr schön halte. Max Mutzke.

So schön beruhigend, einfache ESC-Musik. Ich finde das Lied immer noch so genial. Meine schönste ESC-Erinnerung Nachwende-Erinnerung war übrigens mit Hörerinnen und Hörern meines Radiosenders, also von MDR1 Radio Sachsen-Anhalt damals, mit dem Bus nach Hamburg zu fahren zur ESC-Fanmeile. Das hat wirklich Spaß gemacht, Michelle zu supporten mit ihrem Wer Liebe lebt. Naja, bei allem Support ist es jetzt kein besonders toller Platz geworden. Aber die Stimmung im Bus und mit den Hörerinnen und Hörern, das war einfach genial.

0: 0.33 Uhr schon. Und damit höchste Zeit für den Verkehrsservice der ARD-Hitnacht. A1 vor der Norderelbbrücke jeweils 2 Kilometer Stau wegen eines Schwertransportes. Die A33 Osnabrück Richtung Bielefeld ist zwischen Kreuz Osnabrück Süd und Haderberg gesperrt. Die A40 Essen Richtung Duisburg ist zwischen Kreuz Kaiserberg und Kreuz Duisburg wegen Brückenarbeiten das ganze Wochenende über gesperrt. Die Autobahn 61 ist zwischen Kreuz Mönchengladbach und Mackenstein in beiden Richtungen bis Montag gesperrt. Die A81 Stuttgart Richtung Singen ist zwischen Rottweil und Villingen-Schwenningen nach einem Unfall gesperrt. Und die A480 ist zwischen Aslar und dem Wetzlarer Kreuz wegen einer Baustelle bis 5 Uhr in beiden Richtungen gesperrt. Umleitung hier ist eingerichtet.
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0: Für alle im Studio ist Hanno Bauer in Magdeburg. Ich grüße schön. Und Peter hat gerade geschrieben, als angefangen wurde, dass niemand mehr in der Landessprache gesungen hat, wurde es für mich, für Coco, für Eierkopf und Effi zu langweilig. Schöne Nacht an das Nachtteam und an Plappi natürlich. Ja, Plappi ist hier. Grüße aus Frankfurt und Seelze hat Peter auch noch geschrieben. Und Zerstörung des Drachenbaums wird untersagt. Du, Peter, Plappi ist im Studio und bewacht die Schieberegler. Heute mal nicht im Drachenbaum draußen. Er ist außerdem auch zu schwer geworden, nachdem ihm Rosi 2 Packungen Gelee-Bananen geschenkt hatte.

Michael mit einer ganz kurzen persönlichen Meinungen zum ESC. Hallo, liebes Hitnacht-Team, es gibt wohl weltweit keine Veranstaltung, die überflüssiger wäre als der ESC. Lassen wir auch so stehen. Oh, und bevor ich jetzt hier Tommy James and the Shondells ausspielen kann, hier ploppt gerade eine neue Falschfahrermeldung auf meiner rechten Seite. Die sei noch vorgelesen, damit Sie sicher ans Ziel kommen. Achtung bitte, auf der Autobahn 60 zwischen Mainspitz-Dreieck und Dreieck Mainz ist ein Falschfahrer auf der Straße. Bitte ganz rechts fahren, nicht überholen. Auf der A60 zwischen Mainspitz-Dreieck und Dreieck Mainz ist ein Falschfahrer unterwegs. Vorsicht hier bitte in beiden Richtungen. So, und jetzt nochmal zu Tommy James und den Shondells.

ist die ARD Hitnacht und gerade eben wurde die Falschfahrermeldung noch einmal aktualisiert mit erneuerten Orten. A60 zwischen Mainz-Laubenheim jetzt und Mainz-Spitzdreieck kommt ein Falschfahrer entgegen. Bitte ganz rechts fahren, nicht überholen. Achtung bitte, ein Falschfahrer. Vorsicht in beiden Richtungen auf der A60 zwischen Mainz-Laubenheim und Mainz-Spitzdreieck.

John Legend in der ARD Hitnacht an dem Tag, an dem der Eurovision Song Contest über die Bühne gehen wird. Und Claudia hat dieses geschrieben. Also, ich als Westkind freute mich derzeit, dass ich an den Grand Prix Fernsehabenden lange bis zum Schluss aufbleiben durfte. Ansonsten musste ich doch immer früher ins Bett, auch wenn es anscheinend Interessantes im Fernsehen gab. Und ich sprach immer so gerne die Punktevergabe mit. Allemand, deux points. Oder wie es ausgesprochen wird, ja. Ich habe es jetzt so vorgelesen, wie es hier steht. War ich doch die Einzige in der Familie, die Französisch gut aussprechen konnte, weil in der Schule Französisch gelehrt wurde. Gruß von Angeberin Claudette. Claudette, sehr schön. Ich grüße Claudia in Stuttgart ganz lieb zurück. Na, das ist doch mal eine schöne Grand Prix-Geschichte. Zum lange Aufbleiben war es also ein interessantes Erlebnis.

Peter schreibt übers Sendungskontaktformular, warum traut ihr euch eigentlich nicht, den Eurovision-Song schlechthin, Nicole, ein bisschen Frieden zu spielen? Der andere passt vielleicht in eine Piano-Bar. Peter, Max Mutzke passt genau in die Nachtsendung aus genau diesem Grund, während ein bisschen Friede ebenso wenig wie Lenas Satellite zur Musik dieser Nachtsendung gehören, die übrigens zwischen allen Programmen, also alle, die unser Nachtprogramm abnehmen, auch tatsächlich abgestimmt ist. Ups. Da waren wir schon ein bisschen zu weit. Eigentlich wollte ich hier noch Barry White spielen. So, fangen wir ihn einfach nochmal an. Beim Hochziehen einfach auf den nächsten Regler gekommen. Das ist natürlich peinlich. Ja, also Peter, zwischen allen Radiosendern abgespielt, unsere Musik hier in der ARD-Hitnacht. Heute Nacht ist im Übrigen Sören Buchwald unser Musik.

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1: Um 1 Uhr mit Christian Riedel. Guten Morgen. Aufgrund der vielen Rinderdiebstähle in Brandenburg sollen Viehtransporte strenger kontrolliert werden. Innenminister Rittmann sagte beim Besuch eines betroffenen Agrarbetriebes im Elbe-Elster-Kreis, es seien seit März bereits über 230 Rinder von den Weiden verschwunden. Die Polizei habe eine spezielle Ermittlungsgruppe eingerichtet.
2: Wir haben uns auch abgestimmt mit den polnischen Kollegen, damit insbesondere dann auch im grenznahen Bereich auch die polnischen Kollegen einen Blick auf solche Viehtransporte haben können. Und ganz wichtig ist auch die Prävention. Und das wird die Polizei in Brandenburg auch tun.
1: Brandenburgs Innenminister Jan Redmann, CDU. Den Machtkampf um den FDP-Vorsitz hat Wolfgang Kubicki für sich entschieden. NRW-Landeschef Henning Höhne will jetzt doch nicht als Vorsitzender der Bundespartei kandidieren. Aus Düsseldorf Tobias Zacher.
3: Statt wie bisher geplant in einem Duell gegen Wolfgang Kubicki anzutreten, will er jetzt mit ihm ein Team bilden. Mit Kubicki als Chef, Höhne soll dessen Stellvertreter werden. Ein Jahr lang wollen die beiden die Partei so führen. Das gebe Höhne die Möglichkeit, sich auf NRW zu konzentrieren, heißt es. Denn dort ist in einem Jahr Landtagswahl und die FDP will wieder in den Landtag einziehen.
1: Die Schauspielerin Angelika Domröse ist tot, das hat die DEFA-Stiftung mitgeteilt. Die gebürtige Berlinerin wurde 85 Jahre alt. Bekannt wurde sie 1973 durch den DDR-Kultfilm Die Legende von Paul und Paula. Bundespräsident Steinmeier würdigte Domröse als eine der prägendsten Schauspielerinnen Deutschlands. Brandenburgs Ministerpräsident Woidke erklärte, Domröse habe Generationen von Zuschauerinnen und Zuschauern bewegt. Die deutsche Eishockey-Nationalmannschaft ist mit einer Niederlage in die Weltmeisterschaft in der Schweiz gestartet. Gegen Finnland verlor das deutsche Team 1:3. Burkhard Huppe.
4: Letztlich entschied das bessere Powerplay die Partie. Die Finnen nutzten 2 von 3 Überzahlspielen, die Deutschen keines von insgesamt 5. Bis zur 49. Minute führte Finnland so sicher und fast unangefochten mit 2:0. Doch nach dem überraschenden Anschlusstreffer durch Stefan Leubel keimte auf der deutschen Bank wieder Hoffnung auf, die allerdings nur wenige Minuten hielt, als Finnland den alten Abstand wiederherstellte und aus kurzer Distanz den verdienten 3:1 Endstand erzielte.
1: Soweit die Nachrichten. 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Das Wetter. Nachts Anfang noch vereinzelt Schauer möglich, später meist leicht bewölkt oder klar und oft trocken. Gegen Morgen örtlich Nebel. Tiefstwerte 6 bis 1, in Berlin um 5 Grad. Aktuell in Berlin-Kreuzberg 10 und in Gatow 7 Grad, in Cottbus 8 und Perleberg 6 Grad. Am Tage nach örtlichem Nebel erst oft Sonnenschein, tagsüber ein Mix aus Sonne und Quellwolken, dabei aber nur einzelne Schauer, meist trocken. Höchstwerte 14 bis 17 in Berlin um 16 Grad.
5: 1:03 Uhr.
6: Dankeschön für die 3 Minuten Nachrichten. Von mir jetzt der Blick auf den Verkehrsservice in der ARD-Hitnacht. Entwarnung gibt's von der Autobahn 60. Kein Falschfahrer mehr zwischen Mainz-Laubenheim und Main-Spitz-Dreieck. Fahren alle wieder, wie sie sollen. A1 vor der Norderelbbrücke jeweils 2 Kilometer Stau wegen eines Schwertransports. Die A40 Essen Richtung Duisburg ist zwischen Kreuz Kaiserberg und Kreuz Duisburg wegen Brückenarbeiten gesperrt, das Wochenende über. Die A61 ist zwischen Kreuz Mönchengladbach und Mackenstein in beiden Richtungen bis Montag gesperrt. Und die Autobahn 480 ist zwischen Aslar und Wetzlarer Kreuz wegen einer Baustelle bis 5 Uhr in beiden Richtungen gesperrt. Umleitung hier ist eingerichtet.
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6: Ja, you see the trouble with me, genau. Wir hatten Barry White am Ende und der Finger am falschen Regler hatte mich gleich mal über die 1-Uhr-Marke hinausgetragen. Jetzt passt aber alles wieder in der Sortierung. Ich bin Hanno Bauer und hoffentlich jetzt alles tutti paletti.

Hier ist die Lalala-Hitnacht um 1.10 Uhr. Schön, dass Sie auch wach sind und dass wir gemeinsam wach durch diese Nacht kommen. Thomas hat geschrieben, hallo Herr Bauer, ist doch alles Tutti Paletti im Lot. Vor allen Dingen, wenn ihr keine Lena Satellite spielt. Lieber Gruß vom stillen Zuhörer. Ich grüße ganz lieb zurück. Und Gerhard hat geschrieben, wir hatten in der Vergangenheit immer mit den Nachbarn und den Freunden ein kleines Public Viewing mit Party veranstaltet. Wir hatten da eine Doppelgarage und dort eine Leinwand aufgestellt und einen Beamer organisiert und dann die Musikanlage installiert und haben dort die ESCs verfolgt. Jetzt bin ich leider weggezogen und alles ist eingeschlafen. Gerhard, Dankeschön für die Zuschrift. Mal sehen, was heute Nacht noch so zusammenkommt an Meinungen. Und wie es vor allem war in den letzten Jahren, vielleicht auch noch, als das gar nicht ESC hieß, sondern das war ja die Frage von Madeleine vorhin, wie denn eigentlich in Ost und West geschaut wurde. Also gerade in Ost, da konnte ich aber wenig dazu sagen. Deswegen freue ich mich natürlich, dass jetzt so viele Meinungen dazu kommen. Die AR.

Hier ist die ARD Nacht mit Ihren Erinnerungen an Grand Prix bzw. auch ESC, wobei es ja eher an die Grand Prix Erinnerungen ging. Und Simone aus Dortmund liefert genau das und hat geschrieben: Hallo Hanno, der Grand Prix hatte Atmosphäre und Charme. Bei jedem neuen Song kam erst einmal der entsprechende Dirigent die Treppe herunter, verbeugte sich, trat vor das Orchester. Vielleicht erinnert sich der eine oder andere ja noch daran, dass alle Darbietungen beim Grand Prix von einem klassischen Orchester begleitet wurden. Liebe Grüße aus Dortmund und ich grüße ganz lieb zurück nach Dortmund. Bedanke mich für die E-Mail. Aber wie ist denn das? Heute ist doch eigentlich auch immer noch mit Orchester, oder? Wird doch mit Live-Instrumenten musiziert im Hintergrund, wenn ich mich nicht ganz täusche. Auch wenn man das Orchester heutzutage nicht mehr sieht. Aber ich glaube schon, dass die Instrumente alle gespielt werden, live. Ich muss es gleich mal rauskriegen. Dürfte ja bloß ein paar Klicks im Computer entfernt sein, diese Information.

0: 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Und ich habe das gleich mal noch von Simone aus Dortmund verifiziert. Ich sag ja, alles ist immer nur ein Klick entfernt an Informationen im Internet. Also, hab da gefunden, es wird live gesungen. Die Begleitmusik kommt allerdings nur noch von Band. Früher wurde vom Live-Orchester begleitet und die Änderung wurde 1999 schon eingeführt, als das Live-Orchester abgeschafft wurde und nur noch vorab aufgenommene Bänder abgespielt werden durften. Also, Simone hat komplett recht. Und ich dachte immer so, das wäre wie bei Musicals, ja, die Band, das Orchester einfach in den Hintergrund verbannt und die Schauspieler auf der Bühne. Aber nein, Halbplayback, also ist ja unverzeihlich, möchte ich mal sagen. Bin wirklich so ein kleines bisschen enttäuscht. Aber so ist das eben heutzutage. Muss wahrscheinlich überall gespart werden, aber das ist irgendwie so, als würde unsere Musik zum Beispiel jetzt hier in der ARD-Hitnacht nicht mehr live gespielt, sondern irgendwo aus irgendeinem Computer oder von CD abgespielt werden. Na, das wäre ja erstmal schlimm. Aber so kann ich mit Stolz und Recht behaupten, jeder Künstler tritt hier noch live auf. Jetzt zum Beispiel Zuckerrohr.
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0: Gut, war vielleicht auch ein bisschen übertrieben. Zuckerrohr, my love, tritt jetzt auf bei uns.

0: Na doch, alles tutti paletti. Jetzt ist es pünktlich 1.30 Uhr. Und damit Zeit für den Verkehrsservice der ARD Hitnacht. A1 Lübeck-Hamburg vor der Norderelbbrücke. In beiden Richtungen jeweils 2 Kilometer Stau wegen eines Schwertransportes. Die Autobahn 33 Osnabrück Richtung Bielefeld ist im Kreuz Osnabrück Süd gesperrt. Die A40 Essen Richtung Duisburg ist zwischen Kreuz Kaiserberg und Kreuz Duisburg wegen Brückenarbeiten das ganze Wochenende über gesperrt. Ebenfalls das Wochenende gesperrt ist die A61 zwischen Kreuz Mönchengladbach und Mackenstein in beiden Richtungen. Und die Autobahn 480 ist zwischen Aslar und dem Wetzlarer Kreuz wegen einer Baustelle bis 5 Uhr in beiden Richtungen gesperrt. Ihnen unterwegs eine gute Fahrt durch die Nacht.
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0: Munter im Studio für alle. Bleibt heute Nacht Hanno Bauer. Gruß aus Magdeburg. Ja.

Adel Tawil mit seinem Lied Lieder. An dem Tag, an dem Punkt 21 Uhr das Finale des 70. ESC-Liederwettbewerbs starten wird. Und Brigitte aus Bischofsheim ist auch noch wach und hat geschrieben: Ich habe das Jahrzehnte schon nicht mehr gesehen. Guckt ihr eigentlich den ESC? Brigitte, da muss ich mal zugeben, auf meiner regelmäßigen Beobachtungsliste ist der ESC eigentlich nicht. Oder wenn, dann nur dann, wenn ich beruflich damit zu tun habe, wie dieses Jahr zum Beispiel, wo das Finale eben mal wieder in eine Nachtsendung fällt. Aber ich habe ja ganz viele Freunde in der Welt und die sind immer ganz erpicht auf den ESC in Europa. Also für die ist das ein richtig großes Ding. Egal, ob jetzt in Australien oder in Kolumbien oder in Peru oder, also da wird der ESC wirklich immer geguckt und auch die Vorentscheide schon und mitgewettet und naja, inzwischen darf ja auch die ganze Welt als Rest der Welt abstimmen. Also ich glaube, da ist auch schon der eine oder andere mit dabei gewesen, der dann auch schon relativ viel mit abgestimmt hat. Ich habe noch nie mit abgestimmt, aber ja, mal anschauen kann man sich das auf jeden Fall und ich sag mal, diese riesige bunte Bühne, die uns da präsentiert wird, das kriegt man ja nun auch nicht aller Tage zu sehen. Aber also richtig so jedes Jahr dabei bin ich auch nicht, muss ich ehrlich zugeben. Ganz liebe Grüße zurück nach Bischofsheim, liebe Brigitte.

0: liebe Simone, danke schön für diese E-Mail. Sie hat nämlich gefragt, hallo Hanno, ich wäre ja auch wirklich sehr enttäuscht, wenn in der ARD Hitnacht die Interpreten nicht live auftreten. Gehst du denn mit Zuckerrohr vielleicht nachher noch einen trinken? Simone, Zuckerrohr wäre mir lieb, der ist aber schon weg. Fancy hier, der hat zuerst gefragt, was soll ich jetzt tun? Ich glaube, ich trinke sowieso nichts mehr nach der Sendung. Schönen Gruß auf jeden Fall zurück. Und Heidi hat dieses hier geschrieben. Max Mutzke hat die heißeste Soul-Jazz-Stimme, die Deutschland je hatte und hat. Wenn ich I Can't Wait Until Tonight im Autoradio höre, schwebe ich über dem Lenkrad. Damals beim Grand Prix habe ich im TV mitgefiebert und dann ununterbrochen die Nummer gewählt, um unserem Soul-Max die Stimme zu geben. Angenommen hat er meine Stimme, aber gehört hat er sie nie. Irgendwie ungerecht. Ja, so ist das meistens, oder? Man gibt seine Stimme und gehört wird sie nie. Ist doch wie in der Politik.
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0: Ganz liebe Grüße zurück an Heidi.

OMD in der Nachtsendung. Nur noch 19 Stunden bis zum Start des ESC Song Contest dieses Jahres. Und Australien ist natürlich auch wieder dabei. Beziehungsweise Madeline ist am Fernseher und hat schon mal aus Australien her kommentiert, wie sie ihren Beitrag aus Australien findet. Sie hat nämlich geschrieben, Australia 0 points. Und sie hat geschrieben, ich bin kein Fan von Delta. Also Delta Godrin, in meiner Meinung, ist eine überbezahlte, quietschende Kopie von Mariah Carey für Arme. 0 points Australia. Und damit mache ich mir hierzulande bestimmt keine Freunde, aber es ist halt so. Madeline, ich glaube, ich habe diesen Auftritt ja gesehen, ja, im Halbfinale. Australien, das war doch das, wo da aus diesem Glitzerpiano dieser Katzenkratzbaum hochgefahren ist. Also allein das schon hat den Auftritt wirklich sehr unverwechselbar gemacht. Mal sehen, was es dann tatsächlich dann auch in der Sendung heute Abend ab 21 Uhr deutscher Zeit, wie viele Punkte da Australien bekommen kann. Aber so einen Superstar ins Rennen zu schicken als Schauspielerin und Sängerin, auf der Bühne hat sie ja wirklich ihr Bestes gegeben. Und ich glaube, vielen Männern gefällt diese Erscheinung auch sehr gut. Ganz liebe Grüße zurück nach Australia. Und für diesen Beitrag 12 points.

Spice Girls, Viva Forever. Und die letzte E-Mail der Stunde kommt von Daniela. Sie schreibt, alle Künstler spielen live in der Hitnacht? Hey, heute lief doch schon Barry White, mysteriös. Liebe Grüße. Daniela, ja? Also ohne uns loben zu wollen, aber für einige Sängerinnen und Sänger, die nicht mehr unter uns weilen, haben wir echt gute Stimmdoubles zusammengecastet im Laufe der Zeit. Aber aufgefallen ist das bisher noch keinem. Also, psst.

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1: Um 2 Uhr mit Christian Riedel. Guten Morgen. Als Konsequenz aus den vielen Viehdiebstählen in Brandenburg soll die Polizei verstärkt Tiertransporte kontrollieren. Das hat Landesinnenminister Rittmann nach dem Besuch eines betroffenen Agrarbetriebs in Herzberg angekündigt. Außerdem wolle man mit den polnischen Behörden enger zusammenarbeiten. Agrarministerin Mittelstädt erklärte, man gehe davon aus, dass die gestohlenen Tiere zur Zucht genutzt oder geschlachtet werden sollen. Der Berliner Bezirk Reinickendorf bietet das leerstehende ehemalige Telekom-Areal als Ausweichstandort für die Technische Universität an. Berlin könne es sich nicht leisten, dass eine der bedeutendsten technischen Hochschulen Deutschlands dauerhaft im Krisenmodus arbeitet, sagte Bezirksbürgermeisterin Demir Bügen-Wegner. Das marode TU-Hauptgebäude an der Straße des 17. Juni war vor einer Woche wegen baulicher Mängel geschlossen worden. Wolfgang Kubicki geht als einziger Kandidat ins Rennen um den FDP-Vorsitz. Kurz vor dem Bundesparteitag hat der nordrhein-westfälische FDP-Chef Henning Höhne seine Bewerbung zurückgezogen. Aus dem Hauptstadtstudio Dietrich Karl Meurer.
2: Höhne will nun als erster stellvertretender Bundesvorsitzender antreten. Damit bleibt Wolfgang Kubicki der einzige Kandidat für den Parteivorsitz. Höhne und Kubicki sagten der FAZ, sie hätten den Schritt gemeinsam vorbereitet. Beide wollten die Partei wieder stärken und die Kräfte in der FDP bündeln. Kubicki kündigte an, eng mit Höhne zusammenzuarbeiten. Die Liberalen stecken seit Monaten in einer schweren Krise.
1: Angelika Domröse ist tot. Das hat die DEFA-Stiftung unter Berufung auf das persönliche Umfeld der Schauspielerin mitgeteilt. Die gebürtige Berlinerin wurde 85 Jahre alt. Axel Hofmann, RBB 24.
3: Im DDR-Kultfilm Die Legende von Paul und Paula spielte sie 1973 die Rolle ihres Lebens. Später verkörperte Domröse unter anderem die Kommissarin Vera Bilewski im Polizeiruf 110. In den 90er Jahren entdeckte sie auch die Regie für sich und inszenierte Theaterstücke. Zuletzt war sie 2012 in der Kinokomödie Bis zum Horizont dann links zu sehen.
1: Die deutsche Eishockey-Nationalmannschaft ist mit einer Niederlage in die Weltmeisterschaft in der Schweiz gestartet. Gegen Finnland verlor das deutsche Team am Abend mit 1:3. Soweit die Nachrichten. 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Das Wetter. Nachts anfangs noch vereinzelt Schauer möglich, später meist leicht bewölkt oder klar und oft trocken. Gegen morgen örtlich Nebel. Tiefstwerte 6 bis 1 in Berlin um 5 Grad. Aktuell in Berlin Adlershof und am Insulaner 8 Grad, in Frankfurt Oder und in Küritz 7 Grad. Am Tage nach örtlichem Nebel erst oft Sonnenschein, tagsüber ein Mix aus Sonne und Quellwolken, dabei nur einzelne Schauer, meist trocken. Höchstwerte 14 bis 17 in Berlin um 16 Grad.
4: Schönen Dank fürs Nachrichtenupdate. Von mir jetzt der Blick auf die Straßen im Lande. Es sind weniger Verkehrsmeldungen jetzt zur Stunde. Das ist gut so. Der Verkehrsservice der ARD-Hitnacht, also etwas kürzer. Die A33 Osnabrück Richtung Bielefeld ist im Kreuz Osnabrück Süd gesperrt. Dann die A40 Essen Richtung Duisburg ist zwischen Kreuz Kaiserberg und Kreuz Duisburg wegen Brückenarbeiten bis Dienstag früh gesperrt. Die A61 ist zwischen Kreuz Mönchengladbach und Mackenstein in beiden Richtungen bis Montag 5 Uhr gesperrt. Und die Autobahn 480 ist zwischen Aslar und dem Wetzlarer Kreuz wegen einer Baustelle bis 5 Uhr in beiden Richtungen gesperrt. Umleitung hier ist eingerichtet.
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4: Mitten in der Nacht mit Hanne Bauer in Magdeburg.